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1: Ich bin Tine Klimach. US-Präsident Trump hat die nächste Woche als Zeitraum für eine mögliche Einigung mit dem Iran auf ein Rahmenabkommen genannt, das die Öffnung der Straße von Hormuz umfasst. Das berichtete der US-Sender ABC News unter Berufung auf ein Telefoninterview mit Trump. Dieser habe ergänzt, dass er dem Abkommen noch nicht zugestimmt habe. Das EU-Parlament und die Mitgliedstaaten haben sich auf eine härtere Migrationspolitik geeinigt. Künftig soll es Rückkehrzentren in Drittstaaten geben. Es werden auch weitere Asylregeln verschärft, um mehr Abschiebungen zu ermöglichen. In sogenannten Return-Hubs außerhalb der EU sollen abgelehnte Asylbewerber kommen, die nicht in ihre Herkunftsländer zurückgebracht werden können. Das kann der Fall sein, wenn das Herkunftsland die Einreise verweigert oder zu dem Staat keine diplomatischen Beziehungen bestehen. Ein neuer Stellplatzinformationsdienst soll Fahrern von Lastwagen

0: In den Niederlanden kannst du Get the Fuck Out Tours buchen. Das ist eine Reise für Amerikaner, die überlegen auszuwandern, weil sie es gerade politisch nicht mehr aushalten in den USA. Die bekommen dann Führungen durch die Niederlande, Lande durch verschiedene Städte. Sie bekommen Erklärungen zum Wohnungs-, zum Hausmarkt, wie das mit einem Visa abläuft und. Und es haben sich tatsächlich auch schon ein paar Leute gemeldet. Verdenken kann man es ihnen nicht, oder? So weit ist es also schon gekommen. Wahnsinn.
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0: Das Wetter.
1: Es kann jetzt vor allem zum Morgen hin immer mal wieder regnen, dazu 15 bis 11 Grad nur noch. Tagsüber heute dann wieder warm, bis 25 Grad. Dazu kann es aber immer mal wieder regnen und auch mal gewittern. Am Mittwoch dann ähnlich. Viele Wolken, Gewitter sind auch drin, bis 22 Grad.
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2: A3 Köln-Frankfurt zwischen Kreuzbonn, Siegburg und Bad Honnef-Linz 1 Kilometer Stau und A30 Osnabrück-Bad Oeynhausen zwischen Bad Oeynhausen-Ost und Kreuzbad Oeynhausen 2 Kilometer stockender Verkehr. Wir wünschen allen unterwegs gute Fahrt.
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1: Hallo, schön, dass ihr zuhört an diesem sehr, sehr frühen Dienstag. Kommt gut durch die Nacht mit uns, jetzt mit richtig entspannter Musik von Uncle Cracker. Das ist Follow.

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0: Buffet, ne? Am Buffet zeigt sich die wahre Natur des Menschen, der einzige Ort, wo es dir scheißegal ist, ob das Schnitzel zum Curryreis passt. Hauptsache, es passt alles auf einen Teller. Und wenn das Buffet auch noch auf einem Kreuzfahrtschiff steht, man also nicht wirklich abhauen kann, dann wird früher oder später sogar ein Asket wie Atze schwach. Hier kommt die Beichte aus seinem aktuellen Podcast.
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4: Seit gestern bin ich von der AIDA runter. Ja, auch wenn ich da beruflich war. Ich habe satte 4 Kilo zugenommen. Obwohl ich darauf geachtet habe, mich immer genügend zu bewegen, ey. Ja, so ein Buffet kennt, glaube ich, jeder von euch. Ne? Buffet ist echt der Endgegner, wenn man einigermaßen auf Linie bleiben will, oder? Ja, die ersten 2 Tage schaffst du es da im Restaurant noch, sich zusammenzureißen. Aber so ab 3. Tag, ich habe das an mir selber genau beobachtet, ne, da brechen so langsam die Dämme. Ja, dann gehst du mal öfter zu den einzelnen Stationen. 2-mal eine Vorspeise, ist dann auch kein Problem mehr. Und ich hatte mir vorgenommen, während der ganzen Reise nicht an die Nachspeisen zu gehen, keine Desserts, aber ab Tag 5 war das auch vorbei. Ey, vorgestern Abend. Warte, lass mal überlegen. Da hatte ich den Kaiserschmarrn mit Vanillesoße. Zusätzlich habe ich noch 3 Kugeln Eis draufgepackt. Ja, plus Schokoraspeln. Ja, und Schuss Sahne, muss ja schon sein, ey. Man ist ja nur einmal jung. Und vor allem, in dem Moment habe ich das auch für eine super Idee gehalten. Tja, und jetzt bin ich eben wieder zu Hause auf die Waage gestiegen. Eieiei, das gibt's doch gar nicht. Gestern Morgen im Flieger habe ich sogar den obersten Knopf an der Jeans aufgemacht. Aber ich dachte, das lägt daran, dass die im Trockner war. War es aber gar nicht. Meine Perle hat nur noch gegeiert. Sie sagte so ganz leise, ach Schatzi, ich mag dich auch fett. Was eine Frechheit, ey.
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1: Ich bin Tine Klimach. Israel hält an seiner harten Linie gegenüber der pro-iranischen Hisbollah-Miliz im Libanon fest, ungeachtet des von US-Präsident Trump verkündeten Stopps gegenseitiger Angriffe. Ministerpräsident Netanyahu teilte am Abend auf der Plattform X mit, er habe mit Trump gesprochen und ihm mitgeteilt, dass Israel Terrorziele in der libanesischen Hauptstadt Beirut angreifen werde, sollte die Hisbollah ihre Angriffe auf israelische Städte nicht einstellen. Im Streit um die geplante BAföG-Reform macht die SPD jetzt Druck. Fraktionsvize Wiebke Esther wirft dem Kanzleramt vor, junge Menschen unnötig zu verunsichern. Hintergrund sind neue Zweifel aus der Union und aus der Bundesregierung, ob die geplanten Verbesserungen beim BAföG wie angekündigt umgesetzt werden können.
2: Die Reform ist längst vereinbart und auch finanziert, sagt SPD-Fraktionsvize Esther. Wer den Kompromiss jetzt wieder in Frage stelle, verschiebe kurz vor dem Ziel die Ziellinie. Auslöser der Debatte sind unter anderem Aussagen von Regierungssprecher Cornelius. Er hatte darauf verwiesen, dass alle Vorhaben im Koalitionsvertrag unter Finanzierungsvorbehalt stehen. Auch Forschungsministerin Bär und Unionsfraktionschef Spahn hatten zuletzt Zweifel an der Umsetzung der BAföG-Reform geäußert. Zoe Tassovali, Nachrichtenredaktion.
1: Für den Terroranschlag auf feiernde Menschen in Bielefeld ist der Attentäter zu lebenslanger Haft verurteilt worden. Das Düsseldorfer Oberlandesgericht sprach den 36-jährigen Syrer wegen vierfachen versuchten Mordes schuldig, stellte die besondere Schwere seiner Schuld fest und ordnete Sicherheitsverwahrung an.
3: Das Gericht verhängte damit die Höchststrafe und folgte dem Antrag der Bundesanwaltschaft. Die hält den Syrer wegen seiner radikal-islamischen Gesinnung weiter für gefährlich. Er hatte vor gut einem Jahr vor einer Bar in Bielefeld feiernde Menschen mit einem Messer angegriffen. Vier wurden lebensgefährlich verletzt. Der Täter soll bereits in Syrien jahrelang für die Terrormiliz IS tätig gewesen sein. 2023 kam er dann nach Deutschland. Hier sollen sich laut einem Gutachten seine psychischen Probleme noch verstärkt haben. Thomas Brock, Redaktion.
1: Der Tankrabatt und gesunkene Rohölpreise haben die Autofahrer im Mai beim Spritkauf entlastet, wie eine Bilanz des ADAC für den Monat Mai ergab. Demnach kostete ein Liter Super E10 im Schnitt rund 13 Cent weniger. Diesel war sogar etwa 27 Cent günstiger.
4: Das Wetter.
5: Die Nacht ist bewölkt und es kann am frühen Morgen auch mal regnen. Die Tiefstwerte liegen bei 16 bis 10 Grad. Am Tag wird es dann ziemlich ungemütlich mit viel Regen, Starkregen und Gewitter sind drin. Bei 22 bis 25 Grad.
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7: Zurzeit liegen uns keine Meldungen vor. Wir wünschen allen unterwegs gute Fahrt.
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5: So, herzlich willkommen an diesem sehr frühen Dienstag. Ich wünsche euch eine ganz schöne Nacht mit uns. Ich bin Johanna Tänzer, wir sind bei euch. Haltet durch, wenn ihr gerade im Auto seid oder so. Alex Warren ist das mit Ordinary.
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0: Ach ja, die Digitalisierung in Deutschland ist ja so ein Ding, ne? Da willst du ein Dokument einreichen, musst du das erstmal ausdrucken, weil da ist nichts mit online abschicken. Genau für dieses Problem wurde 2011 der E-Mail-Service DE-Mail eingeführt. Da konnte man vertrauliche Dokumente sicher per Mail hin und her schicken. Das Problem ist nur, das kennt irgendwie keiner. Also es hat einfach niemand genutzt. Und deswegen wird das Ganze jetzt zum Ende des Jahres wieder eingestellt. Mein Kollege Stefan Rijek über DE-Mail und weitere Flops.
1: Daumen Hand hoch, wer hat hier schon mal was von DE-Mail gehört? Hier dieses super sichere Mail-System von der Bundesregierung, meine ich. Das konnte hier... Ich kann das jetzt nicht so gut erklären, aber dafür haben die ja damals extra so mega authentische Werbeclips gedreht.
2: Ab morgen werde ich DE-Mailer. Da kriegt man Dokumente, die man normalerweise per Post bekommt, in DE-Mail-Online-Postfach. Und da ist dann alles schön ordentlich und man findet alles sofort.
1: Tja, gefunden wird das Ganze dann aber doch nur von den wenigsten. Aber nicht nur DE-Mail ist grandios gefloppt. Die Geschichte hat wirklich endlos viele Fälle, bei denen man sich einfach nur denkt, was haben die da im Marketing eigentlich geraucht? Zum Beispiel 1985, zu Zeiten der Cola Wars, als die Pepsi-Rebellen fast so viel Cola verkauften wie das Coca-Cola-Imperium. Da hat Coca-Cola einfach mal die Rezeptur verändert. Ja, und diese innovative Idee hielt dann genau 79 Tage. Dann gab's wieder die ganz normale Coca-Cola mit dem peppigen Namen Coca-Cola Classic. Oder hier, Google Plus, das sollte ja eine Alternative zum damals noch gigantischen Facebook sein. Aber mal ehrlich, hat das irgendwer von euch genutzt? Ne, ich auch nicht. War dann auch der Grund, das Ganze wieder einzustampfen. Und mein persönliches Highlight ist ja der grüne Ketchup von der Marke Heinz. Ja, einfach mal Shrek auf die Pommes kotzen lassen. Geil. Wurde dann aber auch nach ein paar Jahren wieder vom Markt genommen.
3: Grün heißt nein, nein, nein.
1: Tja, könnte man heute easy als Dubai-Ketchup verkaufen. Vielleicht sind das ja auch alles gar keine Flops, sondern einfach Dinge, die ihrer Zeit voraus waren.
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0: Das Wetter.
1: Jetzt in der Nacht sind viele Wolken unterwegs und zum frühen Morgen kann es hier und da auch mal ein bisschen regnen. Die Temperaturen, die gehen auf 16 bis 10 Grad zurück. Am Tag wird es dann sehr ungemütlich. Immer wieder kommt Regen runter, dazu sind Gewitter und stellenweise auch kräftiger Starkregen drin. Die Höchstwerte liegen bei 22 bis 25 Grad.
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2: Zurzeit liegen uns keine Meldungen vor. Wir wünschen allen unterwegs gute Fahrt.
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1: Hallo, hallo, einen wunderschönen, sehr frühen, guten Dienstagmorgen. So alles reingepackt. Ich weiß, es ist noch sehr früh. Aber der nächste Song, Leute, den müsst ihr einfach ziemlich laut hören. Also ganz laut, um ehrlich zu sein. Und ich meine, wenn ihr jetzt eh um die Uhrzeit, keine Ahnung, alleine seid oder auf der Autobahn ist eh nichts los, hey, dann macht jetzt mal ganz laut im Auto oder wo auch immer ihr gerade seid. Weil hier ist Loreen mit Euphoria.

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0: mit The Most Beautiful Girl in the World. Einen wunderschönen frühen Dienstagmorgen euch.
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1: Ich bin Tine Klimach. Die Europäische Union verschärft ihre Migrationspolitik. Künftig soll es Rückkehrzentren in Drittstaaten geben. Es werden auch weitere Asylregeln verschärft, um mehr Abschiebungen zu ermöglichen. Am Abend einigten sich darauf Vertreter des Europaparlaments und der Regierungen der Mitgliedsländer. In die speziellen Rückkehrzentren außerhalb der EU sollen abgelehnte Asylbewerber kommen, die nicht in ihre Herkunftsländer zurückgebracht werden können. Wo sie entstehen sollen, ist noch unklar. Nach dem Abbruch ihrer Reise in den Libanon hat Entwicklungsministerin Rehm Alabali Radovan Israel und die pro-iranische Hisbollah-Miliz zur Deeskalation aufgerufen. Sie verurteile die Angriffe der israelischen Regierung, diese dramatische Eskalation, sagte sie dem ZDF-Heute-Journal. Ebenso müsse auch die Hisbollah ihre Angriffe auf den Norden Israels einstellen.
2: Und deshalb setze ich natürlich auch weiterhin darauf, dass es eben zu Verhandlungen kommt, zu einer politischen Lösung, an die sich alle Seiten halten müssen.
1: Kurz vor dem Landeanflug auf Beirut musste ihr Flieger umdrehen aus Sicherheitsgründen. Alabali Radovan wollte sich bei ihrem Besuch gemeinsam mit dem norwegischen Amtskollegen ein Bild von den Auswirkungen des Kriegs zwischen der Hisbollah und Israel machen. Die verurteilte Rechtsextremistin Mala Svenja Liebig soll von Tschechien nach Deutschland ausgeliefert werden. Das hat das Landgericht im tschechischen Pilsen angeordnet. Die Entscheidung ist noch nicht rechtskräftig.
3: Liebig war in Deutschland wegen Volksverhetzung, übler Nachrede und Beleidigung zu 1,5 Jahren Gefängnis verurteilt worden. Fast 3 Jahre ist dieses Urteil her. Danach ließ Liebig den persönlichen Geschlechtseintrag von männlich in weiblich ändern, worin Kritiker einen Missbrauch des Selbstbestimmungsgesetzes sehen. Zum für den vergangenen Sommer festgelegten Haftantritt im Frauengefängnis Chemnitz erschien Liebig nicht, wurde deshalb zur Fahndung ausgeschrieben und schließlich in Tschechien festgenommen. Jan-Henner Reitzer, Nachrichtenredaktion.
1: Die Pünktlichkeit der Fernzüge der Deutschen Bahn hat sich im Mai auf niedrigem Niveau stabilisiert. Nach internen Unternehmensdaten erreichten 61,3% der ICE- und Intercity-Züge ihr Ziel pünktlich. Als verspätet gilt ein Zug nach Bahndefinition ab einer Verzögerung von 6 Minuten. Zugausfälle werden in der Statistik nicht berücksichtigt.
4: Das Wetter. Die Nacht verläuft meist bewölkt und Richtung Morgen kann es auch schon mal nass werden. Und das Ganze bei so Tiefstwerten zwischen 16 und 10 Grad. Am Tag zeigt sich das Wetter dann von seiner nassen Seite, weil es regnet immer wieder. Dazu gibt es Gewitter und örtlich ist auch Starkregen möglich. Temperaturen steigen so auf 22 bis 25 Grad. Es bleibt also mild.
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6: Zurzeit liegen uns keine Meldungen vor. Wir wünschen allen unterwegs gute Fahrt.
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4: Hallo zusammen. Eine schöne Nacht mit uns. Johanna Tänzer ist hier und alle, die gerade vom Frühdienst nach Hause kommen, machen euch noch ein entspanntes Teechen und dann geht's ab in die Haier. Und alle anderen machen sich auch ihr Teechen oder den Kaffee. Und stehen jetzt aber mal ordentlich auf, ne? Jetzt geht's los in den Tag. Ja, ist noch früh, aber wir schaffen das. Das sind Handtricks mit Golden. Ich bin Johanna Tänzer. Hallo.

0: Gerade war erst der meteorologische Sommeranfang. Wie oft könnt ihr eigentlich hintereinander meteorologisch sagen? Meteorologisch, meteorologisch, meteorologisch, meteorologisch, meteorologisch. Ich könnte das immer weitermachen.
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2: Wann fängt denn jetzt der Sommer an? Ich check's nicht. Meteorologisch, kalendarisch oder gehen wir einfach danach, wann die ersten Bekloppten kurze Hose tragen? Ja, weil dann ist ab Februar Sommer. Ich meine, ich krieg das schon nicht mit dem Uhrenumstellen hin. Wie war das nochmal? Die Uhr stellt sie von O bis O. Ja, außer im Schaltjahr, da fällt Ostern auf den Mittwoch. Ach Leute, es ist doch alles zu kompliziert. Wer soll denn da noch mitkommen? Schoko-Nikoläuse gibt's ab August zu kaufen. Die Fußball-WM in Katar war damals auf einmal an Weihnachten und in der Ostsee hatten wir jetzt plötzlich einen Buckelwal. Früher war das einfacher. Sobald das Freibad aufhatte, war Sommer. Fertig. Aber wo gibt's heute noch ein Freibad? Wusstet ihr, dass Alaska der nördlichste, der westlichste und der östlichste Staat der USA ist? Ja, ich weiß, ich kriege auch einen Knoten in den Synapsen. Aber stimmt. Und immer dran denken, heiß ist, wenn du beim Atmen schwitzt.
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0: Das Wetter.
1: Die Nacht ist bewölkt und es kann am frühen Morgen auch mal regnen. Die Tiefstwerte liegen bei 16 bis 10 Grad. Am Tag wird es dann ziemlich ungemütlich mit viel Regen, Starkregen und Gewitter sind drin. Bei 22 bis 25 Grad.
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2: Zurzeit liegen uns keine Meldungen vor. Wir wünschen allen unterwegs gute Fahrt.
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1: Hallo zusammen, guten Morgen und willkommen in diesem sehr, sehr frühen Dienstag. Ihr seid die Ersten, yo. Wir sind live dabei, ihr seid die Ersten. Und wir machen das Ganze spannend. Ich spiele euch jetzt erstmal eine richtig schöne Nummer von One Direction. Das ist Story of My Life. Johanna Tänzer ist hier. Hallo.

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0: Farben, Baby Goodbye, guten Morgen zusammen. Gleich hier die aktuelle Single von Somber, Homewrecker.
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1: Ich bin Tine Klimach. US-Präsident Trump hat die nächste Woche als Zeitraum für eine mögliche Einigung mit dem Iran auf ein Rahmenabkommen genannt, das die Öffnung der Straße von Hormuz umfasst. Das berichtete der US-Sender ABC News unter Berufung auf ein Telefoninterview mit Trump. Dieser habe ergänzt, dass er dem Abkommen noch nicht zugestimmt habe. Das EU-Parlament und die Mitgliedstaaten haben sich auf eine härtere Migrationspolitik geeinigt. Künftig soll es Rückkehrzentren in Drittstaaten geben. Es werden auch weitere Asylregeln verschärft, um mehr Abschiebungen zu ermöglichen. In sogenannten Return-Hubs außerhalb der EU sollen abgelehnte Asylbewerber kommen, die nicht in ihre Herkunftsländer zurückgebracht werden können. Das kann der Fall sein, wenn das Herkunftsland die Einreise verweigert oder zu dem Staat keine diplomatischen Beziehungen bestehen. Ein neuer Stellplatzinformationsdienst soll Fahrern von Lastwagen helfen, einen Parkplatz zu finden. Enthalten sind Daten von allen gut 1.800 Rastplätzen in ganz Deutschland. Bundesverkehrsminister Schnieder gibt das System heute Vormittag an der A2 bei Hamm offiziell frei.
2: Wo genau ist noch ein Stellplatz frei? Lkw-Fahrer sollen nicht mehr lange suchen müssen und so auch schneller runter von Autobahnen und anderen Straßen, wo sie anderen im Weg rumfahren. Gespeist wird die Stellplatzsuchhilfe mit Daten aus dem Mautsystem, nahezu in Echtzeit. Ruhezeiten sollen so besser eingehalten werden können und am Ende alle Verkehrsteilnehmer profitieren von mehr Platz auf den Straßen und einer verbesserten Sicherheit. Aus Berlin, Jan-Henna Reitze.
1: Zum Sport. Heute beginnt für die deutsche Fußballnationalmannschaft die WM-Mission. Am Nachmittag geht es von Frankfurt am Main aus in die USA. Dort trifft das deutsche Team am Samstag im letzten Testspiel auf den Gastgeber USA.
3: Rund 9 Stunden Flugzeit sind es von Frankfurt nach Chicago. Durch die Zeitverschiebung fliegt das Team am Nachmittag los und kommt auch am Nachmittag an. Die ersten Tage gilt es also, den Jetlag zu überwinden. Das Klima ist sommerlich heiß. Bundestrainer Nagelsmann will die kommenden Tage nutzen und so viel wie möglich trainieren, um den Feinschliff vorzunehmen für den WM-Start. In Chicago stößt dann auch Stürmer Kai Havertz zum Team und macht den 26-Mann-Kader perfekt. Thomas Bremser, Nachrichtenredaktion.
1: Die Fußballweltmeisterschaft in den USA, Kanada und Mexiko startet am 11. Juni.
4: Das Wetter.
5: Die Nacht ist bewölkt und es kann am frühen Morgen auch mal regnen. Die Tiefstwerte liegen bei 16 bis 10 Grad. Am Tag wird es dann ziemlich ungemütlich mit viel Regen, Starkregen und Gewitter sind drin. Bei 22 bis 25 Grad.
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6: Zurzeit liegen uns keine Meldungen vor. Wir wünschen allen unterwegs gute Fahrt.
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5: Hallo zusammen, guten Morgen. Johanna Tänzer hier für euch. Ja, ab geht's, rein geht's in diesen Dienstagmorgen. Und das mit 3 jetzt am Stück. Fantastische Sachen dabei. Eiffel 65, Blue, Dabba Dee, Dabba Die. Dann die neue von Krista Sarandi. Und jetzt diese Mega-Single vom Udo. Und Apache ist auch dabei, das ist Komet.

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1: Es ist eine kurze Woche und von der haben wir den Dienstag schon ein bisschen angeknabbert. Ne? Kevin Zimmer ist da mit dem Ausblick auf diesen Tag. Was haben wir denn heute?
2: Ja, schönen guten Morgen. Heute ist ein wichtiger Tag und ein wichtiger Termin für alle, die ab und an mal fliegen, sei es in den Sommerurlaub oder auch geschäftlich. Die EU will unsere Fluggastrechte verbessern. Einige Mitgliedsländer sind allerdings dagegen. Heute soll es im besten Fall zu einer Einigung kommen. Und wenn die kommt, soll es einheitliche Regelungen geben, was wir für Entschädigungen bei Flugverspätungen oder Flugausfällen bekommen. Vermutlich hat jeder von uns die auch schon mal erlebt. Dürfte also interessant sein, wie wir da in Zukunft aufgestellt sind.
1: Absolut. Und wir fragen uns ja immer, wie geht's uns in Deutschland? Da kriegen wir heute auch eine Antwort, ne?
2: Ja, in Berlin wird der Armutsbericht vorgestellt. In den letzten Jahren ist die Armut in Deutschland gestiegen. Die Superreichen sind immer reicher geworden, die Armen immer ärmer. Also sind wir gespannt, wie weit die Schere jetzt wieder auseinandergeht.
1: Und es wird langsam ernst in Sachen Fußball-WM, ne?
2: Genau. Heute fliegt die deutsche Fußballnationalmannschaft von Frankfurt nach Chicago. Am Samstag haben sie dann noch ein Freundschaftsspiel gegen die USA. Und am 14. Juni haben sie dann ihr erstes WM-Spiel gegen Curaçao.
1: Ich freue mich. Danke, Kevin.
2: Gerne.
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0: Das Wetter.
1: Jetzt in der Nacht sind viele Wolken unterwegs und zum frühen Morgen kann es hier und da auch mal ein bisschen regnen. Die Temperaturen, die gehen auf 16 bis 10 Grad zurück. Am Tag wird es dann sehr ungemütlich. Immer wieder kommt Regen runter, dazu sind Gewitter und stellenweise auch kräftiger Starkregen drin. Die Höchstwerte liegen bei 22 bis 25 Grad.
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2: A61 Mönchengladbach-Venlo zwischen Kaldenkirchen Süd und Nettetal West. 1 Kilometer Stau, 8 Minuten Zeitverlust. Wir wünschen allen unterwegs gute Fahrt.
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1: Hallo, guten Morgen zusammen. Johanna Tänzer ist hier. Kommt gut in diesen Dienstag. Das ist Michael Jackson. They don't care about us.

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0: und Yannick Devi mit Reality. Hallo, einen schönen Dienstagmorgen zusammen. Wir sind kurz vor dem langen, frohen Leichnamswochenende und viele von euch haben vielleicht ja nochmal 4 Tage am Stück frei. Richtig gut. Und auf der anderen Seite gibt's auch das. 4 Tage zusammensitzen und ein bisschen die Zukunft gestalten.
1: Augenblick mal.
2: Ich glaube, dass gerade diese Menschen super, super gut wissen, was diese Welt gerade braucht. Und dass wir nur unsere Ohren öffnen müssen, um mit diesen Menschen in Kontakt zu kommen und daraus so viel lernen dürfen.
3: Diese Menschen, das sind Kinder, Jugendliche und junge Erwachsene. Sie sind Pfadfinderinnen und Pfadfinder bei der DPSG. Und genau da ist Maximilian Strotzig auch. Seit genau einem Jahr ist er Bundeskurat, also der geistliche Leiter auf Bundesebene.
2: Ja, das letzte Jahr war ein wirklich sehr, sehr intensives und auch spannendes und auch wunderschönes Jahr.
3: Und spannend geht es nun weiter. Von Donnerstag bis Sonntag kommen Sie aus ganz Deutschland zur Bundesversammlung der DPSG. Diesmal hier in NRW in Essen. Einer der Schwerpunkte an den 4 Tagen, die Weiterarbeit an der sogenannten Aufarbeitungsstudie.
2: Das ist ein Thema, was natürlich ganz schön herausfordernd ist, weil es auch mit vielen Emotionen zusammenhängt. Und trotzdem ist der Verband, so nehme ich ihn gerade zumindest wahr, an dieser Stelle total gewillt, nach vorne zu gehen, sich selbst in Frage zu stellen und sich auch zu verändern. Und das wollen und werden wir tun.
3: Damit der Verband auch in Zukunft weiter ein sicherer Ort für alle ist, sagt Maximilian Strotzig. Die DPSG, über 80.000 Mitglieder bundesweit, in vielen Kirchengemeinden hier in NRW zu Hause und leistet eine ganz wertvolle Arbeit.
2: Weil sie Kindern und Jugendlichen einzigartige Chancen bietet, sich selbst zu entwickeln, sich selbst zu entfalten, sich selbst kennenzulernen, sich selbst auszuprobieren und ein verantwortungsvoller Teil dieser Gesellschaft und dieser Kirche zu werden.
3: Mehr bei uns auf augenblickmalonline.de. Stefan Klinkhammer von

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1: Mit Marc Weiß. Schönen guten Morgen. Die EU plant eine deutlich härtere Gangart in der Migrationspolitik. Sie will vor allem strenger gegen abgelehnte Asylbewerber vorgehen. Parlament und Mitgliedstaaten haben sich gestern Abend darauf geeinigt, dass es außerhalb der EU die viel diskutierten Abschiebezentren geben soll. Thorsten Adolfs aus dem News-Team. Was genau hat es damit auf sich?
2: Also in diesen Zentren sollen Menschen untergebracht werden, deren Asylantrag abgelehnt wurde, die aber nicht zurück in ihre Heimatländer können. Das funktioniert dann so. Die EU-Staaten schließen Abkommen mit Drittländern, in die die Menschen gebracht werden, egal ob sie vorher jemals dort waren oder nicht. Wichtig ist, dass diese Drittstaaten die Menschenrechte einhalten müssen. Das Ziel ist klar, der gesamte Rückführungsprozess soll in Zukunft deutlich schneller als bisher ablaufen. Organisationen wie die Caritas schlagen aber Alarm. Sie warnen, dass rechtliche Grauzonen entstehen könnten, in denen Menschen unter Umständen willkürlich festgehalten würden. Sie befürchten auch, dass es dort Fälle von Folter oder Verfolgung geben könnte.
1: Infos von Thorsten Adolfs, vielen Dank. Und jetzt weitere Themen in der Zusammenfassung. Russland hat die ukrainische Hauptstadt Kiew wieder massiv mit Raketen und Drohnen angegriffen. Im Zentrum der Stadt gab es in der Nacht heftige Explosionen. Viele Einwohner suchten Schutz in U-Bahn-Stationen oder Luftschutzkellern. Nach Angaben der Behörden kam mindestens ein Mensch ums Leben, 20 wurden verletzt. Mehr als jeder dritte Fernzug der Deutschen Bahn war im vergangenen Monat zu spät. Damit ist der Konzern wieder unpünktlicher als zuletzt, liegt aber immer noch im selbstgesteckten Rahmen von einer Pünktlichkeit von 60% und mehr. Als verspätet gilt ein Zug nach der Bahndefinition ab einer Verzögerung von 6 Minuten. Zugausfälle werden in der Statistik nicht berücksichtigt. Heute beginnt für die deutsche Fußballnationalmannschaft die WM-Mission. Am Nachmittag geht es von Frankfurt am Main aus in die USA, zunächst nach Chicago. Dort trifft das deutsche Team am Samstag im letzten Testspiel vor dem WM-Start auf den Gastgeber USA. Die Politik hat immer mehr Einfluss auf die Partnerwahl, vor allem beim Online-Dating. Das hat eine Studie in den USA herausgefunden. Die meisten Menschen geben in ihren Profilen ihre politische Einstellung an. Einige stellen auch Bedingungen an den möglichen Partner. Laut Studie lehnen in den USA viele Wähler der Demokratischen Partei Anhänger der Republikaner ab und umgekehrt. Sozialforscher sehen das Problem hier bei uns in Deutschland noch nicht ganz so dramatisch, weil es bei uns deutlich mehr Parteien gibt. Allerdings zeige sich auch hier eine Besonderheit, die das Dating schwerer machen könnte, heißt es. Junge Frauen wählten zuletzt deutlich weiter links als junge Männer. Der politische Gender Gap sei so groß wie noch nie, sagt Soziologe Ansgar Hudde, der an der Studie beteiligt war. Und das waren die Nachrichten mit Marc Weiß.
3: Jetzt das Wetter bei uns. 17 Grad sind es aktuell am Zweckeler Wald. Der Wonnemonat Mai, ich muss es so sagen, macht diese Woche Pause. Wir haben ja Juni schon.
4: Der Wonnemonat Mai ist schon längst
3: da
4: vorbei.
3: Da machst du, gehst du was schmissig rein jetzt ins Wetter.
4: Ja, mit Wonnemonat, das ist echt schmissig.
3: Ja,
4: ey.
3: Oder? Wieso ah. Wieder eure Wonneprobe? Ja, scheiße. Ja, der Juni enttäuscht auf, ja, auf der ganzen Linie. Schon in der ersten Woche, man ist doll es gewohnt. Es wird urselig, Leute. Viele Wolken, immer wieder Regen, Schauer und alles. Erst Richtung
4: dabei
3: Wochenende.
4: Ist doch jetzt schon erster Advent.
3: Erst Richtung Wochenende wird's wieder besser.
4: 6:02. Hier ist der Radio im Schalippe Verkehrsservice. Blitzer sind uns da noch nicht gemeldet, aber eine Staumeldung habe ich für euch. Die übliche von der A2 Richtung Oberhausen. Zwischen Oberhausen-Königshardt und dem Kreuz Oberhausen. 3 Kilometer Stau plus 16 Minuten. Blitzer und Staus, die meldet ihr uns und zwar über unsere App oder über die Radio im Schalippe Verkehrshotline 0209 360 und 4x die 8 bei WhatsApp und per Telefon. Kommt gut durch.
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3: Ja, guten Morgen.
4: Und frohe Ostern.
3: Sag mal, er war auch mit dem Brustton der Überzeugung.
4: Ja, natürlich.
3: Die Dauerfrühstück tut mir nicht gut, Timo. Das hör auf. Das ist ein Fiebertraum hier.
4: Ja, gut. Oh, Alex Warren, Fever Dream. Es wird nicht besser heute.

0: um 6:08. 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
0: Und da kümmert er sich dann auch wieder um die ganzen Promis und die, die nochmal welche werden wollen.
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1: Ja, nee, ist klar.
4: Leute, ich bin fick und fertig. Bauer sucht Frau. Der perfekte Brückenschlag zwischen Agrar- und Pornoindustrie sackt immer weiter in den Quotensumpf ab. Ja, sicher. Ich habe hier in der Bunten gelesen. Hier, Inka Bause hat schon Angst, dass sie nochmal richtig arbeiten muss. Aber was ist passiert? Bauer sucht Frau. Die Quoten sind schlecht. Vor allem in der jungen Zielgruppe. Ja, viele Jugendliche wissen doch gar nicht mehr, was ein Bauer ist. Die denken ja wirklich, die Milch kommt aus dem Tetrapack und die Kühe aus dem 3D-Drucker. Was hat diese wunderbare Sendung nicht alles für die ökologische Landwirtschaft getan? Richtig, nix. Ja, das einzige Vermächtnis von Bauer sucht Frau sind nun mal Schäfer Heinrich und hier Narromol, die sich mittlerweile bei Kampf der Reality-Stars gegenseitig fick und fertig machen. So, und jetzt wisst ihr auch, warum keiner Bauer sucht Frau mehr gucken will. Ja, man muss die Idioten verhindern, bevor die das Licht der Kamera erblicken. Ja, für Inka Bause, da finden wir auch schon was Neues. Hier, die kann doch Stefan Ross beerben bei Immer wieder Sonntags. Dann geht da die Quote auch wieder hoch. Da kann sie auch ab und zu mal als Rod Stewart-Double auftreten.
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0: mitgebracht. Drei sind es an der Zahl. Es sind Erkenntnisse, die wir in unserem Alltag hatten. Es sind Dönekes, es sind kleine Geschichten, die wir nun darreichen.
1: So ist es. Vorher wird wie immer gezählt, denn hier sind ein, zwei, drei Dinge, die wir gestern noch nicht wussten.
0: Und ich wusste gestern noch nicht, wie viele Menschen es mit demselben Namen gibt. In Irland, da haben
1: Schmidt, Meier, Müller, oder?
0: Nee, in Irland, ja. Da haben sich jetzt 1848 Menschen, die alle O'Sullivan heißen, getroffen. Großes Hallo, war jetzt aber nicht Oma Gerties 80. Geburtstag.
1: Gerties.
0: Habe ich mir ausgedacht.
1: Herrlich.
0: Gertie.
1: Gertie.
0: So heißt doch eine irische Oma, oder
1: klar.
0: Nicht?
1: Gertie,
0: Gertie O'Sullivan. Naja, jedenfalls war jetzt nicht der ihr Geburtstag gewesen, sondern die haben einfach alle denselben Nachnamen. Die sind gar nicht verwandt, die heißen nur gleich. Bis jetzt haben den Rekord übrigens 1488 Gallaghers gehalten.
1: Aha.
0: Jetzt sind sie aber vom Thron geschubst worden von den O'Sullivans. Ob es da Kloppe gab, weiß ich nicht. Aber die O'Sullivans stehen jetzt im Guinness-Buch der Rekorde. Herzlichen Glückwunsch.
1: Aber jetzt mal ehrlich, Guinness-Buch. Irisches Bier, plötzlich Iren ganz oben. Also ich rieche da schon eine Verschwörung,
0: ganz
1: ehrlich.
0: Ich tippe mal darauf, dass die Gallaghers auch Iren sind.
1: Ja. So, was ich noch nicht wusste, ist, dass ich vielleicht doch mal besser in Physik aufgepasst hätte damals in der Schule.
0: Das gilt definitiv für mich auch.
1: Denn ich habe gestern final den Pool im Garten aufgefüllt.
0: Ja.
1: Also so den letzten Rest, weil ich habe gedacht, jetzt, wenn das Wetter so richtig Schütte wird wieder, dann sollte der Pool doch fertig sein.
0: Klasse.
1: So, und dann habe ich auch, also dann voll war, die Pumpe angeschmissen und alles, habe aber den Schlauch drin gelassen, womit ich den Pool aufgefüllt habe. Mhm. Den Schlauch dann vom Hahn abgemacht. Mhm. So, und dann sind wir essen gegangen. Mhm. Und dann kommen wir abends nach Hause und dann gucke ich und denke, warum ist die ganze Terrasse denn unter Wasser? Ja, weil es eine Sogwirkung durch den sogenannten Hebeeffekt gab.
0: Wer kennt
1: weil
0: die
1: ich
0: nicht?
1: Den Schlauch drin gelassen habe und die Terrasse unterhalb des Pools, hat er also wieder das Wasser rausgezogen.
0: Um Gottes Willen.
1: Ja, und jetzt, also nicht komplett, aber schon so, dass ich jetzt heute wieder auffüllen muss.
0: Physikexperiment im Garten.
1: Ja, klasse.
0: Ich bin ganz begeistert.
1: Ja, ich nicht.
0: Ich wusste gestern noch nicht, was so eine Banane alles mitmachen muss, ne? Also, wir reden hier über ein Kunstwerk.
1: Natürlich.
0: Das ist eine Banane, die ist mit Gaffertape an eine Wand gepappt.
1: Mhm.
0: Ist klar.
1: Ja.
0: Hat sich 2019 Maurizio Cattelan ausgedacht.
1: Na klar,
0: und seitdem,
1: wer sonst?
0: Seitdem hängt diese Banane jetzt in Frankreich.
1: Ja.
0: Im Museum.
1: Ja.
0: Seit 2019 musste die aber schon einiges mitmachen, weil Überraschung, Überraschung, die wird regelmäßig gegessen. Von Besuchern,
1: aber
0: von
1: Aktionisten. Aber dann ist das immer noch Kunst, wenn es plötzlich eine andere Banane ist.
0: Es ist immer noch eine Klebebanane. Ja, jetzt ist wieder Trouble, ne? Wochenende wieder weg gewesen. Jetzt muss dann wieder neue Banane. Ja, neue Banane. Ich weiß nicht, ob die so einen Deal vielleicht haben, da mit einem örtlichen Supermarkt oder was, weil die schimmelt ja sonst auch weg.
1: Ja, das stimmt eigentlich, ne? Also die muss ja ständig ausgewechselt werden.
0: Richtig.
1: Also für mich ist das doch noch mehr.
0: Oder Timo, vielleicht ist das die Kunst, die Vergänglichkeit und Wiedergeburt der Banane.
1: Oh, das könnte sein.
0: Weiß man natürlich nicht, ne?
1: Nee. Müssen wir einen Künstler mal fragen.
0: Nee, komm, lass er.
1: Hier ist Radio im Scharleppe, guten Morgen.

0: ist mal wieder not impressed. Guten Morgen am Dienstag.
1: Radio im Schalle bis hier mit Vanessa Winkel und Timo Düngen. Euch einen schönen guten Morgen zusammen.
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0: Crystal Clementine Douglas Blessings um jetzt 6:30.
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2: Mit Annika Bönig, schönen guten Morgen. Bei einem mutmaßlichen Autorennen sind in Gelsenkirchen-Horst 3 junge Männer schwer verletzt worden. Wie die Polizei meldet, ist in der Nacht auf Samstag ein 22-Jähriger mit seinem Golf gegen eine Hauswand geprallt. Vorher soll er sich ein illegales Rennen mit einem BMW-Fahrer geliefert haben. Der 22-Jährige und 2 seiner Beifahrer kamen schwer verletzt ins Krankenhaus. Die Polizei hat beide Autos sichergestellt. Jetzt bitten die Ermittler euch um Hilfe. Wenn ihr in der Nacht auf Samstag in Horst etwas beobachtet habt, meldet euch bitte bei der Polizei. Gelsenkirchen weiß jetzt, wie das Herzstück seines neuen Bildungs- und Innovationscampus auf dem Gelände des ehemaligen Zentralbads aussehen soll. Die Stadt hat den Siegerentwurf für das Eingangsgebäude vorgestellt, das sogenannte Campus-Tor. Ein dänisches Architekturbüro hat sich gegen mehr als 40 Mitbewerber durchgesetzt. Das Gebäude soll vor allem offen wirken, mit einem öffentlich zugänglichen Erdgeschoss, Holzfassade und Grünflächen. Hauptnutzer wird das Berufskolleg für Technik und Gestaltung mit über 2000 Schülern. Im Hans-Sachs-Haus könnt ihr euch die Entwürfe bis zum 9. Juli anschauen. 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
3: Jetzt das Wetter bei uns. 18 Grad sind es aktuell am Berger See. Gestern ist er gestartet, der meteorologische Sommer. Heute startet er in die Sommerpause.
0: Und zwar die, reicht dir auch gestern.
3: Und zwar die ganze Woche. Grau und nass wird's und uselig, Wolkenschauer, alles dabei. Aber immer so irgendwo um die 20 Grad.
0: Nein,
3: also
0: immerhin.
3: Jetzt auch nicht mega kalt und Richtung Wochenende wird es auch besser. Aber trotzdem, ich finde es eine Frechheit.
0: Ja, vor allen Dingen, weil wir ja noch einmal hier einen Feiertag haben.
3: Ja,
0: danach ist ja auch Feierabend.
3: Der macht
0: damit.
3: Ganz starken Fuß, der Sommer, ey.
0: Boah, jetzt schon.

0: Jetzt schon, 6.32 Uhr. Hier ist der Radio im Schalipper Verkehrsservice. Blitzer sind uns noch nicht gemeldet, aber folgende Staus habe ich für euch. Die A2 Richtung Oberhausen. Zwischen Bottrop und dem Kreuz Oberhausen 4 Kilometer Stau plus 20 Minuten. Und A42 Richtung Kamp-Lintfort. Zwischen Gelsenkirchen Zentrum und dem Kreuz Essen Nord 2 Kilometer stockend plus 3 Minuten. Blitzer und Staus meldet ihr uns und zwar über unsere App oder über die Radio im Schalipper Verkehrshotline 0209 360 und 4x8 bei WhatsApp und per Telefon. Kommt gut durch.
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2: Ja, hallo und schönen guten Morgen.
0: Guten Morgen und einen schönen Dienstag euch.
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0: Hinten raus, Schlaganfall?
1: Was ist das? Was ist das hinten raus beim Justin Timberlake? Weißt du, die ganze Zeit hier heul doch und dann... Verstehe ich nicht.
0: Der ist verrückt geworden über einen Liebeskummer.
1: Meinst du?
0: Ja. Gibt's ja, die Geschichten gibt, hört man ja immer wieder.
1: Ja. Ja, gerade wie im Schellepiss hier.
0: Wenn du traurig wärst wegen Britney Spears, dann wirst du auch verrückt.
1: Ich habe das ja letztens schon gesagt, er soll doch. Ne?
0: Weiß man nicht.
1: Anderweitig unterwegs gewesen sein.
0: Sag mal so, weiß man nicht.
1: Ich glaub, die Britney macht sowas nicht.
0: Ich sag beide kein Kind von Traurigkeit. Naja, bevor wir jetzt hier noch weiter irgendwelche fremden Leute, die wir nicht kennen, einfach diskreditieren.
1: Ja.
0: Reden wir doch über Ereignisse, die sich bei uns abspielen, über die wir sehr wohl deutlicher was sagen können. Ich bin ja jetzt aus Versehen unter die Läufer gegangen.
1: Ja.
0: Und Sonntag war ich auch wieder bei so einem Benefizlauf, so einem kleinen. Das hat richtig Bock gemacht. Das war schön in Dorsten, total nett. Und da kann ich euch aus Erfahrung sagen, es hilft wohl, wenn am Rand angefeuert wird und diesen Job...
1: Auch mit Trillerpfeifen und so?
0: Zum Beispiel. Diesen Job könnt ihr morgen Abend übernehmen. Schaffrath wird dann wieder zur Fahrradrennstrecke.
1: Ja, die inzwischen 32. Nacht von Schaffrath. 18 Uhr abends gibt's Radrennen durch den Gelsenkirchener Stadtteil in verschiedenen Klassen. Und für euch dann mit Musik und Essen alles zur Stärkung beim Anfeuern und Mitfeiern. Siegerehrung ist dann morgen Abend so kurz vor 22 Uhr.
0: Ist ja die kleine Tour de France quasi. Weiß man,
1: kennt
0: man.
1: Ja.
0: Ja, jetzt wisst ihr auch, warum es morgen Sperrungen im Bereich des Stegemannsweg in Schaffrath gibt. Was sonst noch los ist bei uns, findet ihr immer, jederzeit, 24/7 auf unserer Homepage radio-m-schalippe.de.

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0: 8 Minuten vor 7, einen wunderschönen guten Morgen, Gladbeck, Bottrop und Gelsenkirchen.
1: 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Euch einen schönen Dienstagmorgen zusammen.
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1: Mit Marc Weiß. Schönen guten Morgen. Es geht los für die deutsche Fußballnationalmannschaft. Heute Mittag hebt der DFB-Tross in Frankfurt ab, um sich in den USA den letzten Feinschliff für die WM zu holen. Mit im Gepäck ist nach 9 Siegen in Serie wahrscheinlich auch viel Selbstvertrauen. Thorsten Adolfs aus dem News-Team. Was erwartet das Team in den Staaten?
2: Es geht erstmal direkt nach Chicago. Bundestrainer Nagelsmann will dort die Zeit nutzen, um die Mannschaft optimal auf das WM-Turnier in den USA, Kanada und Mexiko einzustellen. Das ist auch schön für die Fans vor Ort, denn am Samstag steht im Soldier Field die Generalprobe gegen das Team der Amerikaner an. Als letzter anreisen wird übrigens Kai Havertz. Der hat am Wochenende ja noch das Champions League-Finale gespielt.
1: Absolut. Und wie stehen die Chancen, dass das Team erfolgreich ins Turnier startet?
2: Die Stimmung im Team ist richtig gut, vor allem nach dem souveränen 4:0-Sieg gegen Finnland. Die deutsche Mannschaft wird in Chicago unbedingt nochmal nachlegen, damit sie mit breiter Brust in das XXL-Turnier gehen kann. Dann könnte übrigens Manuel Neuer im Tor sein Comeback feiern. Das erste Gruppenspiel findet nächste Woche Sonntag in Houston statt. Dort heißt der Gegner Curaçao. Das Team von der Karibikinsel ist bis jetzt ziemlich holprig in der WM-Vorbereitung unterwegs. Am Wochenende gab es gegen Schottland eine 1:4-Niederlage.
1: Infos von Thorsten Adolfs, vielen Dank. Und wir haben die WM natürlich im Auge. Alle Spiele, alle Tore gibt es dann, sobald es losgeht, alles hier bei uns. Jetzt gibt es erstmal weitere Themen in der Zusammenfassung. Die EU macht den Weg für die umstrittenen Rückkehr- oder Abschiebezentren in Drittstaaten außerhalb der EU frei. Vertreter des Parlaments und der Mitgliedstaaten haben sich am Abend geeinigt. Ob die Zentren juristisch in Ordnung sind, muss allerdings noch geprüft werden. Kritiker befürchten Menschenrechtsverletzungen. Die Armutsquote in Deutschland liegt nach einem neuen Bericht des Paritätischen Wohlfahrtsverbandes auf einem neuen Höchststand. Von 2024 bis 2025 stieg diese Quote auf 16,1%. Damit lebten 13,3 Millionen Menschen hierzulande in Armut, meldet der Verband. Das sei ein trauriger Rekord. Die Bahn war im vergangenen Monat wieder etwas unpünktlicher als im Monat davor. Nach internen Unternehmensdaten erreichten 61,3% der ICE- und Intercity-Züge ihre Ziele pünktlich.

0: Das ist nicht herausragend, liegt aber immer noch im selbstgesteckten Zielbereich der Bahn von mindestens 60% Pünktlichkeit. Die Bahn kämpft seit Jahren mit der Pünktlichkeit. Der Start ins laufende Jahr war dabei besonders schlecht. Begründet wurden die schlechten Zahlen mit der maroden Infrastruktur, den vielen Baustellen im Netz und dem strengen Wetter. Als verspätet gilt ein Zug nach bahneigener Definition ab einer Verzögerung von 6 Minuten. Komplette Zugausfälle werden in der Statistik allerdings gar nicht berücksichtigt. Und das waren die Nachrichten mit Marc Weiß.
1: Jetzt das Wetter bei uns, 18 Grad aktuell am Bottropper Pferdemarkt. Streng würde ich es noch nicht nennen, aber schön ist auch anders, Leute.
2: Also, das stimmt wohl.
1: Das wird eine uselige Woche, da müssen wir durch. Viele Wolken, viele Schauer. Richtung Wochenende wird es wieder besser. Bis dahin, komm, egal.
2: 307, hier ist der Radio im Schalippe Verkehrsservice. Blitzer sind uns weiterhin noch nicht gemeldet. Aber Folgendes von den Autobahnen habe ich für euch. Die A2 Richtung Oberhausen zwischen Bottrop und dem Kreuz Oberhausen. 5 Kilometer Stau plus 27 Minuten. A40 Richtung Duisburg zwischen Bochum-Wattenscheid und dem Dreieck Essen-Ost. 5 Kilometer stockend plus 7 Minuten. Und A42 Richtung Kamp-Lindfort zwischen Gelsenkirchen-Zentrum und dem Kreuz Essen-Nord. 4 Kilometer stockend plus 5 Minuten. Blitzer und Staus meldet ihr uns und zwar über unsere App oder über die Radio im Schalippe Verkehrshotline 0209 360 und 4x8 bei WhatsApp und per Telefon. Kommt gut durch.
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1: Wunderschönen guten Morgen zusammen.
2: Guten Morgen.
1: Ja, jetzt
2: geht es schon wieder in eine Pofe.
1: Herrlich. Oder?
2: Also, du weißt schon, ne? Dass wir sagen, so, Freunde, Tag startet.
1: Ja, aber überleg mal.
2: Und raus, voller Kraft.
1: Wenn man sich jetzt,
2: und da sagst du, herrlich, wieder im Bett.
1: Wenn man sich jetzt einmal noch mal kurz einkuscheln könnte.
2: Ja, gut.
1: Nur so 10 Minuten, Timo.
2: Nur 10 Minuten.
1: Hör mal nochmal auf.
2: Gedanklich so. Könnt ihr euch noch mal kurz knacken legen.
1: Also ich gönne den Leuten halt jetzt mal eben. Jetzt sei doch nicht so...

0: nach 9 Pink mit Runaway bei Radio Emscher Lippe. Einen wunderschönen guten Morgen zusammen.
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0: 18 Minuten nach 7. Einen wunderschönen guten Morgen zusammen.
1: Moin.
0: Gerade hier im Schalippe ist hier und heute geht's im Flieger, ne?
1: Heute geht's im Flieger für die Jungs von Julian Nagelsmann, für die deutsche Fußballnationalmannschaft. Es geht rüber in die USA.
0: Chicago.
1: Wahnsinn. Und dann wird auch noch gegen die USA gespielt.
0: Wahnsinn. Also das ist jetzt wegen dieser WM, ne?
1: Das ist wegen dieser WM in USA, Kanada und Mexiko.
0: Ich muss sagen,
1: ja, da du wieder nur ja, aber ich sag mal so, es gab schon mal Turniere, wo größere Euphorie war. Jetzt letzte WM vielleicht auch nicht, Katar. Gut, 2018 Russland auch nicht so, aber 2014 Brasilien, da hatten wir doch alle Bock drauf.
0: Unser Reporter Linus Soballa, der hat mal den Stimmungscheck gemacht.
2: Natürlich freut man sich auf die WM, aber gibt bessere WM-Orte als Amerika, finde ich. Vor allem mit den ganzen Skandalen.
3: Nee, ich finde WM total scheiße, weil FIFA ist Mist und deswegen.
4: Durch die Regeländerungen und so weiß ich nicht, ob das so spannend wird.
5: Deutschland spielt, glaube ich, am 14. Juni ist das. Das erste Mal, das ist ein Sonntag, 19 Uhr. Werdet ihr das gucken und wenn ja, wisst ihr schon wo und mit wem?
4: Ja, zu Hause mit meiner Familie.
6: Wahrscheinlich entweder so Public Viewing oder bei irgendwelchen Freunden, ne?
5: Und wer wird Weltmeister, was sagst du?
2: Schwierig, Spanien.
4: Frankreich oder Portugal? Ich denke auch eher sowas wie Spanien, Portugal.
7: Deutschland.
0: So, was sagt unser Fußball-Experte?
1: Ich habe mich noch nicht festgelegt. Ich habe bei den letzten Turnieren immer auf England getippt, weil ich gesagt habe, irgendwann müssen die Engländer mal dran sein. Aber jetzt ist ein deutscher Trainer da mit Thomas Tuchel und der hat ja noch schlechter nominiert als Julian Nagelsmann. Also insofern, die sind raus. Ich befürchte, die Franzosen könnten es machen. Die finde ich, also jetzt.
0: Kann ich mir auch vorstellen.
1: So, die Mannschaft an sich finde ich irgendwie unsympathisch, aber die sind schon gut.
0: Also ich muss sagen,
1: und mit Spanien musst du immer rechnen.
0: Boah, ich hab nicht mal Bock, richtig. Also,
1: ja, das ist schön.
0: Weißt du, ich will noch nicht mal, dass man jetzt nicht von Euphorie spricht, okay. Aber ich hab nicht mal Bock. Ich bin irgendwie genervt jetzt schon von dieser Veranstaltung. Und ich weiß nicht warum, ich mag ja gerne Fußball.
1: Allein schon, weil es ja sehr, sehr viele Spiele gibt, die einfach mitten in der Nacht sind. Da kriegst du ja gar nichts von mit. Also du hast ja Deutschland, das erste Spiel 19 Uhr, dann hast du das zweite Spiel schon um 22 Uhr, immerhin aber am Samstagabend, dann geht halt noch.
0: Da sitze ich doch schon mit den Zahnstochern zwischen den Augenlidern sitze ich doch schon. Muss mir einer zwischendurch immer mal anstupsen.
1: Vanessa, dann können wir sowas wie Fußball-Weltmeisterschaft eben nicht mehr machen. Dann ist das jetzt so.
0: 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Einen wunderschönen guten Morgen zusammen.

0: Dann ist es auch schon wieder 19:30.
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0: Survivor.
1: Burning Heart. Und jetzt haben wir es schon 7:30.
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3: Mit Annika Bönig, schönen guten Morgen. Bei einem mutmaßlichen Autorennen sind in Gelsenkirchen-Horst 3 junge Männer schwer verletzt worden. Wie die Polizei berichtet, ist in der Nacht auf Samstag ein 22-Jähriger mit seinem Golf gegen eine Hauswand geprallt. Vorher soll er sich ein illegales Rennen mit einem BMW-Fahrer geliefert haben. Der 22-Jährige und 2 Beifahrer kamen schwer verletzt ins Krankenhaus. Die Polizei hat beide Autos sichergestellt. Jetzt bitten die Ermittler euch um Mithilfe. Wenn ihr in der Nacht auf Samstag in Horst etwas beobachtet habt, meldet euch bitte bei der Polizei. Gelsenkirchen weiß jetzt, wie das Herzstück seines neuen Bildungs- und Innovationscampus auf dem Gelände des ehemaligen Zentralbads aussehen soll. Die Stadt hat den Siegerentwurf für das zentrale Eingangsgebäude vorgestellt, das sogenannte Campus-Tor. Ein dänisches Architekturbüro hat sich gegen mehr als 40 Mitbewerber durchgesetzt. Das Gebäude soll vor allem offen wirken, mit einem öffentlich zugänglichen Erdgeschoss, Holzfassade und Grünflächen. Hauptnutzer wird das Berufskolleg für Technik und Gestaltung mit über 2200 Schülern. Im Hans-Sachs-Haus könnt ihr euch die Entwürfe noch bis zum 9. Juli anschauen. Das ist das Wichtigste aktuell. Unser ausführliches Update am Morgen gibt es immer ab 7 Uhr. 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
4: Jetzt das Wetter bei uns. 17 Grad sind es aktuell an der Mottbruchhalde. Und der Sommer, naja, der Leger Handbremse mal angezogen jetzt schon wieder, ne?
1: Ja, war ja auch schon lang genug jetzt.
4: Der ist überarbeitet, ne? Denke ich mal. Ja, Leute, es wird keine so schöne Woche bei uns. Viele Wolken unterwegs, die bringen immer wieder Schauer mit. Es regnet sich so ein. Richtung Wochenende wird es wieder besser und wir pendeln uns immer so zwischen so 19, 21, 22 Grad so ein.
1: Also na, immerhin.
4: Ganz kalt wird es jetzt auch nicht, aber naja.
1: Aber schön ist anders, sagen wir mal so.
4: Ja.
1: 7.32 Uhr, hier ist der Radio im Schalippe Verkehrsservice. Es wird geblitzt und zwar in Gelsenkirchen auf dem Hegemannsweg gesehen und gemeldet von Jan. Dankeschön fürs Durchgeben. Von den Autobahnen A2 Richtung Oberhausen zwischen Bottrop und dem Kreuz Oberhausen 6 Kilometer Stau.

0: plus 28 Minuten und A42 Richtung Kamp-Lintfort zwischen Gelsenkirchen-Schalke und dem Kreuz Essen Nord 5 Kilometer stockend plus 8 Minuten. Blitzer und Staus meldet ihr uns und zwar über unsere App oder bei die Radio im Schalke Verkehrshotline 0209 360 und 4x8 bei WhatsApp und per Telefon. Kommt gut durch.
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0: aus den 90ern. Runaway Train. Viertel vor acht haben wir es schon. 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Guten Morgen.
1: Ich bin quasi halbweise seit einiger Zeit, denn es sind French Open. Das heißt, meine Mutter ist für mich nicht mehr zu erreichen.
0: Ist das so? Ist sie so dermaßen im Tennisfieber?
1: Ich gucke nur noch. Also
0: der Tischtennis, ja, da ist ja groß drin.
1: Ja, das kann sie selber spielen.
0: Aber
1: gucken tut sie dann mit den großen Schlägern das. Also, dass die Frau nicht schon viereckige Augen hat, ist alles. Heute ist Viertelfinale bei den French Open. Ich muss ihr aber tatsächlich lassen, dass sie trotzdem heute mein neues Bett mit mir aufbaut.
0: So,
1: aber
0: nämlich.
1: Im Hintergrund muss natürlich er hier, ne?
0: Ja, und damit ihr da auch wirklich alle mitreden könnt, reden wir jetzt nicht über Tennis, sondern über Französisch, weil sind ja die French Open. Der Kollege Jan Zerbst macht's.
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3: Im Urlaub oder beim Tennis bei den French Open, wir hören immer mal so ein bisschen Französisch.
4: Egalité.
3: Und die Sprache ist nicht schwer. Es gibt zwei bestimmte Artikel, le und la, also la Burinde, das heißt der Irrgarten, la Kritz, Lasagne, alles Französisch. Und wenn man mal was besonders krass findet, dann sagt man zweimal la, also oh la la. Französisch klingt auch einfach schön. La vie est belle, das heißt leben wie ein Hund. Wichtig ist und bleibt, dass wir alles richtig aussprechen. Beim Bäcker zum Beispiel heißt es ein Croissant bitte. Im Restaurant diese berühmte Tarte, also eine Quiche. Gerne eine Quetschdoreen. Und mindestens, schon aus Höflichkeit, so im Ausland, sollte man Danke wirklich akzentfrei aussprechen können. Also, gracias.
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0: Minuten vor acht.
1: 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Euch einen schönen guten Morgen zusammen.
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1: Mit Marc Weiß, schönen guten Morgen. Es gibt, so wie es aussieht, eine Lösung für ein sehr nerviges Thema entlang der Autobahnen. Gleich um 9 Uhr startet an der A2 auf der Rastanlage Rhinan Süd bei Hamm offiziell ein neuer Digitalservice. Der soll Lkw-Fahrern die Suche nach einem freien Parkplatz erleichtern. Thorsten Adolfs aus dem News-Team, wie genau hilft der Service den Fahrern?
2: Er hilft zum Beispiel, wenn die Fahrer nach vielen Stunden am Steuer dringend eine Pause machen müssen. Bis jetzt war es dann oft so, dass sie auf Verdacht Parkplätze angesteuert haben. War der Parkplatz voll, mussten sie weitersuchen und dadurch ging natürlich viel Zeit verloren und es wurde auch unnötig Sprit verbraucht. Oft hat die Parkplatzsuche auch dazu geführt, dass Lkw-Fahrer einfach an verbotenen Stellen geparkt haben, weil nichts mehr frei war und das ist natürlich für alle ein großes Sicherheitsrisiko. Genau da setzt das neue System an. Es liefert ab sofort fast in Echtzeit Daten über die Belegung von mehr als 1800 Rastanlagen in ganz Deutschland. Die Fahrer werden mit dem System gezielt zu den Parkplätzen geführt, wo noch was frei ist. Und sie haben dadurch auch einen besseren Überblick über ihre vorgeschriebenen Pausen. Das hilft dann dabei, Bußgelder und Verstöße zu vermeiden. Die erhobenen Daten stammen aus dem Mautsystem von Tollcollect. Und der Dienst ist kein Experiment mehr. Er läuft schon seit dem letzten Sommer erfolgreich in einer Testphase.
1: Infos von Thorsten Adolfs aus dem News-Team. Vielen Dank. Und jetzt weitere Themen in der Zusammenfassung. Mehr als jeder dritte Fernzug der Deutschen Bahn war im vergangenen Monat zu spät. Damit ist der Konzern unpünktlicher als zuletzt, liegt aber immer noch im selbstgesteckten Rahmen von über 60% Pünktlichkeit. Als verspätet gilt ein Zug nach bahneigener Definition ab einer Verzögerung von 6 Minuten. Zugausfälle werden in der Statistik nicht gezählt. Die EU macht den Weg für die umstrittenen Rückkehr oder auch Abschiebezentren in Drittstaaten außerhalb der EU frei. Vertreter des Parlaments und der Mitgliedstaaten haben sich am Abend geeinigt. Ob die Zentren allerdings juristisch in Ordnung sind, muss noch geprüft werden. So langsam kann man wieder Fahnen hissen, Trikots tragen oder auch Autospiegel schwarz-rot-gold ummanteln. Die deutsche Fußballnationalmannschaft macht sich heute auf die WM-Reise. Am Mittag fliegt das Team von Frankfurt nach Chicago. Dort trifft die DFB-Elf am Samstagabend im letzten Testspiel vor der WM auf Gastgeber USA. Gewinnt das Team auch dieses Spiel, hätte man 9 Siege hintereinander eingefahren. Das sollte dann für das Turnier nochmal besonders motivieren. Das erste Gruppenspiel der deutschen Fußballnationalmannschaft ist am 14. Juni in Houston. Gegner ist dann WM-Neuling Curaçao. Und das waren die Nachrichten mit Marc Weiß.
3: Jetzt das Wetter bei uns. 19 Grad sind es aktuell am Marienhospital und es ist ein bisschen Sommerpause jetzt mal ein paar Tage. Grau und nass und immerhin so mit Temperaturen um die 20 Grad irgendwas wie Sommer. Nur nicht so richtig.
4: Also fühlt sich ein bisschen so an, sieht aber nicht so aus.
3: Ja.

0: Komm, lass stecken, ey.
1: Ja, was? Ich kann doch nichts dafür.
0: Hier ist der Radio Hübscher Lippe Verkehrsservice. Es wird geblitzt in Gelsenkirchen auf dem Hegemannsweg, gesehen und gemeldet von Jan. Dankeschön fürs Durchgeben. Gucken wir auf die Autobahnen. Die A2 Richtung Oberhausen zwischen Bottrop und dem Kreuz Oberhausen. 6 Kilometer Stau plus 28 Minuten. Dann die A42 Richtung Dortmund zwischen Oberhausen Neumitte und Bottrop Süd. 2 Kilometer stockend plus 2 Minuten. Und die 42 jetzt Richtung Kamp-Lindfort zwischen Gelsenkirchen-Schalke und dem Kreuz Essen-Nord. 6 Kilometer stockend plus 8 Minuten. Blitzer und Staus meldet ihr uns, und zwar über unsere App oder über die Radio im Schalippe Verkehrshotline 0209 360 und 4x die 8 bei WhatsApp und per Telefon. Kommt gut durch.
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1: Ja, guten Morgen.
0: Guten Morgen.
1: Irgendwie sind wir heute beide nicht so. Bei mir nicht so Gehirn, bei dir nicht so Zunge. Komm, wir sind jetzt einfach
0: still.
1: Genau. Ah,
0: Jupiter Jones übrigens auch. Deswegen dieser Knaller-Gag.
1: Das nennt sich Überleitung, mein Lieber.
0: Ja.
1: Hallo?
0: Schönen Dienstag euch.

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0: Ich habe eine Brille.
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2: Es ist drei.

0: sich jetzt 1848 Menschen, die O'Sullivan heißen, getroffen. Und da war jetzt irgendwie Familientreff oder so. Nee, die sind gar nicht miteinander verwandt, die heißen einfach alle gleich.
1: Also so wie die Müllers in Deutschland halt.
0: Ja, nur noch ein bisschen doller, oder? Meinst du? Ja, doch.
1: Oh, dann bist du locker zusammen.
0: Ja, stimmt. Aber wir haben halt auch andere Sachen noch hier zu tun. Die Iren anscheinend nicht. Denn die Rekordhalter sind die Gallaghers. 1488, aber die wurden jetzt halt vom Thron gekickt von den O'Sullivans. Ich weiß nicht, ob man sich da noch gepulvert hat oder so. Aber
1: wahrscheinlich. Das sind Iren.
0: Ja, jetzt stehen sie im Guinness-Buch der Rekorde.
1: Ja, natürlich, in einem Buch von einem irischen Bierhersteller. Ja, na klar. So, was ich noch nicht wusste, ist, dass ich vielleicht einst hätte besser in Physik aufpassen sollen.
0: Also für mich gilt das auf jeden Fall, kann ich schon mal sagen.
1: Ja,
0: egal, was jetzt kommt.
1: Also ja, ich habe gestern endlich den Pool im Garten final aufgefüllt.
0: Jetzt, wo Wetter schön wird.
1: Richtig,
0: ja, ja.
1: Genau, jetzt, wo richtig Badewetter wird, die nächsten 8 Tage Regen, habe ich gedacht, so, dann muss der Pool ja voll sein. So, dann habe ich dann auch die Pumpe angeschmissen und alles und es lief wunderbar, habe aber den Schlauch, womit ich ja Wasser reingefüllt habe in den Pool, drin gelassen. So, ja, habe nur Schlauch dann vom Hahn abgemacht, das andere Ende. So, und dann waren wir ja gestern Abend auch noch essen zu meinem Geburtstag. Und als wir zurückkamen, sah ich plötzlich, Moment mal, warum ist die Terrasse denn nass?
0: Oh.
1: Und da lag halt das eine Schlauchende auf der Terrasse und da kam Wasser raus. Und ich dachte, ey, was Scheiße, hast du Wasser angelassen? Nee, war ja gar nicht, sondern es war ja dadurch, dass es eine Sogwirkung durch den Hebeeffekt gab. Denn der Pool ist etwas oberhalb sozusagen von der Terrasse und so gibt es diesen Hebeeffekt. Was ich allerdings nicht gewusst habe, weil ich ja in Physik nicht aufgepasst habe. Also habe ich quasi das Wasser, was ich reingefüllt habe gestern, jetzt wieder rausgepumpt.
0: Selbst wenn du mir das jetzt vortanzen würdest, würde ich es nicht checken. Ich wusste gestern noch nicht, was so eine Banane alles mitmachen muss, ne?
1: Ach.
0: Es geht jetzt um ein Kunstwerk, um eine Banane, die mit Gaffertape an die Wand geklebt worden ist.
1: Klasse.
0: Und dieses Kunstwerk hängt in Paris, beziehungsweise hing.
1: Ja, weil ist weg jetzt.
0: Ist
1: oder
0: weg.
1: Was?
0: Wurde am Wochenende stibitzt.
1: Ja.
0: Und es ist aber
1: haben
0: nicht.
1: Haben die Minions wieder zugeschlagen?
0: Nee, man weiß nicht so richtig. Jetzt haben sie einfach eine neue dran geklebt.
1: Ja, also finde ich gut, dass du das so schnell ersetzen kannst.
0: Das passiert
1: Kunstwerk
0: regelmäßig. Seit 2019 gibt es das und seitdem essen das immer auch irgendwelche Leute auch. Ach, Besucher und so. Hä? Ja, jetzt haben die da irgendwie mit Chiquita ein Chiquita-Abo oder was?
1: Ja, wird sich lohnen. So machen alle dann.
0: Davor wird sie jede Woche einen neuen Rembrandt da aufhängen.
1: Ja.
0: Was ist das denn?
1: Ja, weiß ich nicht. Ziemlich Banane das Ganze. Ja. Drei Dinge, die wir gestern und ich wusste jetzt Radio im Schalippe. Guten Morgen.

0: hier bei uns bei Radio M. Schaleppe. Und von süßen Träumen geht es jetzt rüber zu süßen Erkenntnissen, gesammelt in den letzten 24 Stunden. Und jetzt wieder mit euch geteilt als kleine Leckerbissen.
1: Vorher wird wie immer gezählt, denn hier sind
0: 1, 2, 3 Dinge, die wir gestern noch nicht wussten.
1: Und ich wusste gestern noch nicht, wie viele Menschen denselben Namen haben können. Also die wollen jetzt nichts dagegen. In Irland.
0: Ja.
1: Haben

0: Michael Schulte.
1: Oh, I burn for your love.
0: Um 9:06. Guten Morgen zusammen.
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13: Ciao.

0: Ugly Kid Joe, Cats in the Cradle, um jetzt 8:30.
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2: Mit Annika Bönig, schönen guten Morgen. In Bottrop wird ein Teil der Stadtverwaltung ab 2027 im ehemaligen Karstadt-Gebäude in der Innenstadt erreichbar sein. Laut Oberbürgermeister Matthias Buschfeld sollen die ersten Dienststellen Anfang kommenden Jahres in der Phoenix-Galerie starten. Im Spätherbst sollen die Flächen übergeben werden. Auf 3 Etagen entstehen gerade mehr als 300 moderne Arbeitsplätze. Unter anderem ziehen das Bottroper Jugendamt, das Bauamt und Teile des Sozialamts dort ein. Die Stadt will so verschiedene Ämter an einem Ort bündeln, Kosten sparen und die Innenstadt beleben. Für euch als Bürger ist ein großes Kundencenter geplant. Wenn ihr bei der Stadt Gelsenkirchen einen neuen Ausweis, den Führerschein oder die Eheurkunde bezahlen wollt, dann müsst ihr demnächst eine Karte dabei haben. Zum 1. Juli stellt der Bürgerservice komplett auf digitale Zahlung um. In den Gelsenkirchener Bürgercentern, dem Standesamt und der Zulassungs- und Führerscheinbehörde wird dann kein Bargeld mehr akzeptiert. Gebühren können ab Juli nur noch mit EC oder Kreditkarte bezahlt werden. Dadurch soll es laut Stadt schneller gehen und sicherer werden. Das ist das Wichtigste aktuell. 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
3: Jetzt ist Wetter bei uns, 18 Grad aktuell am Schloss Beck. Und noch ist es ganz nett draußen, aber im Laufe des Tages zieht es sich zu. Viele Wolken, immer wieder Schauer und das nicht nur heute, sondern auch in den kommenden Tagen. Richtung Wochenende wird es wieder besser, aber erstmal Oll.
0: 8.32 Uhr. Hier ist der Radio im Schalippe Verkehrsservice mit einem Blitzer Gelsenkirchen-Hegemannsweg. Gesehen und gemeldet von Jan. Dankeschön fürs Durchgeben. Von den Autobahnen A2 Richtung Oberhausen zwischen dem Dreieck Bottrop und dem Kreuz Oberhausen 6 Kilometer Stau plus 33 Minuten. Und A42 Richtung Kamp-Lintfort zwischen Gelsenkirchen Zentrum und dem Kreuz Essen Nord 4 Kilometer stockend plus 6 Minuten. Blitzer und Staus meldet ihr uns und zwar über unsere App oder über die Radio im Schalippe Verkehrshotline 0209 360 und 4x8 bei WhatsApp und per Telefon. Kommt gut durch.
1: 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Und hier sind Vanessa Winkel und Timo Düngen.
3: Schönen guten Morgen.
0: Guten Morgen zusammen. Jetzt wird es aber sowas von gefühlvoll bei uns. Mit Blue. Sorry. Seems to be.

0: Also mehr Gefühl geht ja nicht.
1: Nee.
0: Auf den Dienstagmorgen, Wahnsinn. 6:09.
1: Olle geht zurück jetzt in die 80er zu Nick Kershaw, The Riddle. Euch einen schönen guten Morgen zusammen an diesem Dienstag. Hier ist Radio im Schalippe.

0: 9:09 vor neun. Hier ist Radio Emscher Lippe. Einen schönen guten Morgen zusammen.
1: Und heute geht es ab in die USA für die deutsche Fußballnationalmannschaft. Der Flieger geht hoch und da merkt man, so lang ist nicht mehr hin bis zur Fußballweltmeisterschaft.
0: 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Es sind aber nur noch 9 Tage bis zum Eröffnungsspiel und dementsprechend haben Timo und ich uns schon mal frisch registriert.
1: So ist es.
0: Für unsere offizielle Radio Emscher Lippe Tipprunde.
1: Ganz genau. 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Dann landet ihr direkt bei uns und wir wollen natürlich nicht nur alleine tippen, wir wollen ja mit und gegen euch tippen. Und für den besten Tipper gibt es natürlich auch was zu gewinnen. 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
0: 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Also schon der beste Tipper, aber Pech kriegen wir nichts. Aber der beste Tipper von euch, der kriegt dann schon was. Und mein Ziel ist es ehrlich gesagt, nur daran zu denken, überhaupt zu tippen. Weil das wird die größte Herausforderung. Aber ihr schafft das bestimmt.
1: Ich rede mir ja auch immer ein, so, nee, ich tippe kurzfristig, weil du musst ja gucken, wie sind die Mannschaften so drauf und hier und dann vergesse ich es immer.
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1: Das ist vollkommen korrekt und ich glaube, da wird Spaß machen.
0: Ach, das glaube ich auch. Wir
1: können dann immer so ein bisschen aus die Tabelle checken, wie weit hinten die Wanni ist.
0: Können wir sehen, mein Freund.

0: Wahnsinnig. Shoot.
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0: von One T und Cool T. Mhm. Können wir uns nicht auch mal so nennen irgendwie? Dass wir so flotte Namen
1: ja,
0: haben?
1: Ja, aber T hab ja nur ich.
0: Ja und? Cool wärst du eh nicht. Du wärst
1: ja.
0: One.
1: Ja gut, und du cool wie oder was?
0: Ja.
1: Ja, können wir machen.
0: Oder Spotty Spice, da würde ich auch nehmen.
1: Radio am Schöllip ist hier mit Vanessa Winkel und Timo Düngen. Bleiben wir lieber dabei. Guten Morgen.
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1: Mit Marc Weiß. Schönen guten Morgen. Die Fahnen können kommen. Man darf so langsam auch mal das Trikot rauslegen oder die Autospiegel schwarz-rot-gold überziehen. Die deutsche Fußballnationalmannschaft fliegt am Mittag in die USA zur WM. Sie wird in Chicago ihr Quartier beziehen. Bundestrainer Nagelsmann und sein Team bereiten sich dort auf die anstehende Generalprobe vor. Die ist am Samstag gegen die USA. Thorsten Adolfs aus dem News-Team mit den weiteren Details.
2: Wer schwarz-rot-goldene Deko oder eine große WM-Party-Stimmung im Teamhotel erwartet, der wird enttäuscht. Das noble Waldorf Astoria ist eher für seine Diskretion bekannt. Fähnchen gibt es dort also keine. Dafür ist die Lage direkt am Lake Michigan absolut erstklassig. Das Team residiert mitten in der City und zum Trainingszentrum oder dem Soldier Fields, wo am Samstag gegen die USA gespielt wird, ist es nur ein Katzensprung. Angenehm ist auch das Wetter. Aktuell herrschen dort entspannte 25 Grad. Für die deutsche Mannschaft geht es in den nächsten Tagen darum, sich einzuspielen, bevor es am Montag weiter in das eigentliche WM-Quartier nach North Carolina geht.
1: Thorsten Adolfs mit Infos, vielen Dank, und jetzt die weiteren Themen in der Zusammenfassung. Bahnchefin Palla sieht mit gemischten Gefühlen auf den Einstieg des italienischen Bahnkonzerns Italo in den deutschen Markt. Ab 2028 sollen die italienischen Züge auch bei uns fahren. Die Politik müsse hier klare Regeln aufstellen, sagte Palla. Es dürfe nicht sein, dass davon nur die Metropolen profitieren und man in der Fläche Verbindungen verliere. Italo fordert einige Sonderkonditionen, die Bahn ist dagegen. Bei einem Messerangriff in einem Hamburger Supermarkt ist am späten Abend ein Mann getötet worden. Laut Polizei geriet er kurz vor Ladenschluss in dem Markt in Altona mit einem anderen Mann in einen Streit. Er kam daraufhin mit mehreren Stichverletzungen ins Krankenhaus, wo er später starb. Die Politik hat immer mehr Einfluss auf die Partnerwahl, vor allem beim Online-Dating. Das hat eine Studie in den USA herausgefunden. Die meisten Menschen geben in ihren Profilen ihre politische Einstellung an und suchen dann gezielt auch nach einem Partner mit der gleichen Einstellung. Laut Studie lehnen in den USA viele Wähler der Demokraten Anhänger der Republikaner ab und umgekehrt. Immerhin zeigen sich die Demokraten dabei etwas offener und akzeptieren auch unpolitische Partner. Bei den Republikanern sei das anders, sagen die Studienmacher. Wer Republikaner wähle, wünsche sich auch Republikaner-Anhänger als Partner. Sozialforscher sehen das Problem bei uns in Deutschland noch nicht so dramatisch, weil es mehr Parteien gibt. Allerdings zeige sich auch bei uns eine Besonderheit, die das Dating erschweren könnte, heißt es. Junge Frauen wählten zuletzt deutlich weiter links als junge Männer. Der politische Gender Gap sei so groß wie noch nie, sagt Soziologe Ansgar Hudde, der an der Studie beteiligt war. Und das waren die Nachrichten mit Marc Weiß.
3: Jetzt das Wetter bei uns. 18 Grad sind es aktuell am Nordsternpark. Und es ist noch ganz nett, aber im Laufe des Tages zieht es sich zu und wird nass. Und das ist dann nicht nur heute so, sondern auch in den kommenden Tagen. Also der Rest der Woche wird schon ordentlich uselig. Richtung Wochenende wird es wieder besser.
4: 9:02. Hier ist der Radio im Schalippe Verkehrsservice mit einem Blitzer Gelsenkirchen-Hegemannsweg. Gesehen und gemeldet von Jan. Dankeschön fürs Durchgeben. Von den Autobahnen A2 Richtung Oberhausen zwischen dem Dreieck Bottrop und dem Kreuz Oberhausen 6 Kilometer Stau plus 30 Minuten. A40 Richtung Duisburg zwischen dem Dreieck Bochum-West und dem Dreieck Essen-Ost 10 Kilometer Stau plus 28 Minuten. Und die 42 Richtung Kapp-Lindfort zwischen Gelsenkirchen-Zentrum und dem Kreuz Essen Nord, 4 Kilometer Stau plus 10 Minuten. Blitzer und Staus meldet ihr uns, und zwar über unsere App oder über die Radio im Schalippe Verkehrshotline. 0209 360 und 4x die 8 bei WhatsApp und per Telefon. Kommt gut durch.
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3: Alles das stimmt. Guten Morgen.
4: Guten Morgen und einen schönen Dienstag.

0: Wir kuscheln euch rein in den Dienstag, ist doch klar. Mr. Big to be with you. Gleich haben wir es Viertel nach neun. Ihr hört Radio im Schaluppe. Guten Morgen. Und jetzt erzählt der Timo euch mal wieder was über sein Lieblingsthema, nämlich Filme und Filmmusik.
1: Ich komme ja vom Film. Ja, wir werden jetzt gleich haben Adele mit Skyfall, Soundtrack zum James Bond.
0: Super Film, super Song.
1: So, und vorher haben wir aber noch Harold Faltermeyer oder Harold, ist ein Deutscher, Axel F. So, Soundtrack zu Beverly Hills Cop.
0: Muss ich sagen, durch den Crazy Frog da und alles, weiß ich nicht.
1: Boah, ja, aber also mega.
0: Liegt aber auch wahrscheinlich daran, dass ich so jung bin, dass dieser Film ja so an mir vorbeigegangen ist.
1: Naja, also ich sag mal so, früher hat man ja so Filme auch erst später gesehen, weil als Beverly Hills Cop rausgekommen ist, 1984, da war ich 2, da habe ich den wohl auch noch nicht gesehen. Aber früher hat man den dann, da kamen die ja später, dann hatte man den irgendwie auf Videokassette und was weiß ich was. Und ja, ich gebe zu, in meiner Kindheit habe ich Beverly Hills Cop gerne dann geguckt, auch Prinz aus Zamunda und die Glücksritter.
0: Hauptsache
1: und
0: Eddie
1: auch
0: Murphy.
1: Auf der Suche nach dem goldenen Kind. So, und dementsprechend war ich die letzte, großartiger Film.
0: Ein goldenes Kind.
1: Den musst du dir angucken. Was? Eddie Murphy wieder in so einen Tempel geht und dann ist da so ein Ding und dann rumpelt er, ich, ich,

0: Ja, stimmt, da war ich auch. Da haben wir den noch auf dem roten Teppich irgendwo im Fernsehen zusammen gesehen.
1: Mit, und dann, mit 8000 Enkelkindern, die er irgendwie, glaube ich, hat mittlerweile.
0: Ja, living the life, er lebt das Leben.
1: 65, das heißt, bei diesen ganzen Filmen, die der damals gemacht hat, war der Anfang 20.
0: Ja,
1: Anfang
0: gut.
1: 20 war der.
0: Ja, aber so sah der da ja auch noch aus. Also auch.
1: Nee.
0: Doch.
1: Finde ich nicht. Also, vielleicht habe ich das auch falsch in Erinnerung, aber hier mit seinem Schnöttes und alles, den er schon immer hatte.
0: Ja, okay.
1: Der sah nicht aus, wie ich mit Anfang 20 aussah, ehrlich gesagt.
0: Ja gut, du bist dann hier die Murphy.
1: Das ist wohl korrekt.
0: Also hier dein goldenes Kind da, dann gibt's da nirgendwo zum Streamen. Kann ich nicht gucken, muss ich bezahlen, mach ich nicht. Ja, was, ey, Paramount Plus hab ich nicht.
1: Puh.
0: Ja,
1: ich auch nicht aber...
0: Ich sehe, wenn ich schon hier das Cover sehe.
1: Aber Beverly Hills Cop, guckst du den aber an.
0: Ja, ja. Und hier dein anderes da auch. Karate Kid und alles. Mhm. Nee, doll.

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0: In 6 Minuten ist es 9:30. Schönen guten Morgen.
1: Hier ist Radio im Schalippe mit Vanessa Winkel und Timo Düngen. Wir wünschen euch einen schönen Dienstag.
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0: Lady Gaga, Abracadabra, um jetzt gleich 9:30.
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2: Mit Annika Böhnig, schönen guten Morgen. In Bottrop wird ein Teil der Stadtverwaltung ab 2027 im ehemaligen Karstadt-Gebäude in der Innenstadt erreichbar sein. Laut Oberbürgermeister Matthias Buschfeld sollen die ersten Dienststellen Anfang kommenden Jahres in der Phoenix-Galerie starten. Im Spätherbst sollen die Flächen übergeben werden. Auf 3 Etagen entstehen gerade mehr als 300 moderne Arbeitsplätze. Unter anderem ziehen das Bottroper Jugendamt, das Bauamt und Teile des Sozialamts dort ein. Die Stadt will so verschiedene Ämter an einem Ort bündeln, Kosten sparen und die Innenstadt beleben. Für euch als Bürger ist ein großes Kundencenter geplant. Wenn ihr bei der Stadt Gelsenkirchen einen neuen Ausweis, den Führerschein oder die Eheurkunde bezahlen müsst, solltet ihr demnächst eine Karte dabei haben. Zum 1. Juli stellt der Bürgerservice komplett auf digitale Zahlung um. In den Gelsenkirchener Bürgercentern, dem Standesamt und der Zulassungs- und Führerscheinbehörde wird dann kein Bargeld mehr akzeptiert. Gebühren können ab Juli nur noch mit EC oder Kreditkarte bezahlt werden. Dadurch soll es laut Stadt schneller gehen und sicherer werden. Das ist das Wichtigste aktuell. 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
3: Jetzt das Wetter bei uns. 18 Grad sind es aktuell am Bulmker Park und der Sommer macht tatsächlich diese Woche jetzt mal Pause irgendwie. Also, da liegt sich nochmal weg.
0: Schon lang genug jetzt.
3: Nochmal Kräfte sammeln oder was, ich weiß es nicht. Jedenfalls viele Wolken, die sich durch die ganze Woche ziehen und ganz viele Schauer mitbringen. Richtung Wochenende wird es wieder besser und dann finde ich aber auch, ist auch mal dann...
0: Dann ist auch genug mit Regen.
3: Oder?
0: Definitiv. 9.31 Uhr, hier ist der Radio Emscher Lippe Verkehrsservice mit einem Blitzer Gelsenkirchen Hegemannsweg, gesehen und gemeldet von Jan. Dankeschön fürs Durchgeben. Von den Autobahnen A2 Richtung Oberhausen zwischen dem Dreieck Bottrop und dem Kreuz Oberhausen 6 Kilometer Stau plus 29 Minuten. A40 Richtung Duisburg zwischen dem Dreieck Bochum West und dem Dreieck Essen Ost 9 Kilometer Stau und plus 18 Minuten. Und die 42 Richtung Köpplinfort zwischen Gelsenkirchen Schalke und dem Kreuz Essen Nord 5 Kilometer Stau und plus 8 Minuten. Blitzer und Staus meldet ihr uns und zwar über unsere App oder über die Radio im Schalippe Verkehrshotline 0209 360 und 4x8 bei WhatsApp und per Telefon. Kommt gut durch.
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3: Schönen guten Morgen.
0: Guten Morgen und einen schönen Dienstag euch.

0: Backstreet Boys. Larger than life hier bei uns bei Radio M. Schalippum. 20 Minuten vor 10. Ich würde mal mutmaßen, die meisten von euch sind jetzt schon auf der Arbeit angekommen.
1: Mhm.
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1: Mhm. Wir stolpern aus.
0: Gerade im Schnellwerbestudio. Mhm.
1: Vollkommen korrekt. Vanessa Winkel und Timo Düngen hört ihr morgen früh um 6 wieder.
0: Genau.
1: Wie gewohnt, Steffi gleich nach 10. 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
3: Mit Marc Weiß. Schönen guten Morgen. Es ist ein Bericht, der aufrüttelt. Nach Angaben des Paritätischen Gesamtverbandes wächst die soziale Kluft in Deutschland immer weiter. Demnach haben immer mehr Menschen mit Armut zu kämpfen und das belastet den Alltag und das Miteinander zunehmend, so steht es im Bericht. Thorsten Adolfs aus dem News-Team. Inzwischen leben bei uns über 13 Millionen Menschen in Armut offiziell. Wer ist besonders stark davon betroffen?
4: Besonders hart trifft es ältere Frauen und Alleinerziehende. Das bedeutet für viele konkret im Alltag, zum Beispiel beim Einkaufen, muss jeder Cent zweimal umgedreht werden. Da stellt sich dann täglich bei Millionen Menschen die Frage, ob man sich überhaupt noch eine gute Mahlzeit leisten kann. In dem Bericht steht auch, dass viele mittlerweile aufs Heizen verzichten, um zu sparen, und ins Kino, auf Feste oder zu Konzerten zu gehen, ist oft kaum noch möglich. Besonders alarmierend, mittlerweile lebt fast jeder fünfte Mensch über 65 Jahren in Armut. Bei Alleinlebenden ist das Risiko sogar noch mal deutlich höher.
3: Gibt es regionale Unterschiede und vor allem, was fordert der Verband jetzt von der Politik, wo diese Zahlen auf dem Tisch liegen?
4: Ja, der Wohnort spielt eine große Rolle. Während in Bayern etwa jeder Achte betroffen ist, sieht es in Sachsen-Anhalt oder Bremen deutlich schlechter aus. Dort leidet zum Teil mehr als jeder vierte Mensch unter Armut. Verbandsgeschäftsführer Rock schlägt deshalb Alarm. Er fordert von der Bundesregierung, den Sparkurs beim Sozialstaat sofort zu stoppen. Statt Armut nur zu verwalten, müsse endlich eine Politik her, die Armut aktiv bekämpfe, sagt er. Die Politik müsse dafür sorgen, dass der Zusammenhalt in unserer Gesellschaft nicht noch weiter zerbreche.
3: Infos von Thorsten Adolfs aus dem News-Team. Vielen Dank. Und jetzt weitere Themen in der Zusammenfassung. Die Ölpreise sind wieder etwas gesunken. Der Preis für einen Barrel der Sorte Brent liegt aktuell bei $94,12. Die Preise waren gestern noch gestiegen, nachdem der Iran eine Unterbrechung der Gespräche mit den USA verkündet hatte, aus Protest gegen die israelischen Angriffe im Libanon. Die Preise waren dann wieder gefallen, nachdem US-Präsident Trump behauptet hatte, dass diese Gespräche weitergingen. Heute beginnt für die deutsche Fußballnationalmannschaft die WM-Mission. Am Nachmittag geht es von Frankfurt am Main aus in die USA. Zunächst nach Chicago. Dort trifft das deutsche Team am Samstag im letzten Testspiel vor dem WM-Start auf den Gastgeber USA. Der Durchschnittsmensch in Deutschland ist 1,73 Meter groß und wiegt 78,3 Kilo. Das meldet das Statistische Bundesamt nach Auswertung des Mikrozensus. Demnach hat sich die Durchschnittskörpergröße von Erwachsenen in den vergangenen Jahren kaum verändert. Im Jahr 2021 lag sie ebenfalls bei 1,73 Meter. Das Durchschnittsgewicht ist allerdings leicht gestiegen. 2021 wog der Durchschnittsmensch hierzulande noch 77,7 Kilo. Heute sind es 78,3. Mehr als die Hälfte der Erwachsenen gilt inzwischen als übergewichtig. Die Zahlen gibt es natürlich auch nach Männern und Frauen getrennt. Und hier sind sie. Der Durchschnittsmann ist 1,79 Meter groß und wiegt 86,5 Kilo. Die Durchschnittsfrau ist 1,66 Meter groß und wiegt 69,7 Kilo. So sagt es zumindest die Statistik. Und das waren die Nachrichten mit Marc Weiß.
5: Vielen Dank, Marc, für die Nachrichten. 9:02 haben wir. Hier ist euer Vormittag mit Steffi Hein. Wir gucken gemeinsam schnell aufs Wetter. Und das ist heute ziemlich durchwachsen mit vielen Wolken und auch immer wieder nassen Abschnitten. Es kann am Nachmittag dann auch doll gewittern. 22 Grad heute maximal. Morgen, der Mittwoch, wird sehr ähnlich und noch etwas kühler. Maximal bekommen wir dann 20 Grad. 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Und wir werfen einen Blick auf die Straßen. Das machen wir mit unserem aktuellen Verkehrsservice. Geblitzt wird im Moment in Mülheim auf der Blumendeller Straße. Maren hat das gemeldet. Und es blitzt in Wesel auf dem Hansaring. Danke an Milan. Dann geht's auf die Autobahn. Vorsichtig fahren bitte auf der A57 Krefeld-Nimwegen. Zwischen Rheinberg und dem Rastplatz Leuchter liegen Gegenstände auf der Fahrbahn. Die längsten Staus haben wir einmal auf der A2 Dortmund-Oberhausen zwischen dem Dreieck Bottrop und dem Kreuz Oberhausen, nämlich 7 Kilometer, halbe Stunde plus. Und die A57 Nimwegen Köln zwischen Mörskapellen und Krefeld-Oppum, 7 Kilometer Stau. Ihr dauert etwa 50 Minuten länger. Viel Geduld und gute Fahrt euch.
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5: Und jetzt Jetzt spiele ich euch den Mann, der am 18. Juni hier bei uns im Garten ein Konzert für euch gibt, ein Exklusivkonzert. Mark Forster ist es jetzt mit Sowieso.

0: ist Sommer in Ohren. Alvaro Soler, La Libertad bei uns.
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0: Und es ist ja nun mal das Sportereignis des Jahres. Ne? Die Fußball-WM der Herren. Ja, es ist ja einfach so. Wenn WM ist, dann sind wir on fire. Und dann wollen wir auch Sachen haben, die dazugehören. Das aktuelle Heimtrikot zum Beispiel. Oder das aktuelle Auswärtstrikot. Das Panini-Sammelalbum, klar. Wir wollen das aktuelle Maskottchen als Plüschtier. Das sind in diesem Jahr übrigens drei. Ein Weißkopfseeadler,

0: kann ja sein. Ein komplett gefülltes Stickeralbum von 1990. Irgendwie sowas? Bitte erzählt doch mal, was ihr schon für WM-Sachen gekauft und gehortet habt. Das würde mich total interessieren.
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0: Sprechen wir heute Vormittag und am Mittag mal ganz in Ruhe drüber. Ich kann nicht ganz so viel vorweisen. Ich habe nur eine Vuvuzela von 2010.
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0: Linkin Park und The Emptiness Machine. Wer um 10.21 Uhr noch nicht wach gewesen sein sollte, ist es spätestens jetzt. Hallo!
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0: Hallo zusammen, guten Morgen, kurz nach 11:30 ist es. Ihr hört euren Vormittag am Dienstag und wir schauen mal, wie das Wetter heute bei uns wird. Ja, ziemlich durchwachsen, ne? 20 Grad, gar nicht. Wir haben 22 Grad im Moment. 23 Grad sind heute maximal drin. Dazu ist es ziemlich durchwachsen. Viele Wolken, immer wieder kann es nass werden. Heute Nachmittag ziehen auch Gewitter zu uns rein. Also nicht ganz so schön heute. Auch der Mittwoch eher durchwachsen und noch ein bisschen kühler als heute. Maximal 19 Grad. Und es geht rüber auf die Straßen, hier ist euer aktueller Verkehrsservice. Und es blitzt in Wesel auf dem Hansaring, in Mülheim auf der Schollenstraße und ganz neu reingeflattert Bottrop Prosperstraße, weiß ich von Daniel. Danke dir dafür. Dann die Autobahn. Fahrt bitte vorsichtig auf der A57 Krefeld-Nimwegen. Zwischen Rheinberg und dem Rastplatz Leucht liegen immer noch Gegenstände auf der Fahrbahn. Die längsten Staus sind gerade hier. A2 Dortmund-Oberhausen zwischen dem Dreieck Bottrop und dem Kreuz Oberhausen. 6 Kilometer Stau. Ihr braucht eine halbe Stunde länger. Der Dreieck Köln-Arnheim zwischen dem Kreuz Oberhausen West und dem Kreuz Oberhausen. 4 Kilometer Stau. Viertelstunde kommt da oben drauf. Und die A57 Nimwegen Köln zwischen dem Kreuz Kamp-Lindfort und Krefeld-Oppum. 10 Kilometer Stau. Hier braucht ihr fast eine Stunde länger. Ganz viel Geduld und gutes Durchkommen.
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0: So, und wir starten in diese zweite halbe Stunde der 10 Uhr Stunde mit Lily Wood and the Prick und Prayer in C. Habt einen schönen Vormittag mit uns.

0: Bryan Adams und Mel C sind das zusammen. When You're Gone. Hier bei uns. 20 vor 11 haben wir.
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0: So, und Bundeskanzler Friedrich Merz findet...
2: Wir haben uns ausgeruht. Wir sind ein bisschen zu bequem geworden.
0: Genau, wir müssten alle mal ein bisschen mehr...
3: Rambo Zambo.
0: ...auf der Arbeit abliefern, sagt er ja. Mehr Stunden mal luchen, generell einfach mal mehr machen. Dann wäre auch alles besser. Nee, wäre es eben nicht. Es gibt jetzt neue Studien, die zeigen scheinbar, wer weniger arbeitet, der ist schlanker. In Ländern mit geringerer Wochenarbeitszeit leben tendenziell weniger Menschen, die stark übergewichtig sind, also unter Adipositas leiden. Warum das so ist, das weiß man noch nicht ganz genau, könnte aber daran liegen, dass Menschen mit weniger Arbeitszeit im Umkehrschluss eben auch mehr Zeit für sich haben. Für Sport und für gesundes, frisches Kochen. Also, Herr Bundeskanzler, wenn Sie wollen, dass wir uns weniger krank melden und fitter sind auf der Arbeit, dann vielleicht nochmal an der Arbeitszeit schrauben, ja? Und zwar nicht in die Richtung, in die Sie das gerade wollen. Das wäre fett.
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0: Billie Eilish, Birds of a Feather. Billie Eilish ist so ein bisschen so ein Wunderkind der Musik, ne? Hat ihren ersten Song schon mit 11 geschrieben. Ein bisschen so eine kleine Mozart-Frau. 10 vor 11 haben wir. Hallo am Dienstag. Das ist jetzt Revolverheld.
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0: Sind ja mehrere, ne?

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1: Mit Marc Weiß, schönen guten Tag. Für Lkw-Fahrer soll die nervige Suche nach einem freien Parkplatz ab sofort deutlich leichter werden. Verkehrsminister Schnieder hat vorhin an der A2 bei Hamm einen neuen Digitaldienst gestartet. Der soll fast in Echtzeit zeigen, wo noch Plätze frei sind. Am Ende sollen davon alle profitieren, auch die Autofahrer. Einzelheiten von Thorsten Adolfs.
2: Das System nutzt Daten aus der Mauterfassung und macht diese Daten in Apps verfügbar. Laut Verkehrsminister Schnieder können Lkw-Fahrer über die App dann checken, wie voll Rastanlagen sind und überfüllte Plätze einfach umfahren. Dadurch wird es auch für Autofahrer sicherer, weil weniger Lkw riskant auf Seitenstreifen oder in Ausfahrten parken. Der Dienst ist ab sofort für alle 1850 Autobahnrastanlagen kostenlos verfügbar. Und es geht noch weiter. Laut Verkehrsministerium sollen in einem zweiten Schritt auch Rastanlagen an Bundesstraßen und private Autohöfe hinzugefügt werden. Der Deutsche Verkehrssicherheitsrat findet das System grundsätzlich gut. Er wünscht sich aber langfristig, dass es auch möglich wird, Parkplätze vorab zu reservieren. Und der Verkehrssicherheitsrat sagt, das Grundproblem bleibe trotz der digitalen Hilfe bestehen. Demnach fehlen bundesweit immer noch zehntausende Stellplätze und die brauchen die Fahrer, um ihre Ruhezeiten einhalten zu können. Hinter dem neuen Stellplatzinformationsdienst steht ein großes Team aus dem Verkehrsministerium, von Toll Collect, der Autobahn GmbH und weiteren Partnern.
1: Infos von Thorsten Adolfs, vielen Dank. Jetzt weitere Themen in der Zusammenfassung. Die Menschen in Deutschland werden nicht größer, aber schwerer. Das Statistische Bundesamt hat aktuelle Zahlen geliefert. Demnach ist der Durchschnittsmensch in Deutschland wie schon seit Jahren 1,73 Meter groß und er wiegt jetzt 78,3 Kilo. Das ist über ein halbes Kilo mehr als vor 5 Jahren. Inzwischen gelten über 53% der Erwachsenen hierzulande als übergewichtig. Die Armutsquote in Deutschland liegt nach einem neuen Bericht des Paritätischen Wohlfahrtsverbandes auf einem Höchststand. Von 2024 bis 2025 stieg die Quote auf 16,1%. Damit lebten 13,3 Millionen Menschen hier bei uns in Armut, meldet der Verband. Das sei ein trauriger Rekord. Eine Meldung, die Gen Z nicht gerne hören wird. Junge Menschen äußern am deutlichsten, dass ihnen nachhaltiges, also umweltschonendes Reisen besonders wichtig sei. Das zeigt eine Studie von Booking.com. Aber wirklich darauf achten, tun eher die Älteren ab 60. Nach der Studie wollen über 70% aus der Generation Z und der Millennials nachhaltig reisen. Bei den Babyboomern sagen das zum Beispiel nur 40%. Wenn es aber um konkrete Taten geht, dann dreht sich dieses Bild. 51% der Babyboomer recyceln zum Beispiel auf Reisen, während es bei Millennials und Gen Z nur rund 30% sind. Fast 60% der Babyboomer konsumieren im Urlaub regionale Produkte. Bei den Jüngeren tun das ebenfalls nur 30%. Die Studienmacher sind trotzdem zufrieden. Immerhin zeige sich, dass Nachhaltigkeit auf Reisen überhaupt ein Thema sei, sagte ein Sprecher, auch wenn die jüngere Generation hier noch etwas hinterherhinke. Und das waren die Nachrichten mit Marc Weiß.
3: Danke, Marc, für die Nachrichten. Hier gibt's jetzt das Wetter an eurem Vormittag. 11:03 haben wir. Ich bin Steffi Hein. Wetter ist heute, gut. 22 Grad haben wir aktuell. Viel mehr kommt da heute auch nicht drauf. Also maximal 23 Grad. Dazu ist es immer wieder nass. Dolle Schauer können da runterkommen. Am Nachmittag ziehen dann auch Gewitter zu uns rein und es wird windig. Schnell auf morgen gucken, obwohl da wird auch nicht viel besser. Es ist ähnlich wie heute und ein bisschen kühler, maximal 19 Grad. 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Ich glaube, es ist schon die Schafskälte, ne? Erst hatten wir Eisheilig, jetzt haben wir Schafskälte. Mal gucken, was da noch alles kommt. So, jetzt sind jetzt erstmal die Straßen dran. Hier ist euer aktueller Verkehrsservice. Geblitzt wird ganz aktuell in Bottrop auf der Prosperstraße. Danke an Daniel fürs Melden. Es blitzt in Mülheim auf der Schollenstraße und in Wesel auf dem Hansaring. Die längsten Staus auf den Autobahnen haben wir gerade hier. Einmal die A2 Dortmund-Oberhausen zwischen dem Dreieck Bottrop und dem Kreuz Oberhausen. 6 Kilometer Stau und 35 Minuten on top. Und die A57 Nimwegen Köln zwischen dem Kreuz Mörs und Krefeld-Oprum. Hier sind es 8 Kilometer Stau. Ihr braucht fast eine Stunde länger. Gute Fahrt euch.
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3: 9 Tage sind es noch, dann startet die Fußball-WM der Herren in den USA, Kanada und Mexiko. Und wir stimmen uns heute schon ein bisschen darauf ein. Ich suche heute Sammlerstücke der vergangenen WM.

0: Was habt ihr noch so alles im Keller? Ich hab sie hier. Die Vuvuzela. Die hängt irgendwie. 2010, ja, WM in Südafrika, da hatten wir sie alle. Ich glaube, die durfte man gar nicht mit zum Public Viewing nehmen, weil die so laut war. Und jetzt hat Tanja gerade geschrieben per WhatsApp, sie sagt, Steffi, diese Uwe Seeler, die habe ich auch noch im Schrank. Törö, und die kommt auch niemals weg. Jetzt möchte ich gerne wissen, was habt ihr außer Vuvuzela zu Hause noch rumfliegen? Vielleicht auch irgendwie schon was ganz Altes, vielleicht sogar noch irgendwas von 1974? Meldet euch gerne mal per WhatsApp.
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0: Gute Laune mit Alle Farb und Baby Goodbye.
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0: Ja, und Deutschland und Digitalisierung. Das ist ja ungefähr so. Willst du ein behördliches Dokument einreichen? Da musst du das erstmal ausdrucken, dann musst du es ausfüllen und dann musst du es wieder hochladen oder alternativ einfach auch faxen. Ja, aber komm, man will ja auch was tun, ne? 2011 wurde für solche Probleme extra der E-Mail-Service DE-Mail eingeführt. Da konnte man dann vertrauliche Dokumente ganz sicher per Mail hin und her schicken. Das Problem, das hat überhaupt niemand genutzt, weshalb das Ganze jetzt auch zum Ende des Jahres wieder eingestellt wird. Ja, der Kollege Stefan Redzek über die DE-Mail und andere schöne Flops.
2: Doch mal Hand hoch, wer hat hier schon mal was von DE-Mail gehört? Hier dieses super sichere Mail-System von der Bundesregierung, meine ich. Das konnte hier, ich kann das jetzt nicht so gut erklären, aber dafür haben die ja damals extra so mega authentische Werbeclips

0: innovative Idee hielt dann genau 79 Tage. Dann gab's wieder die ganz normale Coca-Cola mit dem peppigen Namen Coca-Cola Classic. Oder hier Google Plus, das sollte ja eine Alternative zum damals noch gigantischen Facebook sein. Aber mal ehrlich, hat das irgendwer von euch genutzt? Ne, ich auch nicht. War dann auch der Grund, das Ganze wieder einzustampfen. Und mein persönliches Highlight ist ja der grüne Ketchup von der Marke Heinz. Ja, einfach mal Shrek auf die Pommes kotzen lassen. Geil. Wurde dann aber auch nach ein paar Jahren wieder vom Markt genommen.
1: Grün heißt nein, nein, nein.
0: Tja, könnte man heute easy als Dubai-Ketchup verkaufen. Vielleicht sind das ja auch alles gar keine Flops, sondern einfach Dinge, die ihrer Zeit voraus waren.
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0: mit viel Gefühl durch den Vormittag. Das geht mit Clock Clock und Out of the Dark. Moin.
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0: Guten Morgen, kurz nach halb zwölf ist es. Oder sagt man guten Vormittags? Komisch, ne? Guten Tag sage ich einfach mal. Kurz nach halb zwölf. Wir schauen gemeinsam aufs Wetter. 21 Grad aktuell, dazu ziemlich bewölkt. Es wird jetzt nach und nach auch anfangen zu regnen. Am Nachmittag ziehen Gewitter zu uns rein und der Wind frischt auf. Das Ganze bei maximal 23 Grad. Morgen, der Mittwoch, wird jetzt auch nicht viel besser, auch ziemlich durchwachsen. Es kann immer wieder nass sein und es wird ein bisschen kühler, maximal 19 Grad. Und es geht rüber auf die Straßen. Hier ist euer aktueller Verkehrsservice. Geblitzt wird im Moment in Bottrop auf der Prosperstraße, in Mülheim auf der Schollenstraße und in Wesel auf dem Hansaring. Die längsten Staus auf den Autobahnen sind gerade hier. A2 Dortmund-Oberhausen. Zwischen Bottrop und dem Kreuz Oberhausen haben wir 6 Kilometer Stau. Ihr braucht eine halbe Stunde länger. Der 3 Köln-Arnheim. Zwischen dem Kreuz Oberhausen West und dem Kreuz Oberhausen 4 Kilometer Stau. 10 Minuten plus. Und die A57 Nimwegen Köln. Zwischen dem Kreuz Moers und Krefeld-Oppum 9 Kilometer Stau. Hier kommt eine Dreiviertelstunde obendrauf. Und wenn ihr noch was seht, Staus, Störungen oder Blitzer, ich nehme das immer sehr gerne hier im Studio an mich. Ihr müsst es mir nur sagen, per WhatsApp am besten.
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0: Gute Fahrt euch.
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0: Und wir werden verzaubert von Dua Lipa. Sie singt von Houdini, einem altehrwürdigen Entfesselungskünstler. 11.34 Uhr haben wir jetzt. Moin!

0: bisschen Italienisch schadet nie. Deswegen haben wir ihn gerade gehört. Nec Laura non c'è. Laura ist nicht da.
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0: So, was bei uns da ist zu Hause im Moment so an WM-Devotionalien, also an WM-Kram. Eine brandneue DFB-Cappy hat mein Mann angeschleppt. Es gibt eine Vuvuzela von 2010 und zwei Deutschland-Trikots. Eins von 2006, eins von 2014. Das ist so das, was wir zu Hause an WM-Fan-Sammlerstücken vorweisen können. Ich finde, das ist so einigermaßen okay, so 9 Tage vor WM-Beginn. Aber das ist natürlich nichts gegen das, was Matthias Bohm vorzuweisen hat.
2: Viele WM-Trikots, ganz viel Deutschland-Stuff und eine ganze Auswahl auch natürlich auch in internationalen WM-Trikots. Auch vielleicht Exoten, die man sonst nirgendwo kriegt, auch sonst hier nicht vermutet. Zu Teilen auch unterschriebene Trikots von Spielern, von Dieter Alz, Europameisterschaft 96, Andi Köpke, WM 1990. So ein paar Raritäten haben wir dann auch hier.
0: So, und wo hat er das? In seinem Secondhand-Laden Vintage Kaue in Gladbeck-Ellinghorst. Matthias hat nämlich irgendwann angefangen zu sammeln und dann aus seinem Sammlerhobby einen Beruf gemacht. Die Vintage Kaue ist deshalb ein Paradies, ja, ich sag mal, aus verschwitzten Trikots und noch ein paar anderen Sachen.
2: Aus der ganzen Sammlung ist dieser Laden entstanden. Hier kriegst du Sneaker, hier kriegst du Collectibles, hier kriegst du Vintage-Klamotte. Handpicked und nicht in Masse quasi, sondern ausgewählt. Aber auch ganz viel US-Boards und Sportklamotten.
0: Ja, also wenn ihr Bock habt, alte Fußballschuhe oder Trikots anzugucken und auch zu kaufen, dann könnt ihr das tun. Jeden Samstag von 10 bis 15 Uhr, da ist da offen. Und wenn ihr selbst was loswerden wollt, ist es auch gut. Matthias kauft nämlich auch sehr gerne schöne alte Schätzchen an. Und einen besonders schönen Einblick in die Vintage-Kaue bekommt ihr übrigens auch in unserer Insta-Story. Einfach mal reingucken und verzaubern lassen.
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0: Nico Santos mit All Time High hier bei eurem Lieblingsradio. Und es ist gerade ein ganz frischer Blitzer reingeflattert. Manni hat ihn gemeldet. Er sagt, hallöle zusammen, der steht auf der Hertener Straße in Gelsenkirchen-Resse. Es ist ein hellblauer Caddy, blitzt in beiden Richtungen. Vielen Dank, lieber Manni, und ihr vorsichtig fahren.
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0: unsere Nachrichten nach nur einem Spot.
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3: Mit Marc Weiß. Schönen guten Tag. Diskriminierung bleibt bei uns ein großes Problem, beziehungsweise wird es leider offenbar größer. Die Antidiskriminierungsstelle des Bundes hatte im vergangenen Jahr so viel zu tun wie noch nie. Über 13.000 Menschen haben sich an die Anlaufstelle gewandt. Das ist Rekord und wahrscheinlich nur die Spitze des Eisberges. Mehr zum Thema von Thorsten Adolfs.
4: Der Bericht macht deutlich, dass Diskriminierung in Deutschland zunimmt. Bei fast der Hälfte aller Meldungen ging es um Rassismus. Und der Arbeitsplatz bleibt der Ort, an dem die meisten Probleme auftreten, zum Beispiel durch Mobbing oder diskriminierende Jobanzeigen. Aber auch bei der Suche nach einer Wohnung oder beim Kontakt mit Ämtern, Behörden und Ärzten gibt es einen deutlichen Anstieg an Beschwerden. Die Diskriminierungsbeauftragte Attermann findet es in diesem Zusammenhang besonders kritisch, dass staatliche Stellen oder Bereiche wie das Gesundheitswesen oft rechtlich kaum greifbar sind. Obwohl das Gesetz gegen Diskriminierung teilweise nachgebessert wird, reicht das ihrer Einschätzung nach für den Alltag der Betroffenen bei weitem nicht aus. Attermann warnt eindringlich, sie sagt, rassistisches Verhalten schade nicht nur den einzelnen Personen, sondern der gesamten Gesellschaft und unserer Wirtschaft. Und das Problem verschwinde nicht von alleine, vor allem wenn Täter keine Konsequenzen fürchten müssten.
3: Infos von Thorsten Adolfs, vielen Dank. Und jetzt die weiteren Themen in der Zusammenfassung. Für Lkw-Fahrer wird die Suche nach einem freien Parkplatz auf Raststätten ab sofort einfacher. Verkehrsminister Schnieder hat an der A2 bei Hamm einen neuen Digitaldienst gestartet. Der soll fast in Echtzeit zeigen, wo noch Plätze frei sind. Das soll die Situation auch für Autofahrer entspannen, weil dann vermutlich nicht mehr so viele Lkw an überfüllten Raststätten kreuz und quer oder in der Einfahrt parken. Die EU-Kommission möchte die Zulassung von Pflanzenschutzmitteln vereinfachen. Die Nationale Akademie der Wissenschaften Leopoldina warnt aber vor den Plänen. Sie würden den Schutz von Mensch und Umwelt schwächen, heißt es in einer Stellungnahme der Wissenschaftler. Die Kommission will unter anderem die bisherigen Zulassungsfristen für Pflanzenschutzmittel lockern. Einige Genehmigungen sollen dann unbegrenzt gelten und würden nicht mehr alle paar Jahre überprüft. Die Zahl der Asylanträge ist im vergangenen Monat auf den tiefsten Mai-Stand seit 14 Jahren gesunken. Im abgelaufenen Monat seien bundesweit rund 5.600 Asylanträge gestellt worden, meldet das Innenministerium. Das sind 30% weniger als im Mai vor einem Jahr. Er ist die meistbesuchte Sehenswürdigkeit in Deutschland, noch vor dem Brandenburger Tor, der Kölner Dom. Und bald kostet die Besichtigung dieses Weltkulturerbes Geld. Das hatte das Domkapitel schon vor ein paar Wochen verkündet. Jetzt, seit dem Vormittag, ist auch der Preis bekannt. 12 Euro wird es ab dem 1. Juli kosten. Gottesdienste und Gebete, zum Beispiel an der Schmuckmadonna, bleiben kostenlos, alles andere kostet. Mit den Einnahmen werde man die gestiegenen Kosten für Reinigung, Instandhaltung und die Sicherheit des Doms abdecken, hieß es vorhin auf einer Pressekonferenz. Und das waren die Nachrichten mit Marc Weiß.
5: Danke dir, Marc, für die Nachrichten. Mahlzeit, ihr Lieben, 12:02 haben wir. Wir gucken gemeinsam aufs Wetter und das ist heute wild. Viele kräftige Schauer ziehen bei uns durch. Dazu gibt es später sogar noch Gewitter, Sonne, wenig. Das Ganze bei maximal 23 Grad. Im Moment sind wir bei recht angenehmen 21 Grad. Morgen, der Mittwoch, wird ähnlich wild wie heute. Viel Regen, viele Wolken. Der Wind frischt auf, das Ganze bei maximal 19 Grad. 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Und es geht rüber auf die Straßen. Hier ist euer aktueller Verkehrsservice und es wird einigermaßen viel geblitzt gerade. In Bottrop nämlich auf der Birkenstraße und der Prosperstraße. In Gelsenkirchen blitzt es auf der Härtener Straße und auf der Bergmannsglückstraße. Und in Oberhausen auf der Katharinenstraße und der Ruhrorter Straße. Danke unter anderem an Roswitha, an Theo und an Daniel, die es gesehen und gemeldet haben. Dann die längsten Staus auf unseren Autobahnen. Wir starten wie immer auf der A2 Dortmund-Oberhausen. Zwischen dem Dreieck Bottrop und dem Kreuz Oberhausen sind es 6 Kilometer Stau und ihr braucht etwa 36 Minuten länger. Der A3 Köln-Arnheim zwischen dem Kreuz Oberhausen West und dem Kreuz Oberhausen plus eine Viertelstunde, 4 Kilometer Stau. Und die A57 Nimwegen Köln zwischen dem Kreuz Mörs und Krefeld-Oppum, 9 Kilometer Stau, 1 Stunde plus. Gute Fahrt und viel Geduld da, wo es nötig ist.
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5: Ich suche heute mit euch die schönsten WM-Fansachen, die noch im Keller schlummern. Ich habe schon gesagt, mein Lieblingsteil ist eine mit Spinnweben eingewebte Vuvuzela aus dem Jahr 2010. Aber Rainer hat mich überholt. Rainer hat mir gerade ein Bierglas geschickt, also per WhatsApp nur ein Foto, ja. Mexiko 1970. Wie gut ist das denn bitte schön? Es liegt auf einer Couch, sehe ich. Passt bloß auf, Rainer, dass das nicht runterfällt. Ist bestimmt wertvoll. WM-Fansachen. Habt ihr auch was? Wenn ja, gerne reinschicken per WhatsApp.

0: toller Song. Olivia Dean, So Easy to Fall in Love.
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0: Viertel nach zwölf haben wir und ich suche heute WM-Erinnerungsstücke, die wir noch im Keller zum Beispiel haben. Rainer hat ja gerade reingeschrieben, er hat noch ein Bierglas von der WM 1970. Voll schön. Und jetzt kommt der ehemalige Stuttgarter Holger, der heutzutage bei uns wohnt und der beamt uns mal

0: Wie hast du das hingekriegt? Wie kriegt man so ein Album voll? Ich habe zu Hause auch ein paar rumfliegen, die sind ja maximal halb voll, die Dinger. Und dann 1000 Doppelte. Wie hast du das geschafft?
1: Also wir hatten also damals, also in den 90er bei mir in Stuttgart, wir hatten, muss ich dazu sagen, wir haben nicht solche Buden gehabt wie ihr jetzt hier oben, wo man das immer hat. Wir haben vielleicht ein, zwei Kiosk gehabt, auch dort, wo ich gewohnt habe, war ein Kiosk, der die Dinger immer gehabt hat, und da haben wir halt unser Taschengeld verballert. Und dann halt, was wir doppelt gehabt haben, also wie gesagt, mit Freunden, also ich glaube, jeder Junge dort auf der Straße hat so ein Album gehabt. Und dann ist man da paketweise wirklich umhergezogen und hat dann mit der Jungs eben getauscht, was man kriegen konnte. Gell?
0: Toll.
1: Also das, und so ist er dann voll geworden irgendwann mit der Zeit.
0: Hast du mal geguckt, was das wert sein könnte jetzt?
1: Gar nicht. Okay. Ehrlich gesagt habe ich noch gar nicht geguckt. Ich bin jetzt, wie gesagt, nicht ziemlich sicher, weil es hat schon ziemlich gelitten. Also man hatte da überall hin mitgeschleppt.
0: Klar.
1: Auch über die ganzen Jahre hin. Aber ich muss, wenn ich das nächste Mal, ich glaube jetzt im Sommer, wenn ich wieder bei meinen Eltern zu Besuch bin, ich fahre so zwei, dreimal im Jahr einmal runter zu ihnen, dann muss ich es unbedingt mal suchen.
0: Ja, klar.
1: Dann schicke ich es euch nochmal nach.
0: Ach cool, das wäre super. Wer war denn so damals dein Lieblingsspieler oder auch deine Lieblingsmannschaft? Warst du großer Deutschland-Fan?
1: Oh,
0: hat...
1: Kamerun.
0: Ja, wirklich?
1: Ja, also die haben, die haben uns, glaube ich, alle schon ein bisschen sehr überrascht. Also so geheimer Favorit natürlich dann nachher zum Ende in Deutschland natürlich, aber Kamerun war schon mega damals. Wie gesagt, der Roger Milla war, glaube ich, 40 Jahre damals. Da waren wir alle Fan von.
0: Ich war noch so klein in dem Jahr. Ich weiß aber, dass wir im Italienurlaub waren. Also für mich ist so vom Gefühl her ist das halt auch ein ganz besonderer Sommer gewesen. Ja. Freust du dich auf die WM dieses Jahr auch und wirst du Sticker sammeln? Das ist jetzt noch meine Frage an dich.
1: Also ich glaube, Sticker werde ich, glaube ich, nicht mehr sammeln, aber freuen tue ich mich auf jeden Fall.
0: Schön.
1: Ist immer wieder, die Deutschen sind immer für eine Überraschung gut, egal in welche Richtung, ob es positiv oder negativ ist.
0: Ja, definitiv. Wir werden auf jeden Fall alle irgendwie vereint sein. Als Bundestrainer. Okay. Ja, Holger, ich wünsche dir eine wunderbare WM-Zeit und ich freue mich schon auf das Foto vom vollen Album.
1: Alles klar.
0: Bis gut, dann, danke. Mach's gut, ciao. Jo.
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0: Warren hat eines der Lieblingswörter der Gen Z gerade in einen Song verwandelt. Fiebertraum hat er sich genommen und Fieberdream draus gemacht. Lieb ich.
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0: Hallo zusammen, kurz nach 12:30 ist es. Wir gucken gemeinsam mal aufs Wetter und das ist heute herausfordernd, sag ich mal. Es ist viel los, also viele Schauer immer wieder. Es ist sehr windig, dazu gibt es später am Nachmittag auch noch Gewitter hier und da. Das Ganze bei aktuell 20 Grad, später geht es noch rauf, wenn mal wieder die Sonne kurz durchkommt, auf bis zu 23 Grad. Morgen, der Mittwoch, bricht noch mehr ein, von der Temperatur auf jeden Fall maximal 19 Grad. Dazu auch viele Wolken und auch immer wieder nass wird es sein. Es geht rüber auf die Straßen, hier ist euer aktueller Verkehrsservice. Es blitzt und zwar in Bottrop auf der Birkenstraße und auf der Prosperstraße. Außerdem blitzt es in Oberhausen auf der Katharinenstraße und auf der Ruhrorter Straße und in Wesel auf dem Hansaring. Dann die längsten Staus auf unseren Autobahnen. Wir starten auf der A2 Dortmund-Oberhausen zwischen Bottrop und dem Kreuz Oberhausen. 6 Kilometer Stau, 25 Minuten kommen oben drauf. A3 Köln-Arnheim zwischen dem Kreuz Oberhausen West und dem Kreuz Oberhausen. 4 Kilometer Stau, Viertelstunde plus. A57 Nimwegen Köln zwischen Mörs-Hülsdonk und Krefeld-Oppum. 9 Kilometer Stau und immer noch 50 Minuten Zeitverlust. Und die A59 Dienstlaken-Duisburg zwischen Duisburg-Althamborn und dem Kreuz Duisburg. 2 Kilometer Stau, 10 Minuten plus. Könnt ihr jederzeit natürlich auch nachlesen in der kostenlosen App. Gute Fahrt!
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0: So, und wer in dieser Saison schon im Freibad war, der kennt das, von dem Loi singt Red Eyes. Aua, Chlor.

0: 80er konnten schon was. Großartiger Song. Journey und Don't Stop Believin' aus dem Jahr 1981. 20 vor 1 ist durch hier bei eurem Lieblingsradio.
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0: So, wenn ich in den Moviepark gehe oder ins Phantasialand oder meinetwegen auch in den Louvre, dann zahle ich Eintritt. Ist ja klar. Wenn ich in eine Kirche gehe, dann zahle ich eigentlich keinen Eintritt. Ich sage eigentlich, weil ab dem nächsten Monat müssen wir Eintritt bezahlen, wenn wir den wunderschönen Kölner Dom besuchen wollen. Ist ja eine Sehenswürdigkeit, ja. Aber im Grunde ist es hauptsächlich eine Kirche. Es ist eine große Kirche, aber es ist eine Kirche. Und die sollte ja eigentlich für alle umsonst sein. Nun gut, eben gerade sind aber die Ticketpreise bekannt gegeben worden für die Eintrittspreise ab dem nächsten Monat. Pro Ticket 12 Euro. Jesus Maria, das ist eine Stange Geld. Ich weiß nicht, wenn Jesus das wüsste, fände er das gut? Ja, blöd, wir können ihn jetzt nicht fragen. Also wer die Kohle hat, ne, kann ja mal hingehen.

0: Song einfach keine gute Beziehung aufbauen, weil er mindestens einmal pro Session in meinem Zirkeltraining läuft. Das ist so hart. Aber für euch, ich hoffe, ihr habt Freude dran. New Religion.
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0: Das ist Lady Gaga mit Alejandro und Ahmed hat sich gerade reingemeldet mit einem brandneuen Blitzer. Steht in Mülheim auf der Blücherstraße. Danke dir, Ahmed, und euch gute Fahrt, Fuß vom Gas.
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4: Mit Malte Albrecht, guten Tag. Die Sommerferien rücken näher. Für viele geht es dann wieder mit dem Flieger in die Sonne. Und für die wird es in diesen Minuten in Brüssel spannend. Vertreter der EU-Staaten und des Europaparlaments beraten über die Rechte von Flugpassagieren. Konkret geht es um die Frage, ab wann es bei Verspätungen eine Entschädigung gibt. Danny Hoppe aus dem News-Team. Bisher ist das in der EU der Fall, wenn der Flug mindestens 3 Stunden Verspätung hat.
5: Genau, die EU-Staaten wollen aber, dass das in Zukunft erst ab 4 Stunden der Fall ist. Bei Langstreckenflügen sogar erst ab 6 Stunden. Außerdem sollen Passagiere je nach Entfernung weniger Geld bekommen. Deutschland hat hier nicht zugestimmt. Die Bundesregierung will, dass es bei den 3 Stunden bleibt, genauso wie das Europaparlament. Voraussetzung für die Entschädigung ist, dass die Airline die Verspätung selbst verschuldet hat. Krieg, bestimmte Wetterbedingungen oder

0: Naturkatastrophen sollen davon ausgenommen werden. Die Airlines und ihre Verbände sind natürlich gegen die 3-Stunden-Regel. Sie sagen, das setze Anreize, Flüge dann lieber ganz zu streichen. Dazu sei man selbst nicht verantwortlich für fehlende Fluglotsen oder lange Warteschlangen bei den Kontrollen, sagen sie.
1: Aber das ist nicht das einzige Thema heute. Es geht auch ums Handgepäck.
0: Ja, da gibt's ja immer wieder Ärger. Einige Airlines erlauben als kostenloses Handgepäck nur einen sehr kleinen Gegenstand. Für alles andere muss extra gezahlt werden. Das EU-Parlament will aber, dass jeder in Zukunft ohne zusätzliche Kosten einen persönlichen Gegenstand mit an Bord nehmen darf. Zum Beispiel eine Handtasche, einen Laptop oder einen Rucksack und ein kleines Handgepäckstück. Außerdem sollen Kinder in Zukunft neben ihren Eltern sitzen können, ohne dass für die Platzreservierung zusätzlich gezahlt werden muss. Und Passagiere sollen nicht extra fürs Einchecken zahlen müssen oder auch nicht dafür, dass ihre Namen wegen eines Rechtschreibfehlers beim Buchen korrigiert werden müssen.
1: Dankeschön, Danny. Und jetzt weitere Meldungen im Überblick. Der Konflikt zwischen dem Iran und den USA droht erneut zu eskalieren. Ein ranghoher Vertreter der iranischen Armee sagte, eine Wiederaufnahme des Krieges sei unvermeidlich, weil der Iran niemals kapitulieren werde. Bundesarbeitsministerin Baas ist dafür, dass auch Beamte in die gesetzliche Rentenversicherung einzahlen. Bei einer RP-Veranstaltung sagte sie, es sei zwar ein langer Weg, aber erste Schritte könnten bei der jetzt geplanten Rentenreform schon getan werden. In NRW ist die Zahl der Scheidungen weiter gestiegen. Laut dem Statistischen Landesamt ließen sich im letzten Jahr knapp 31.000 Ehepaare scheiden, rund 4% mehr als im Jahr davor. Wer in den Kölner Dom will, muss bald Eintritt zahlen. Ab Juli werden für jeden Besuch 12 Euro fällig. Das hat das Domkapitel bekannt gegeben. Aber es gibt Ausnahmen. Aus Köln, Frank Weitel.
2: Also Gottesdienste und Gebete zum Beispiel bleiben kostenlos. Auch am 1. Mai und am Tag der Deutschen Einheit fällt der Eintritt weg. Genau wie zu 2 Wallfahrtszeiten im Jahr. Kinder bis 13 zahlen auch nichts. Azubis und Studis die Hälfte. Mit den Einnahmen sollen gestiegene Kosten für Reinigung, Instandhaltung, Sicherheit abgedeckt werden. Im Vergleich mit anderen Sehenswürdigkeiten sind die 12 Euro an der unteren Grenze. Ein Besuch in der Sagrada Familia in Barcelona geht bei 45 Euro los. Die St. Paul's Cathedral in London verlangt rund 30 Euro.
1: Und das waren die Nachrichten mit Malte Albrecht.
3: Danke dir, Malte, für die Nachrichten. Wir gucken gemeinsam aufs Wetter. Ich bin Steffi Hein. 1:03 haben wir. Und das ist heute schwierig, das Wetter. Also schön ist es jedenfalls nicht. Es ziehen immer wieder Schauer über uns hinweg. Am Nachmittag kann sich das sogar in Gewitter ausweiten. Es wird windig. Das Ganze bei maximal 23 Grad. Im Moment sind wir gerade bei abgekühlten 18 Grad, weil es eben teilweise doll regnet. Der Mittwochmorgen auch nicht besonders schön. Ziemlich durchwachsen. Oft nass bei maximal 19 Grad. 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Und es geht rüber auf unsere Straßen. Hier ist euer aktueller Verkehrsservice. Geblitzt wird in Bottrop auf der Birkenstraße und auf der Prosperstraße. Es blitzt in Oberhausen auf der Katharinenstraße und der Ruhrorter Straße, in Mülheim auf der Blücherstraße und in Gelsenkirchen auf der Bergmannsglückstraße und auf der Härtnerstraße. Die längsten Staus auf den Autobahnen sind im Moment hier A2 natürlich. Dortmund-Oberhausen zwischen Bottrop und dem Kreuz Oberhausen 5 Kilometer Stau, 25 Minuten plus. A3 Köln-Arnheim zwischen dem Kreuz Oberhausen West und dem Kreuz Oberhausen sind es 4 Kilometer Stau und ihr braucht 10 Minuten länger. Und die A57 Nimwegen Köln zwischen Mörskapellen und Krefeld-Oppum 7 Kilometer Stau. Dreiviertel Stunde müsst ihr da mehr einplanen. Gute und sichere Fahrt euch.
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3: Und wir vergleichen heute unsere WM-Sammelschätze. Ich habe vorhin schon ein bisschen angefangen zu flexen. Ich habe gesagt, ich habe noch eine Vuvuzela von 2010 im Keller. Und wir haben Trikots von 2006 und von 2014. Jetzt hat Katja gerade reingeschrieben. Sie so, haha, das hier ist mein Schatz. Und dazu hat sie ein Foto reingeschickt. Und was ist drauf? Das Trikot von 1990, schreibt sie dazu, da war ich 9 Jahre alt und jetzt bin ich sehr neidisch, Katja, es passt dir immer noch. Ist ein bisschen enger, sagt sie, aber es geht auf jeden Fall noch und sie wird es dieses Jahr bei der WM wieder anziehen. Großer Neid, die WM 1990, das war schon was Besonderes. Was habt ihr noch von irgendwelchen vergangenen WMs im Keller gesammelt? Gerne mal reinmelden per WhatsApp.

0: und Pornoindustrie sackt immer weiter in den Quotensumpf ab. Ja, sicher. Ich habe hier in der Bunten gelesen. Hier, Inka Bause hat schon Angst, dass sie nochmal richtig arbeiten muss. Aber was ist passiert? Bauer sucht Frau. Die Quoten sind schlecht. Vor allem in der jungen Zielgruppe. Ja, viele Jugendliche wissen doch gar nicht mehr, was ein Bauer ist. Die denken ja wirklich, die Milch kommt aus dem Tetrapack und die Kühe aus dem 3D-Drucker. Was hat diese wunderbare Sendung nicht alles für die ökologische Landwirtschaft getan? Richtig, nix. Ja, das einzige Vermächtnis von Bauer sucht Frau sind nun mal Schäfer Heinrich und hier Narromol, die sich mittlerweile bei Kampf der Reality-Stars gegenseitig fick und fertig machen. So, und jetzt wisst ihr auch, warum keiner Bauer sucht Frau mehr gucken will. Ja, man muss die Idioten verhindern, bevor die das Licht der Kamera erblicken. Ja, ja, für Inka Bause, da finden wir auch schon was Neues. Hier, die kann doch Stefan Mross beerben bei Immer wieder Sonntags. Dann geht da die Quote auch wieder hoch. Da kann sie auch ab und zu mal als Rod Stewart-Double auftreten.
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0: Guten Tag zusammen. Kurz nach 13:30 ist es. Schneller Blick aufs Wetter. Ist heute sehr durchwachsen. Viele Wolken. Immer wieder ist es doll nass. Später können auch Gewitter dazukommen. Das Ganze bei maximal 23 Grad. Wir haben wieder Temperatur verloren, Freunde. Vorhin hatten wir mal 21, ist jetzt wieder runtergegangen auf 18. Morgen, der Mittwoch, auch eher kühl. 19 Grad maximal. Es bleibt ähnlich unbeständig wie heute. Und damit geht es rüber auf die Straßen. Hier ist euer aktueller Verkehrsservice. Geblitzt wird im Moment in Oberhausen auf der Ruhrorter Straße, in Mülheim auf der Blücherstraße, in Bottrop blitzt es auf der Birkenstraße und auf der Stenkhoffstraße. Danke an Heinz, der hat das ganz frisch reingemeldet. Dann die längsten Staus auf den Autobahnen. Die A2 Dortmund-Oberhausen zwischen Bottrop und dem Kreuz Oberhausen. 5 Kilometer Stau, halbe Stunde plus. A57 Nimwegen Köln zwischen Mörskapellen und Krefeld-Oppum. 7 Kilometer Stau und ihr braucht 40 Minuten länger. Und die A59 Dienstlaken-Duisburg zwischen Duisburg-Althamborn und dem Kreuz Duisburg. 2 Kilometer Stau, 10 Minuten plus. Könnt ihr natürlich alles in Ruhe nochmal nachlesen in der kostenlosen App. Gute Fahrt!
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0: Ich gerade so, boah, Ronan Keating, den würde ich eigentlich gerne mal live sehen. Tritt er denn eigentlich noch auf? Und vor allen Dingen tritt er in der Nähe auf? Ich das natürlich nachgeguckt. Bitte, dieses Jahr. Große Open-Air-Tour, unter anderem in Herten ist er am 13. Juli. Also wer hin will, tut euch keinen Zwang an.

0: Song aus einer Zeit, in der wir bauchfreie Hosen und Zickzack-Scheitel getragen haben. Die No Angels aus dem Jahr 2001 mit Daylight in Your Eyes.
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0: So, Freunde, wer wird Fußballweltmeister? Diese Frage stellen sich ja immer Experten, 80 Millionen Bundestrainer und immer wieder, wenn WM ist, auch diese Orakeltiere. Apropos Orakeltier, guckt mal in unsere Insta-Story. Da könnt ihr für unser ganz spezielles Radio-Orakeltier abstimmen, wer das dieses Jahr werden soll. Das ist sehr lustig. Ja, und ein Ökonom stellt sich die Frage auch. Immer wieder aufs Neue bei jeder WM. Und er beantwortet sie, aus welchen Gründen auch immer, fast immer richtig. Joachim Clement heißt der Mann. Er hat ein Modell erfunden, mit dem er seit Jahren zielsicher vorhersagt, wer Weltmeister wird. Und auch für diese WM hat er wieder sein Modell rausgeholt, nachgerechnet, zack, zack, zack, zack, zack, zack, zack. Und dieses Modell sagt leider, Deutschland wird nicht Weltmeister. Wir fliegen bereits im Achtelfinale gegen die Franzosen raus. Ja, schade Schokolade. Den Weltpokal in diesem Jahr holen sich dafür die Niederländer. Clement sagt, er sei selbst überrascht von diesem Ergebnis, das er da ausgerechnet hat. Aber so sei es nun mal, ne? Ich sag mal, wir werden sehen. Am Ende zählt ja doch nur auf dem Platz und nicht auf dem Taschenrechner. Ne?
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0: Daddy Yankee und Snow mit Con Calma hier an eurem Mittag mit Steffi Hein ist aber gleich zu Ende. Ich bin raus für heute. Ich überlasse euch dem Nachmittag. Und ihr habt eine Aufgabe für heute. Geht in unsere Insta-Story und stimmt für euer Lieblings-WM-Orakeltier ab. So, und dann habt ihr frei. Tschüss!
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1: Mit Malte Albrecht, guten Tag. Die EU-Kommission will die Zulassung von Pflanzenschutzmitteln lockern. Betroffen wäre zum Beispiel auch das umstrittene Mittel Glyphosat. Kritik kommt jetzt von der Nationalen Akademie der Wissenschaften Leopoldina. Sie sieht dadurch Gefahren für Mensch und Umwelt und hat dazu eine Stellungnahme veröffentlicht. Darin fordert sie die Bundesregierung auf, sich auf EU-Ebene für einen besseren Schutz einzusetzen. Danny Hopper aus den Nachrichten. Was genau plant die EU denn?
2: Also da geht es um die Fristen für die Zulassung von Pflanzenschutzmitteln. Momentan gelten die Genehmigungen für diese Mittel 7 bis 15 Jahre, dann müssen sie erneuert werden, um zu schauen, ob sich bei der Beurteilung der Wirkstoff in den Mitteln vielleicht was getan hat. Diese Fristen will die EU lockern und genau das kritisiert die Leopoldina. Sie sagt, dass seit 2009 mindestens 165 Wirkstoffe ihre Zulassung verloren hätten, weil es zum Beispiel neue Erkenntnisse zu ihnen gäbe oder weil die Auflagen inzwischen strenger seien. Die Leopoldina kritisiert außerdem den EU-Plan, dass Pestizide, deren Zulassung endet, noch länger verkauft und aufgebraucht werden dürfen. Momentan gilt das für 1,5 Jahre. Die EU will das auf 3 Jahre erhöhen.
1: Die EU begründet das ja damit, dass sie Behörden entlasten will.
2: Ja, sie spricht von leichteren Verfahren dadurch und einer stärkeren europäischen Wettbewerbsfähigkeit. Aber natürlich wurde da zuletzt auch ordentlich Druck aus der Landwirtschaft gemacht. Und das ärgert die Leopoldina. Sie sieht schon jetzt, also ohne die Lockerung, Defizite beim Schutz von Mensch und Umwelt. Als Beispiel wird da ja gerne das umstrittene Pestizid Glyphosat angeführt. Internationale Agenturen wie die WHO stufen den Wirkstoff als wahrscheinlich krebserregend für den Menschen ein. Die EU-Kommission schätzt ihn aber nicht als gefährlich ein. Sie hat die Zulassung für Glyphosat zuletzt noch bis Ende 2033 verlängert.
1: Danke, Danny. Und jetzt weitere Nachrichten, kurz und kompakt. Die Fluggesellschaft Eurowings wird die anstehende Senkung der Luftverkehrssteuer nicht komplett an ihre Kunden weitergeben. Das hat Airline-Chef Kovnatski angekündigt. Als Grund nannte er unter anderem die gestiegenen Kosten für Kerosin und höhere Flughafengebühren. Die Weltwetterorganisation warnt für die kommenden Wochen vor dem Wetterphänomen El Niño. Die Wahrscheinlichkeit dafür liege bis August bei 80%. Weil sich der Pazifik ungewöhnlich stark aufwärmt, steigt das Risiko für Wetterextreme wie Dürren, Starkregen und Hitzewellen. Immer mehr Menschen in Deutschland arbeiten in Teilzeit. Im ersten Quartal lag die Quote zum ersten Mal bei rund 40%. Das zeigen aktuelle Zahlen des Instituts für Arbeitsmarkt- und Berufsforschung. Die Lehrer finden, dass die Sommerferien in Deutschland zu früh starten und wollen das ändern. Der Deutsche Philologenverband fordert, dass die großen Ferien grundsätzlich erst im Juli starten sollten. Hintergrund sind die Abi-Prüfungen und der damit verbundene große Zeitdruck. Bei einem frühen Ferienbeginn müssten Prüfungen, Korrekturen und mögliche Nachprüfungen innerhalb von kurzer Zeit abgeschlossen werden, sagte Verbandschefin Lynn Kitzing. Das erhöhe den Stress für Lehrer und Abiturienten. Aktuell liegen die Termine für die Sommerferien zwischen Ende Juni und Mitte September. In den meisten Bundesländern wechseln die Termine jedes Jahr. So sollen sich die Reisewellen besser verteilen. Und das waren die Nachrichten mit Malte Albrecht.
3: Jetzt das Wetter bei uns. 19 Grad messen wir gerade am Malakoff-Turm und am Konsolpark. Dazu gibt es viele Wolken. Die Sonne zeigt sich heute nur selten bis gar nicht. Immer wieder können Regen oder sogar leichte Gewitter dabei sein. Bis zu 21 Grad sind maximal drin heute. Generell macht der Sommer jetzt erstmal ein kurzes Päuschen. Auch morgen wird es wolkig. Bisschen Regen kann es dann auch geben. Das Ganze bei 20 Grad in der Spitze. Und am Feiertag, da wird es sogar noch ein Tacken kühler. 14.03 Uhr, hier ist der Radio Emscher-Lippe Verkehrsservice. Es blitzt in Gelsenkirchen auf der Mühlenstraße in Höhe der Lüttinghofschule und in Bottrop auf der Stenkopfstraße und der Birkenstraße. Danke Detlef, Heinz und Claudi fürs Melden. Dann schauen wir auf die Autobahnen, die A2 Dortmund-Oberhausen. Zwischen Bottrop und dem Kreuz Oberhausen 5 Kilometer Stau, eine halbe Stunde braucht ihr länger. Die A3 Köln Richtung Arnheim, zwischen Kreuz Oberhausen West und Kreuz Oberhausen 5 Kilometer Stau, eine Viertelstunde plus. Die A40 Dortmund Richtung Duisburg, zwischen Gelsenkirchen Süd und Mülheim Heimat. Erde. 10 Kilometer Stau aktuell, 45 Minuten mindestens Zeitverlust. Puh. Und die A42 Dortmund Richtung Kamp-Lindfort zwischen Gelsenkirchen-Hessler und Kreuz-Essen-Nord. 2 Kilometer Stau, 5 Minuten plus. Das geht ja noch. Blitzer und Staus könnt ihr uns über unsere App melden oder über die Radio Emscher-Lippe Verkehrshotline 0209 360 und 4x8 bei WhatsApp und per Telefon. Ich wünsche euch eine gute und sichere Fahrt.
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3: Mit Alex Enseling. Hallöchen, ich grüße euch. Und das ist jetzt Taylor Swift. Opalite. Schönen Dienstagnachmittag.

0: Viertel nach zwei, hier bei Radio M. Schalippe, Ed Sheeran, Azizam, habt ihr gehört. Wenn das Jahr so weitergeht, ja, dann hat meine Kollegin Kirsten Gutmann im Dezember jede Menge neue Lieblingsbücher. Kirsten, du hast schon wieder eins gefunden und Die Riesinnen gehört auf jeden Fall auf die Liste, ne?
1: Aber sowas von, ich hab's geliebt. Es hat nur einen Fehler, es ist irgendwann zu Ende. Und jetzt kommt's, ich kann gar nicht genau erklären, warum. Wenn ich jetzt sage, es ist eine Geschichte über drei Frauen in drei Generationen, wie die so leben, womit die zu kämpfen haben, wie die über

0: will vorblättern. Man folgt einfach unaufgeregt und lässt sich in die Geschichte reinziehen. Ganz feiner Stil. Ich will unbedingt mehr von Hannah Heffner lesen.
1: Wem würdest du das Buch denn empfehlen?
0: Vielleicht Frauen eher als Männern, weil die Perspektive doch sehr feminin ist. Und das Buch ist perfekt für Genussleser, die sich Zeit lassen und sich die schönen Formulierungen wirklich auf der Zunge zergehen lassen wollen. Es ist nichts, was man einfach so wegschmökert. Dafür ist es viel zu schade.
1: Die Riesinnen von Hannah Heffner, Kirstens neues Lieblingsbuch, ganz offensichtlich, ist unser Buchtipp der Woche hier bei Radio Emscher-Lippe. Gibt's für 24 Euro im Penguin Verlag, ist aber auch ein dicker Schmöker mit über 400 Seiten. Und viele weitere Buchtipps findet ihr auch online auf radioemscherlippe.de.
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0: die typische Geschichte einer durchzechten Partynacht und der Bewusstwerdung am nächsten Tag, dass das vielleicht doch ein bisschen zu viel war. Bad Memories von Medusa habt ihr gehört. Hier ist der Dienstagnachmittag bei Radio Emscher Lippe. Ich bin Alex Enseling. Hallo zusammen.
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0: Michael Jackson, Billie Jean, damit schauen wir auf das Wetter bei uns und da messen wir aktuell 19 Grad am Tetraeder und am Hans-Sachs-Haus. Dazu ziehen viele Wolken über uns, die Sonne zeigt sich nur ab und zu mal, macht weitestgehend Pause. Immer wieder kann es auch Regen geben, vereinzelt sogar leichte Gewitter. Höchstwerte liegen heute bei bis zu 21 Grad. Ja, und auch morgen, da bleibt es wolkig mit etwas Regen bei dann rund 20 Grad in der Spitze und am Feiertag, da geht es nochmal leicht runter mit den Temperaturen. Eine Minute nach 14:30, hier ist der Radio Emscher-Lippe Verkehrsservice. Blitze haben wir gemeldet. Einmal in Gladbeck auf der Bottropper Straße, da blitzt es aus dem roten Caddy. Dann in Gelsenkirchen auf der Mühlenstraße in Höhe der Lüttinghofschule und in Bottrop auf der Stenkhoffstraße. Das haben uns Josef, Detlef und Heinz gemeldet. Vielen Dank. Und dann schauen wir auf die Autobahn. Da habe ich eine Gefahrenmeldung für euch von der A42 Kamp-Lindfort-Dortmund. In Höhe Gelsenkirchen-Zentrum, Gefahr durch Gegenstände auf dem linken Fahrstreifen. Hier bitte vorsichtig fahren. Dann zu den Staus, die A2 Dortmund-Oberhausen zwischen Bottrop und dem Kreuz Oberhausen, 6 Kilometer Stau, 25 Minuten braucht ihr länger. Die A3 Köln-Arnheim zwischen Oberhausen-Lierich und Kreuz-Oberhausen, 5 Kilometer Stau, eine Viertelstunde plus. Die A40 Dortmund Richtung Duisburg zwischen Gelsenkirchen-Süd und Essen-Huttrop, 5 Kilometer stockender Verkehr, 10 Minuten plus. Und die A42 Dortmund-Kamp-Lindfort zwischen Gelsenkirchen-Zentrum und Kreuz-Essen-Nord, 4 Kilometer stockender Verkehr, auch hier 10 Minuten plus. Blitzer und Staus könnt ihr uns über unsere App melden oder über die Radio Emscher-Lippe Verkehrshotline 0209 360 und 4x8 bei WhatsApp und per Telefon. Ich wünsche euch eine gute und sichere Fahrt.
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0: Mit Alex Enseling. Hallo, wenn ihr schon Feierabend habt, gut, dann habe ich jetzt was zum Zurücklehnen für euch. Wenn nicht, naja, 2 Minuten 51 wird das auch klar gehen, wenn ihr die Rückenlehne vom Bürostuhl mal etwas ausprobiert. Ich habe nämlich jetzt entspannte Musik für euch von Kenya Grace, das ist Strangers.

0: Michael Schulte, 5 a.m. hier bei Radio Emscher-Lippe. Krake Paul bleibt als WM-Orakel einfach unvergessen. Er hatte ja zur Fußball-WM 2010 jedes Spiel der deutschen Mannschaft richtig vorhergesagt. Danach kamen dann noch unzählige andere Orakeltiere. Und jetzt, zum WM-Start nächste Woche, suchen wir auch hier bei uns wieder nach dem besten Redaktions-Orakeltier. Schließlich haben die meisten von uns hochmotivierte Haustiere, die diesen Job für die extra Portion Leckerlis sicherlich gerne übernehmen würden.
1: Als erstes hätten wir da die Katzen von Vormittagsmoderator Tobi. Die sind verspielt, aber auch sehr eigensinnig und freiheitsliebend. Könnte also sein, dass ihnen der Arbeitszwang vor jedem Fußballspiel gegen den Strich geht. Bereitschaft wohl frühestens nach dem dritten Nickerchen. Dann doch lieber die Hühner der Kollegin Jasmin. Die sind zu einfältig, um zu merken, dass sie einen Job ohne Überstundenausgleich machen. Die waren allerdings schon bei der EM nicht ganz so treffsicher. Aber auch ein blindes Huhn findet mal ein Korn. Und vielleicht ja durch Zufall auch die Körner des Gewinnerteams. Dann hätten wir noch die Schildkröten von Kollegin Elena. Die haben immerhin sehr viel Lebenserfahrung, sind sehr weise, aber radiotechnisch wird's wahrscheinlich schwierig. Unser Orakeltipp dauert dann nicht 20 Sekunden, sondern eher eine komplette Sendestunde plus Wetter und Verkehr. Bis die sich mal für ein Futter entschieden haben.
0: Ja, ihr habt's in der Hand. Welches Redaktionshaustier sollten wir als Orakel wählen? Schaut euch die Bewerber gerne in unserer Insta-Story an. Einer süßer als der andere, sage ich euch. Und dann stimmt gerne per WhatsApp ab. Nummer ist die 0209 360 und 4x8. Und wer weiß, vielleicht sitzt der wahre Fußball-Sachverstand ja wirklich nicht bei unseren Sportredaktionen, sondern auf 4 Pfoten, 2 Flügeln oder unter einem Panzer. Ihr hört Radio Emscher-Lippe jetzt mit Sarah Larsson, Lush Life.

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0: Das waren die Ärzte hier im besten Mix bei Radio Emscher-Lippe. Nochmal für euch die WhatsApp-Nummer, unter der ihr für euer Lieblings-WM-Orakel abstimmen könnt. 0209 360 und 4x die 8. Einfach zu mir hier ins Studio. Ich bin Alex Enseling, wünsche euch einen wunderschönen Dienstagnachmittag. Macht es euch gemütlich.
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4: Mit Malte Albrecht. Schönen guten Tag. Diskriminierung bleibt ein großes Problem und dieses Problem wird immer größer. Die Antidiskriminierungsstelle des Bundes hatte im vergangenen Jahr so viel zu tun wie noch nie. Mehr als 13.000 Menschen haben sich an die Anlaufstelle gewandt. Das ist Rekord und nur die Spitze des Eisberges, heißt es. Thorsten Adolfs hat mehr zum Thema.
5: Der Bericht macht deutlich, dass Diskriminierung in Deutschland zunimmt. Bei fast der Hälfte aller Meldungen ging es um Rassismus und der Arbeitsplatz bleibt der Ort, an dem die meisten Probleme auftreten, zum Beispiel durch Mobbing oder diskriminierende Jobanzeigen. Aber auch bei der Suche nach einer Wohnung oder beim Kontakt mit Ämtern, Behörden und Ärzten gibt es einen deutlichen Anstieg an Beschwerden. Die Diskriminierungsbeauftragte Attermann findet es in diesem Zusammenhang besonders kritisch, dass staatliche Stellen oder Bereiche wie das Gesundheitswesen oft rechtlich kaum greifbar sind. Obwohl das Gesetz gegen Diskriminierung teilweise nachgebessert wird, reicht das ihrer Einschätzung nach für den Alltag der Betroffenen bei weitem nicht aus. Attermann warnt eindringlich, sie sagt, rassistisches Verhalten schade nicht nur den einzelnen Personen, sondern der gesamten Gesellschaft und unserer Wirtschaft. Und das Problem verschwinde nicht von alleine, vor allem wenn Täter keine Konsequenzen fürchten müssten.
4: Und jetzt weitere Nachrichten in unserer Zusammenfassung. Die EU-Kommission hat Deutschland und 8 weiteren Ländern empfohlen, ihre Grenzkontrollen im Schengen-Raum schrittweise zu beenden. Aus Brüssel hieß es, es gäbe wirksamere Möglichkeiten, zum Beispiel selektive Polizeikontrollen oder biometrische Identifizierung und Fahrzeugortung. In Deutschland wurden die Kontrollen schon 3-mal verlängert, zuletzt bis Mitte September. Die Bundesregierung bekommt für ihre geplante Reform des Arbeitszeitgesetzes Rückenwind aus der Wirtschaft. 14 Branchenverbände von der Gastronomie bis zum Veranstaltungsmanagement sprechen sich für eine wöchentliche statt einer täglichen Höchstarbeitszeit aus. Das ermögliche Betrieben und Beschäftigten mehr Gestaltungsspielraum, heißt es in einem gemeinsamen Aufruf. Die Gewerkschaften lehnen die Reform ab. Die deutsche Fußballnationalmannschaft ist auf dem Weg zur WM. Die Maschine hob am Mittag in Frankfurt mit etwas Verspätung in Richtung Chicago ab. Dort steht am Samstag die WM-Generalprobe gegen Co-Gastgeber USA an. Anschließend reist das Team weiter ins WM-Quartier nach North Carolina. Der deutsche Durchschnittsmensch ist 1,73 Meter groß und wiegt 78,3 Kilo. Das meldet das Statistische Bundesamt nach Auswertung des Mikrozensus 2025. Während sich die Körpergröße in den letzten Jahren kaum verändert hat, legen wir beim Gewicht leicht zu. Vor 4 Jahren wog der Durchschnittsmensch noch gut ein halbes Kilo weniger. Inzwischen gilt mehr als die Hälfte der Erwachsenen in Deutschland als übergewichtig. Die Zahlen gibt es auch nach Geschlechtern getrennt und die sehen so aus. Der Durchschnittsmann ist 1,79 Meter groß und bringt 86,5 Kilo auf die Waage. Die Durchschnittsfrau ist 1,66 Meter groß und wiegt 69,7 Kilo. So sagt es zumindest die Statistik. Und das waren die Nachrichten mit Malte Albrecht.
6: Und jetzt schauen wir auf das Wetter bei uns und da zeigt sich aktuell doch mal vereinzelt die Sonne. Schön, dazu 20 Grad gerade gemessen an der Glückaufkampfbahn und am Nordpark in Gladbeck. In den nächsten Stunden sollen die Wolken dann wieder etwas zunehmen. Am Abend kann es auch etwas regnen, vielleicht sogar das ein oder andere kleine Gewitterchen geben. Ja, und der Mittwoch, der bringt dann auch viele Wolken bei 20 Grad maximal. Und der Feiertag wird sogar noch etwas kühler mit 18 Grad in der Spitze. 15.03 Uhr, hier ist der Radio Emscher Lippe Verkehrsservice. Es blitzt einmal in Gladbeck auf der Bottroper Straße in Richtung des Hallenbads aus dem Roten Caddy, dann in Gelsenkirchen auf der Mühlenstraße in Höhe der Lüttinghofschule und in Bottrop auf der Stenkopfstraße. Danke fürs Melden, Josef, Detlef und Heinz. Und dann schauen wir auf die Autobahn, die A2 Dortmund-Oberhausen. Zwischen Bottrop und dem Kreuz Oberhausen 6 Kilometer Stau, 25 Minuten Zeitverlust. Die A3 Köln Richtung Arnheim, zwischen Duisburg-Wedau und Kreuz Oberhausen 7 Kilometer Stau, 20 Minuten plus. Die A42 kam den Fort Dortmund zwischen Oberhausen-Buschhausen und Bottrop-Süd, 3 Kilometer Stau, 10 Minuten plus. Und die Gegenrichtung, die 42 nach Kamp-Lintfort zwischen Gelsenkirchen-Zentrum und Kreuz-Essen-Nord, 4 Kilometer Stau, ebenfalls 10 Minuten plus. Blitzer und Staus könnt ihr uns über unsere App melden oder über die Radio Emscher Lippe Verkehrshotline 0209 360 und 4x die 8 bei WhatsApp und per Telefon. Ich wünsche euch eine gute und sichere Fahrt.
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6: Mit Alex Enzeling. Hallo, und das ist MC Hammer, die 90er hier bei uns. 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

0: schöne Stimme, der Mann, oder? Teddy Swims, seine aktuelle Single Mr. Know-It-All, habt ihr gehört, hier bei Radio M. Schalipp. So, jetzt im Studio steht Kollege Max Berger.
1: Hallöchen.
0: Hallöchen. Wir suchen ja für die kommende WM unser tierisches Orakel.
1: Ja.
0: Habt ihr schon vorhin bei uns gehört. Wir haben sie euch ja schon so ein bisschen vorgestellt. Ihr könnt sie auch bei Instagram sehen und euch dann reinmelden per WhatsApp an die 02093604 und 4x8. Max, kann man schon irgendwie so grob sagen, wie da so ein aktueller Stand ist?
1: Also jetzt gerade sieht es ein bisschen so aus. Also erstmal vorab, ne, im Rennen sind ja Katze Meets die Henne Rieke und Herkules, die Schildkröte. Und ich sag mal so, es sieht gerade sehr gut aus für unseren gepanzerten Freund. Also für Herkules, da kommen schon einige Stimmen rein gerade.
0: Ah ja, weißt du, persönlich, ich finde das gut. Ich glaube, eine Schildkröte wäre ein gutes Orakel.
1: Warum?
0: Weil eine Schildkröte ist weise, eine Schildkröte ist... Manche mögen ihr das auch zum Nachteil auslegen, aber eine Schildkröte ist jetzt nicht unbedingt so super schnell. Aber das gibt ihr Zeit nachzudenken. Weißt du,
1: so eine Ruhe, so wie du.
0: Ja,
1: wenn du bist meine Schildkröte.
0: Danke, Mensch. Jetzt fühle ich mich ganz geehrt, Max. Ja, ich bin auch weise, deswegen bin ich natürlich bei der Schildkröte. Vielleicht ist die Schildkröte auch einfach mein Spirit Animal. Also mein Favorit ist klar. Wie sieht's bei dir aus?
1: Sag ich dir ehrlich, ist bei mir genauso. Also ich finde halt so eine Henne, ja, das hat man schon öfter gesehen. Die picken dann da ja so ein bisschen rum. Ich weiß nicht, ob ich denen da so vertraue. Die haben auch so ein bisschen was Böses an sich vielleicht.
0: Ja, sie sind ja nicht umsonst, ne? Gelten sie ja so als kleine Urzeitdinosaurier.
1: Ja,
0: ne?
1: Nämlich mit dem Schnabel da so rumpicken, weiß ich nicht. Und dann halt eine Katze, ne? Ich bin allergisch, also da bin ich leider sowieso raus. Also mein Favorit ist leider auch die Schildkröte, sag ich dir, wie es ist. Also ich freue mich bis dato, aber wir wissen ja noch nicht, wie es endet.
0: Da sind wir mal gespannt. Ihr habt es ja in der Hand, ne? Was oder wer soll das ultimative tierische WM-Orakel werden? Die Schildkröte, die Henne oder doch die Katze? Schreibt uns einfach an die 02093604x8. Dankeschön, Max, für den aktuellen Stand.

0: Schilling, Major Tom, habt ihr gehört, bei uns mit Radio am Schalippe geht es durch den Dienstagnachmittag. Ich bin Alex Enseling, schön, dass ihr dabei seid.
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0: Kelly. Rakim.
1: Michael Patrick Kelly. Wonders. Und damit haben wir es jetzt 3:30.
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3: Jetzt mit Nadine Mohnengel, schönen guten Tag. An einer wichtigen Kreuzung mitten in der Bottroper Innenstadt gibt es bald eine längere Sperrung. Auf der Friedrich-Ebert-Straße muss in Höhe der Horster Straße an den Abdeckungen für die Wasserleitungen gearbeitet werden. Los geht es kommende Woche Montag. Ab da kommt ihr von der Friedrich-Ebert-Straße Richtung Essen nicht mehr auf die Horster Straße Richtung Zopp. Von dort kommt wird der Linksabbieger auf die Friedrich-Ebert-Straße gesperrt und das für insgesamt 2 Wochen. Der Verkehr wird weiträumig umgeleitet. Das betrifft auch viele Buslinien. In Gelsenkirchen-Feldmark haben Unbekannte am vergangenen Wochenende gleich 12 Autos zerkratzt. Die Polizei sucht deshalb nach Zeugen. Die beschädigten Fahrzeuge hatten alle an der Küppersbusstraße geparkt. Die Taten müssen vergangenen Samstag oder Sonntag passiert sein. Wenn ihr da etwas Verdächtiges rund um die Küppersbusstraße in der Feldmark beobachtet habt, meldet euch bitte direkt bei der Gelsenkirchener Polizei. Und das ist das Wichtigste aktuell. 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
1: Und jetzt schauen wir auf das Wetter bei uns. Da zeigt sich aktuell vereinzelt die Sonne. Dazu 20 Grad, gerade gemessen an der Halde Haniel und am Musiktheater in Gelsenkirchen. In den nächsten Stunden sollen die Wolken wieder etwas zunehmen. Am Abend kann es auch etwas Regen, vielleicht sogar das ein oder andere kleine Gewitter geben. Der Mittwoch, der bringt dann viele Wolken mit bei 20 Grad maximal. Und der Feiertag, der wird dann sogar noch etwas kühler mit 18 Grad in der Spitze. Der Sommer gönnt sich erstmal eine kleine Pause. 15.32 Uhr, hier ist der Radio Emscher Lippe Verkehrsservice. Es blitzt in Gelsenkirchen auf der Adenauer Allee und auf der Mühlenstraße, außerdem in Gladbeck auf der Bottroper Straße, da aus dem Roten Caddy. Danke fürs Melden, Hans-Jürgen, Detlef und Josef. Dann schauen wir auf die Autobahn, die A2 Oberhausen-Dortmund zwischen dem Kreuz Oberhausen und Oberhausen-Königshardt, 2 Kilometer Stau, 5 Minuten plus. Die Gegenrichtung, die 2 nach Oberhausen zwischen Bottrop und dem Kreuz Oberhausen, 6 Kilometer Stau, 25 Minuten plus hier. Die A3 Köln-Arnheim zwischen Kreuz Breitscheid und Kreuz Oberhausen, 10 Kilometer Stau, 20 Minuten plus. Die A40 Essen-Dortmund zwischen Dreieck Bochum-West und Bochum-Zentrum, 2 Kilometer stockend, 5 Minuten plus. Die A42 Kamp-Lindfort Richtung Dortmund zwischen Oberhausen-Buschhausen und Bottrop-Süd, 3 Kilometer Stau, 10 Minuten plus. Und die Gegenrichtung, die 42 nach Kamp-Lindfort zwischen Gelsenkirchen-Zentrum und Kreuz Essen-Nord, 3 Kilometer Stau, 10 Minuten plus. Auch hier. Blitzer und Staus könnt ihr uns über unsere App melden oder über die Radio Emscher Lippe Verkehrshotline 0209 360 und 4x8 bei WhatsApp und per Telefon. Kommt gut und sicher an euer Ziel.
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1: Mit Alex Enseling. Tag zusammen.

0: kleinen Energiebooster aus den 90ern von Roxette, Sleeping in My Car hier bei Radio M Charlotte. Die Fußball-WM, die rückt immer näher. Heute fliegen unsere Jungs schon mal von Frankfurt in die USA. Und auch hier bei uns, hierzulande, gehen die Vorbereitungen los. Wenn ihr selber noch auf der Suche nach zum Beispiel einem Trikot seid, dann schaut doch mal in der Vintage-Kaue in Gladbeck-Ellinghorst vorbei. Die haben alles, was das Trikotherz begehrt. Und auch sonst ist der Secondhand-Laden sehr gut aufgestellt. Egal, ob es um Alltagsklamotten oder exklusive Sammlerstücke geht. Der Laden ist ein ehemaliges Zechenbad. Und Besitzer Matthias Bohm hat uns erzählt, was man da alles finden kann.
1: Vom Trikot aus den 90ern bis zu neuen Trikots. Von US-Sports, NFL-Trikots, die du vielleicht maximal in den USA noch kriegst. Zu geilen Vintage-90er-Jahre-Jacken. Wie der ein oder andere Hörer das jetzt vielleicht vor Augen hat. Und ja, das ist die Vintage-Kaue.
0: Da gibt's echt absolut alles. Die haben da über 6500 Trikots allein vom Fußball. Deshalb wechselt das Sortiment auch regelmäßig. Wenn ihr also was Bestimmtes sucht, lohnt es sich vorher einmal nachzufragen, ob die das gerade da haben. Bei so viel Auswahl den Überblick zu behalten, das ist natürlich auch nicht immer leicht. Fine arbeitet in der Vintage-Kaue und sie hat uns erzählt, wie sie ihre Lieblingsstücke findet.
2: Ich mag pink und deswegen alles, was hier in der Vintage-Kaue irgendwie pink ist, das ist leider nicht so viel, aber die Teile spreche ich mich dann immer besonders an. Aber jetzt, wo gerade die WM natürlich losgeht, finde ich das EM-Trikot ganz cool, das Pinke.
0: Die Öffnungszeiten sind samstags von 10 bis 15 Uhr. In der Zeit könnt ihr ja unter anderem nach besagten pinken Fußballtrikots suchen, aber auch nach anderen Trikotschätzchen. Schaut auch gerne mal bei uns auf Instagram vorbei. Da haben wir eine Story aus der Vintage-Kaue gepostet. 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

0: Das ist sehr cooler Sound aus den 2000ern von Neo Closer hier bei Radio Emscher-Lippe. 15:53 haben wir's.
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1: Mit Malte Albrecht, guten Tag. Seit April dürfen Tankstellen ihre Preise nur noch einmal am Tag erhöhen, und zwar mittags um 12 Uhr, danach nicht mehr. Eigentlich. Dass sich nicht alle daran halten, hatten Verbraucherschützer zuletzt schon mehrfach kritisiert. Jetzt hat auch die Zeitschrift Auto, Motor und Sport noch einmal die Daten aus der Mehr-Tanken-App ausgewertet. Danny Hoppe aus dem News-Team, dabei wurden wieder tausende Verstöße festgestellt und jetzt auch nochmal aufgelistet, wer besonders häufig dagegen verstößt.
2: Genau, die Daten zeigen nämlich, dass einzelne Tankstellen auffällig oft gegen die 12-Uhr-Regel verstoßen haben. Hier hebt die Auto, Motor und Sport die Marken Esso, BFT und Raiffeisen hervor. Eindeutiger Spitzenreiter ist aber eine Tankstelle der Marke Supol, die vor allem in Mittelfranken verbreitet ist. Die hat es nämlich geschafft, vom 1. April bis zum 24. Mai, das ist der Analysezeitraum, insgesamt 223 Mal gegen die 12-Uhr-Regel zu verstoßen. Das sei allerdings alles in den ersten 3 Wochen nach der Umstellung passiert. Seitdem sei an der Tankstelle alles korrekt abgelaufen, heißt es.
1: Schon bei früheren Vorwürfen haben die Tankstellen das ja immer wieder auf technische Schwierigkeiten geschoben. Das lässt die Auto, Motor und Sport aber nicht gelten.
2: Nein, und dafür wird der 30. April angeführt, also der Tag, bevor der Tankrabatt gegriffen hat. Da habe es auffällig viele Verstöße gegeben. Heißt, da wurde auch nach 12 Uhr oft nochmal der Preis erhöht. Dazu sind in den Daten von Mehr Tanken bewusst keine Verstöße zwischen 11.30 Uhr und 12.30 Uhr eingeflossen, um eine Verzerrung durch technische Probleme zu minimieren. Und die Automotor und Sport sagt auch, auf der anderen Seite gäbe es ja auch Anbieter, die hier positiv aufgefallen seien. Hier wird Aral genannt, Deutschlands größte Tankstelle. Die hat mehr als 2000 Tankstellen. Hier habe man in den untersuchten 6 Wochen aber nur 24 Verstöße festgestellt, heißt es.
1: Danny, vielen Dank für die Infos. Und jetzt weitere Meldungen im Überblick. Bundeskanzler Merz hat zur Deeskalation im Konflikt zwischen Israel und der pro-iranischen Hisbollah im Libanon aufgerufen. Die Bundesregierung sehe die jüngste Gewalteskalation mit großer Sorge, sagte Merz in Berlin. Die Grünen haben die EU-Einigung auf Abschiebezentren in Drittstaaten scharf kritisiert. Menschen über Jahre zu inhaftieren, habe mit wirksamer rechtsstaatlicher Migrationspolitik nichts zu tun, sagte Parteichef Banatschak. Die Zahl der Ebola-Fälle in der Demokratischen Republik Kongo steigt weiter. Im Osten des Landes wurden bislang 321 Infektionen nachgewiesen, 48 der Betroffenen starben. Er ist die meistbesuchte Sehenswürdigkeit in Deutschland, noch vor dem Brandenburger Tor, der Kölner Dom. Und bald kostet die Besichtigung des Weltkulturerbes Geld. Das hatte das Domkapitel schon vor ein paar Wochen angekündigt. Jetzt ist auch der Preis bekannt. 12 Euro wird es ab dem 1. Juli kosten. Für Gottesdienstbesucher und Betende bleibt der Zutritt aber weiter kostenfrei. Mit den Einnahmen sollen die gestiegenen Kosten für Pflege, Schutz und Betrieb des Doms gedeckt werden. Und das waren die Nachrichten mit Malte Albrecht.
3: Jetzt das Wetter bei uns. Aktuell 21 Grad am Nordsternpark und an der Kirchhelle Heide. Ziemlich viele Wolken wieder am Himmel. Die Sonne zeigt sich nur noch selten heute. Dazu kann es auch immer wieder Regen geben. Vereinzelt auch leichte Gewitter. Morgen bleibt es wolkig und durchwachsen. Da auch wieder mit etwas Regen und rund 20 Grad in der Spitze. Und am Feiertag, da wird es dann nochmal ein wenig kühler. Gleich 16 Uhr und 3 Minuten, hier ist der Radio Emscher Lippe Verkehrsservice. Es blitzt in Gladbeck auf der Bottropper Straße und in Gelsenkirchen auf der Adenauer Allee. Danke fürs Melden, Hans-Jürgen und Josef. Dann schauen wir auf die Autobahn, die A2 Oberhausen Richtung Dortmund, zwischen dem Kreuz Oberhausen und Oberhausen-Königshardt. 2 Kilometer Stau, 5 Minuten plus. Bisschen länger dauert es in der Gegenrichtung, die 2 nach Oberhausen, zwischen Bottrop und dem Kreuz Oberhausen. 5 Kilometer Stau, 25 Minuten Zeitverlust. Die A3 Köln-Arnheim zwischen Kreuz Oberhausen West und dem Kreuz Oberhausen. 5 Kilometer Stau, eine Viertelstunde plus. Die A40 Essen-Dortmund zwischen Dreieck-Bochum-West und Bochum-Zentrum, 2 Kilometer stockend, 5 Minuten plus. Die A42 Kamp-Lindfort-Dortmund zwischen Gelsenkirchen-Bismarck und Kreuz-Herne, 4 Kilometer stockend, 5 Minuten plus. Und die Gegenrichtung, die 42 nach Kamp-Lindfort zwischen Gelsenkirchen-Zentrum und dem Kreuz-Essen-Nord, 3 Kilometer Stau, 5 Minuten plus. Blitz und Staus könnt ihr uns über unsere App melden oder über die Radio Emscher Lippe Verkehrshotline 0209 360 und 4x die 8 bei WhatsApp und per Telefon. Ich wünsche euch eine gute und sichere Fahrt.
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3: Mit Alex Enseling. Hallo, hoffe, ihr könnt entspannt in euren Feierabend starten. Ansonsten gibt's jetzt Abhilfe von Alex Warren. Das ist Ordinary.

0: Wilds, You Got Me Hanging On hier bei Radio Emscherlippe. So, jetzt aber ran da. Wir suchen unser Redaktions-WM-Orakel, ganz im Stil von Paul dem Kraken, damals 2010. Im Rennen sind Katze Mietz, Henrike und Schildkröte Herkules. Ja, und der starke Held aus der griechischen Mythologie, also die Schildkröte, die liegt vorne, vielleicht ja auch aufgrund ihrer Weisheit und weil sie wohl überlegen kann, aufgrund ihrer Geschwindigkeit, und so eine gute Entscheidung treffen kann. Da seid ihr damit einverstanden? Wollt ihr die Schildkröte? Schaut gerne bei Insta vorbei, da könnt ihr alle drei Kandidaten nochmal kennenlernen. Und dann schreibt ihr mir fix euren Favoriten bei WhatsApp an die 0209-360 und 4 mal die 8. Letzte Chance.
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Das ist neue Musik bei uns von Harry Styles, American Girls. 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Jetzt gibt's was, was mal mindestens alle Kinderherzen höher schlagen lässt. Ab übermorgen wird an der Johostraße in Gladbeck-Rennfort gehüpft, was das Zeug hält. Mandanas Hüpfburgenland wird aufgebaut. Da warten dann zig Hüpfburgen und Spielbereiche auf eure Kids. Außerdem eine Quadbahn, eine Gratis-Eisenbahn und für warme Tage auch ein Wasserpool. Das Hüpfburgenland, das bleibt nämlich knappe 2,5 Wochen in Gladbeck. Muss also auch nicht sein, wo ihr jetzt sofort hin müsst. Ihr könnt das auch vorab planen und abwarten, bis es wieder richtig warm wird. Geöffnet ist von Dienstag bis Freitag von 14 bis 18 Uhr. An Samstag, Sonntag und Feiertagen, also auch übermorgen, von 12 bis 18 Uhr. Für 5 Euro seid ihr dabei. Ist doch eine schöne Sache, wenn das Kind mal wieder beaufsichtigt werden muss. Ihr hört Radio M. Schalippe jetzt mit den Red Hot Chili Peppers. Snow.

0: Das ist nochmal ein Powerschub für den Endspurt im Büro. Two Colors und Safri Duo Cynical habt ihr gehört hier bei Radio M. Schalippe. Ich bin Alex Enseling, begleite euch durch diesen Nachmittag. Schön, dass ihr dabei seid.
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0: Mit Radio am Schalippe geht's durch den Dienstagnachmittag und damit haben wir es jetzt 16:30.
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2: Jetzt mit Nadine Bohnengel, schönen guten Tag. Nach einem Steinangriff heute um kurz nach Mitternacht in der Gelsenkirchener Innenstadt sucht die Polizei nach Zeugen. Wie die Beamten berichten, haben zwei junge Radfahrer einen 33-Jährigen erst provoziert, dann verfolgt und schließlich aus nächster Nähe mit Steinen beworfen. Der Mann kam verletzt ins Krankenhaus. Einer der Täter soll den Streit zuvor sogar mit dem Handy gefilmt haben. Wenn ihr letzte Nacht auf der Bahnhof- oder Arminstraße etwas beobachtet habt, meldet euch bitte bei der Gelsenkirchener Polizei. Und wenn euch der Mai in Gladbeck, Bottrop und Gelsenkirchen besonders verregnet vorkam, dann täuscht euch das nicht. Das zeigen auch die neuen Zahlen von Emscher Genossenschaft und Lippeverband. Bis auf eine kurze Pause hat es fast täglich geregnet. 5-mal gab es sogar heftigen Starkregen. Für die Emscher Region war es der 8. nasseste Mai seit fast 100 Jahren. Am Ende war damit unser ganzer Frühling nasser als üblich, trotz des sehr trockenen Aprils. Und das ist das Wichtigste aktuell. 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
0: Und jetzt schauen wir auf das Wetter bei uns. Da zieht ein Gewitter auf über unseren Städten. Dazu aktuell noch 21 Grad im Glückaufpark in Hassel und an der Europabrücke in Gladbeck. Da wird jetzt ein bisschen was an Regen runterkommen. Nehmt euch in Acht. Und auch in den Abend rein geht's mit vielen Wolken. Immer wieder Regen dabei. Es bleibt insgesamt unbeständig und so geht's leider auch morgen weiter. Viele Wolken, aber noch recht angenehme 20 Grad in der Spitze. Kühler wird's dann übermorgen am Feiertag. Auch da viele Wolken und nur noch 18 Grad. 16.32 Uhr, hier ist der Radio Emscher Lippe Verkehrsservice. Es blitzt in Gelsenkirchen auf der Braukemper Straße in Richtung Horst und auf der Adenauer Allee. Danke an Hans-Jürgen und Günther fürs Melden. Dann blicken wir auf die Autobahn DA2 Oberhausen-Dortmund. Zwischen dem Kreuz Oberhausen und Oberhausen-Königshardt 2 Kilometer stockend, 5 Minuten plus. Die Gegenrichtung, die 2 nach Oberhausen, zwischen Bottrop und dem Kreuz Oberhausen, 5 Kilometer Stau, mindestens 20 Minuten plus. Die A3 Köln-Arnheim zwischen Kreuz Breitscheid und Kreuz Oberhausen, 12 Kilometer Stau, eine halbe Stunde braucht ihr länger. Die A40 Essen-Dortmund zwischen dem Dreieck Bochum-West und Bochum-Harpen 3 Kilometer stockend, 5 Minuten plus. Die Gegenrichtung, die 40 nach Duisburg zwischen Essen-Kreie und Dreieck Essen-Ost 2 Kilometer stockend, 5 Minuten plus. Die 42 Kamp-Lindfort-Dortmund zwischen Oberhausen-Buschhausen und Bottrop-Süd 2 Kilometer Stau, 5 Minuten plus. Und im weiteren Verlauf zwischen Gelsenkirchen-Schalke und Kreuzherne nochmal 4 Kilometer stockend und weitere 5 Minuten on top. Und in der Gegenrichtung ist auch noch ein bisschen was los. Die 42 nach Kamp-Lindfort zwischen Gelsenkirchen-Zentrum und Kreuzessen Nord. 3 Kilometer Stau, 10 Minuten plus. Blitzer und Staus könnt ihr uns über unsere App melden oder über die Radio Emscher Lippe Verkehrshotline 0209 360 und 4 mal die 8 bei WhatsApp und per Telefon. Ich wünsche euch eine gute und sichere Fahrt.
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0: 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Hallöchen, jetzt Musik von Queen für euch.
3: Hallo.

0: Musik von Robin Schulz an eurem Dienstagnachmittag hier bei Radio M. Schalippe. All We Got war das. 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Juni in Essen und ihr könnt euch Tickets sichern. Nicht etwa käuflich, sondern nur, indem ihr euch bei uns bewerbt. 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Da müsst ihr einfach nur sagen, warum ihr Mark Forster unbedingt live sehen müsst. So wie es zum Beispiel Vanessa aus Gelsenkirchen getan hat. Hi Vanessa.
1: Hallo.
0: Jetzt hast du uns geschrieben, dass du eine Zwillingsschwester hast. Die soll unbedingt mit aufs Konzert. Wann wart ihr das letzte Mal zusammen auf einem Konzert?
1: Auf dem Konzert waren wir beide eigentlich noch gar nicht zusammen. Wir wollten und haben das immer uns vorgenommen. Jedoch zeitlich aufgrund Familie, Kinder, Arbeit nie geschafft, das zeitlich irgendwie hinzubekommen. Und deswegen dachte ich, probiere ich es einfach mal und bewerbe mich einfach mal auf die Karten von Mark Forster.
0: Dann würde ich sagen, wird's doch allerhöchste Zeit, dass ihr mal zusammen auf ein Konzert kommt. Seid ihr beide Mark Forster-Fans? Was bedeutet euch die Musik von ihm?
1: Also die Musik, die ist einfach super. Also man kann sich treiben lassen, abschalten vom Alltag und einfach alles vergessen um einen herum, ne? Weil der halt auch super Lieder rausbringt. Ne? Also das macht schon Laune, ihn zu hören.
0: Ja, dann
1: ich glaube, das wird auch...
0: Ja, gerne. Was?
1: Ich glaube, das wird dann auch ein super Tag, wenn wir dann auch da wirklich hingehen könnten.
0: Du, das glaube ich auch, denn ich habe jetzt auch gute Neuigkeiten für dich, denn die Tickets gehören dir. Einmal zwei Tickets für unser Exklusivkonzert mit Mark Forster gehen an dich, Vanessa.
1: Ja, klasse, super. Danke, danke. Werde ich meine Schwester gleich mal darüber informieren, weil die weiß von dem Ganzen noch gar nichts. Wie ja, toll, danke, danke.
0: Dann hoffe ich, dass bei ihr die Freude genauso groß ist wie bei dir.
1: Ja, denke ich mir auch.
0: Und dann sehen wir euch super, am 18. Juni in Essen. Danke dir,
1: super,
0: Vanessa.
1: Danke.
0: Und ihr da draußen könnt es genauso machen. Einfach fix auf radio-mschalippe.de bewerben und uns verraten, warum ihr unbedingt zu Mark Forster müsst. Hier ist er jetzt übrigens auch mit ein Lied. Schönen Nachmittag euch.

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0: Mark Forster, ein Lied hier bei Radio Emscherleppe. Ja, Französisch, das ist so eine Sprache, die viele von uns gefühlte 10 Jahre in der Schule hatten, meist so als zweite Fremdsprache, wenn man nicht Latein genommen hat. Ja, und was ist davon hängen geblieben? Baguette, Fromage, Croissant. Ich bin irgendwie nie so richtig warm geworden damit. Dabei kann man es eigentlich in überraschend vielen Situationen ganz gut gebrauchen. Zeit für eine Auffrischung.
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2: Im Urlaub oder beim Tennis bei den French Open, wir hören immer mal so ein bisschen Französisch.
3: Egalité.
2: Und die Sprache ist nicht schwer. Es gibt 2 bestimmte Artikel, le und la, also la Bürinde, das heißt der Irrgarten, la Kritz, Lasagne, alles Französisch. Und wenn man mal was besonders krass findet, dann sagt man 2-mal la, also oh la la. Französisch klingt auch einfach schön. La vie est belle, das heißt Leben wie ein Hund. Wichtig ist und bleibt, dass wir alles richtig aussprechen. Beim Bäcker zum Beispiel heißt es ein Croissant, bitte. Im Restaurant diese berühmte Tarte, also eine Quiche, gerne eine Quiche Doreen. Und mindestens, schon aus Höflichkeit, so im Ausland, sollte man Danke wirklich akzentfrei aussprechen können. Also, gracias.
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0: Lil Nas X, Old Town Road. Es gewittert über unseren Städten gerade ordentlich. Das hat auch er hier bemerkt.
1: Ja, hallo, Novi hier. Ich wollte einen Blitzer melden. Über ganz Bottrop und über Kicheln. Blitzert aber ganz schön.
0: Ja, das ist ohne Zweifel so. Passt gut euch aber auch da draußen.
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1: Mit Malte Albrecht, guten Tag. In Deutschland können immer mehr junge Menschen gar nicht oder nur schlecht schwimmen. Davor warnt die DLRG schon seit Jahren. Der Bundesverband Deutscher Schwimmmeister hat deshalb jetzt einen neuen Vorschlag. Er ist für eine Schwimmabzeichenpflicht für Kinder und Jugendliche in Freibädern. Das hat Verbandschef Harzheim dem RND gesagt. Danny Hoppe aus der Nachrichtenredaktion, was würde das genau bedeuten?
2: Also mit dem Schwimmabzeichen meint der Verband den Freischwimmer. Das ist das Bronzeabzeichen. Wenn Kinder oder Jugendliche unter 16 Jahren das nicht haben, sollen sie nur noch in Begleitung der Eltern ins Freibad dürfen. Das wünscht sich der Schwimmmeisterverband. Denn er sagt, das Bronzeabzeichen zeige eben, dass man sicher schwimmen könne. Verbandschef Harzheim sieht den Vorschlag auch als Weckruf für die Eltern, dass sie sich eben darum kümmern, dass ihre Kinder schwimmen können. Und laut RND wird in einigen Bädern bei uns in NRW inzwischen auch schon über so eine Schwimmabzeichenpflicht diskutiert.
1: Es gibt aber auch skeptische Stimmen, zum Beispiel von der Deutschen Gesellschaft für das Badewesen.
2: Ja, die findet den Vorschlag und die Diskussion zwar nachvollziehbar, gerade auch mit Blick auf die Freibäder, die im Sommer ja oft sehr voll sind. Da ist es nicht immer so leicht, alle im Blick zu behalten. Die Gesellschaft sieht durch strengere Einlassverbote aber auch eine Gefahr, nämlich dass Nichtschwimmer dann eben nicht mehr ins Freibad gehen, sondern auf unüberwachte Badestellen ausweichen, wie Seen, Flüsse oder Kanäle. Und da dann natürlich eine erhöhte Gefahr sei. Und auch die Grünen sehen den Vorschlag kritisch. Sie befürchten, dass es dadurch vor allem für Kinder aus sozial schwächeren Familien schwieriger werden könnte, ins Freibad zu gehen.
1: Danke, Danny. Und jetzt weitere Nachrichten in Kurzform. Bundeskanzler Merz hat zu mehr Zuversicht in Deutschland aufgerufen. Bei einem Wirtschaftsforum in Brandenburg sagte er, es gebe keinen Grund für Pessimismus oder Schwarzmalerei. Deutschland habe gute Jahre vor sich, wenn Politik, Wirtschaft und Gesellschaft gemeinsam an Reformen arbeiteten. In Washington sind erneut Vertreter aus Israel und dem Libanon zusammengekommen, um über eine Friedenslösung zu beraten. Es ist schon das vierte Treffen seit Mitte April. Trotz einer offiziellen Waffenruhe setzen Israel und die pro-iranische Hisbollah-Miliz im Libanon ihre gegenseitigen Angriffe fort. In NRW ist die Zahl der Scheidungen weiter gestiegen. Laut dem Statistischen Landesamt ließen sich im letzten Jahr knapp 31.000 Ehepaare scheiden, rund 4% mehr als im Jahr davor. Besonders häufig gingen Ehen nach dem sogenannten verflixten siebten Jahr in die Brüche. Klimaexperten rechnen in den nächsten Wochen mit dem Wetterphänomen El Niño und damit einem hohen Risiko für Wetterextreme. Die Wahrscheinlichkeit dafür liege von Juni bis August bei 80%, bis November sogar bei rund 90%. Das hat die Weltwetterorganisation in Genf mitgeteilt. Bei El Niño erwärmt sich die Wasseroberfläche im Pazifik, was sich weltweit auf Wind, Luftdruck und Niederschläge auswirkt. Es müssten deshalb Vorbereitungen auf Extremwetter wie Dürre, Hitzewellen und Starkregen getroffen werden, heißt es. Üblicherweise dauert El Niño 9 bis 12 Monate an. Das Wetterphänomen hat laut UN-Experten keinen Zusammenhang mit dem Klimawandel. Die Erderwärmung könnte die mit El Niño auftretenden Extremwetter aber verstärken. Und das waren die Nachrichten mit Malte Albrecht.
3: Jetzt schauen wir auf das Wetter bei uns. Über unseren Städten ist gerade ein ordentliches Gewitter unterwegs. Seid da vorsichtig. 21 Grad messen wir gerade noch am Kölnischen Wald und an der Zoom-Erlebniswelt. Und auch in den Abend geht's rein mit vielen Wolken, immer wieder Regen. Es bleibt insgesamt unbeständig und so geht's dann auch morgen weiter. Viele Wolken dabei, aber noch recht angenehme 20 Grad in der Spitze. Kühler wird's dann übermorgen am Feiertag, auch da wolkig und nur noch 18 Grad. 17.03 Uhr ist der Radio Emscher-Lippe Verkehrsservice. Es blitzt in Gelsenkirchen auf der Braukemper Straße in Richtung Horst aus dem grauen Caddy. Danke Günther und Hans-Jürgen fürs Melden. Dann eine Gefahrenmeldung von der A2 Dortmund-Oberhausen zwischen Essen-Gladbeck und Bottrop. In beiden Richtungen aktuell Aquaplaning-Gefahr wegen des Gewitters und starkem Regen. Fahrt hier bitte langsam. Dann zu den Staus. Nochmal die A2 Dortmund-Oberhausen zwischen Gladbeck-Ellinghorst und Dreieck Bottrop 2 Kilometer stockend. Dann die Gegenrichtung, genau die A2 zwischen Bottrop und Kreuz-Oberhausen, 4 Kilometer Stau, 20 Minuten plus dort Richtung Oberhausen. Dann die A3 Köln-Arnheim zwischen Kreuz-Breitscheid und Kreuz-Oberhausen, 11 Kilometer Stau, 25 Minuten Zeitverlust. Die A40 Essen-Dortmund zwischen Dreieck Bochum-West und Bochum-Harpen, 3 Kilometer stockend, 5 Minuten plus. Die Gegenrichtung, die 40 nach Duisburg zwischen Gelsenkirchen-Süd und Essen-Frohnhausen, 9 Kilometer Stau, 25 Minuten plus. Die A42 Dortmund-Kamp-Lindfort zwischen Gelsenkirchen-Zentrum und Bottrop-Süd, 6 Kilometer Stau, 20 Minuten plus. Und nochmal die 42 die Gegenrichtung nach Dortmund zwischen Oberhausen-Buschhausen und Bottrop-Süd, 4 Kilometer Stau, 10 Minuten plus. Blitzer und Staus könnt ihr uns über unsere App melden oder über die Radio Emscher-Lippe Verkehrshotline 0209 360 und 4x8 bei WhatsApp und per Telefon. Ich wünsche euch eine gute und sichere Fahrt.
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3: 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Hallöchen.

0: Cyndi Lauper, Girls Just Wanna Have Fun hier bei Radio M. Schalippe. Ja, bei so einem Gewitter und Regen da draußen, da könnte man doch glatt Lust bekommen, nach Feierabend sich mit einem schönen Buch gemütlich auf dem Sofa einzumuckeln. Ja, ich sag mal so, wenn das Jahr so weitergeht, dann hat meine Kollegin Kirsten Gutmann im Dezember jede Menge neue Lieblingsbücher. Und jetzt hat sie auch wieder eins gefunden, was sie eventuell auch uns empfehlen würde. Die Riesinnen, das kommt auf jeden Fall auf deine Liste der Lieblingsbücher, richtig?
1: Aber sowas von, ich hab's geliebt. Es hat nur einen Fehler, es ist irgendwann zu Ende. Und jetzt kommt's, ich kann gar nicht genau erklären, warum. Wenn ich jetzt sage, es ist eine Geschichte über drei Frauen in drei Generationen, wie die so leben, womit die zu kämpfen haben, wie die über sich hinauswachsen, dann denkt jeder so, ach, wieder sowas, das haben wir doch alle schon gehabt. Aber Die Riesinnen ist wirklich ein fantastisches Buch.
0: Okay, geh gerne mal ein bisschen ins Detail, erklär mal, wieso ist das Buch denn so fantastisch?
1: Es ist Literatur im besten Sinne, wunderschön geschrieben, poetisch, man verliebt sich in die Worte. Allein ganz am Anfang, als wir Lise kennenlernen, die erste der drei Frauen.
2: Mager ist sie, wie ein Kleiderhaken, zurechtgebogen zu Menschenform. Mit spitzen Schultern, mit Füßen, für die man keine Schuhe findet. Keine ist größer als sie, im Dorf nicht und auch nicht im nächsten. Dazu die Kupferwollehaare, die wütend nach dem Himmel greifen.
1: Lise lebt als Außenseiterin in einem kleinen Dorf im Schwarzwald. Dort spielt fast die ganze Geschichte. Ihre rebellische Tochter Cora, ihre naturverbundene Enkelin Eva. Und was mich besonders fasziniert hat, es ist einem egal, wo die Handlung hinführt. Es gibt kein Ziel, das man erreichen will. Kein Mord, der aufgeklärt werden muss. Man fiebert nicht mit und rätselt und will vorblättern. Man folgt einfach unaufgeregt und lässt sich in die Geschichte reinziehen. Ganz feiner Stil. Ich will unbedingt mehr von Hannah Heffner lesen.
0: Wem würdest du das Buch denn empfehlen?
1: Vielleicht Frauen eher als Männern, weil die Perspektive doch sehr feminin ist. Und das Buch ist perfekt für Genussleser, die sich Zeit lassen und sich die schönen Formulierungen wirklich auf der Zunge zergehen lassen wollen. Es ist nichts, was man einfach so wegschmökert. Dafür ist es viel zu schade.
0: Ja, Die Riesinnen von Hannah Heffner, Kirstens neues Lieblingsbuch, ist unser Buchtipp der Woche hier bei Radio M. Schalippe. Gibt's für 24 Euro im Penguin Verlag. Ist aber auch ein dicker Schmöker mit über 400 Seiten. Diesen und viele weitere Buchtipps findet ihr natürlich auch online auf radio-mschalippe.de. Und jetzt Musik von alle Farben. Baby Goodbye. 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

alle Farben, Baby Goodbye, ihr hört Radio Emscher Lippe. So, dann können wir jetzt mal auflösen. Ne? Den ganzen Nachmittag haben wir euch gefragt, wer unser tierisches Orakel für die Fußball-WM werden soll. Die startet ja nächste Woche Donnerstag. Zur Auswahl standen Katamiz, Henrike und Schildkröte Herkules. Am Ende war es ein Rennen zwischen Henne und Schildkröte. Doch die Weisheit und Bedachtheit einer Schildkröte, die hat am Ende den Auslöser gegeben. Damit ist das unser offizielles WM-Orakel und er wird bestimmt noch das ein oder andere Mal in unseren Stories auftauchen. Danke an alle fürs Mitmachen und jetzt gibt's auch schon mal ein bisschen WM-artige Stimmung, nenne ich es jetzt mal. Kein offizieller WM-Song, aber passt trotzdem. Da lassen wir uns auch trotzdem von dem Wetter nicht trüben. Das ist Shakira mit Hips Don't Lie.

0: Nico Santos, Would I Lie to You hier bei Radio Emscher Lippe. In unseren Städten tut sich was. In Bottrop gibt's Neuigkeiten von der Phoenix-Galerie in der Innenstadt. Auch ein Teil der Stadtverwaltung soll dort ja einziehen. Im Spätherbst sollen die Flächen übergeben werden. Ja, und in Gelsenkirchen, da wird jetzt das Herzstück des geplanten Bildungs- und Innovationscampus ein bisschen greifbarer. Das entsteht ja auf dem Gelände des ehemaligen Zentralbads. Wie das Eingangsgebäude aussehen soll, das wurde jetzt vorgestellt. 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Ich bin Alex Enzeling.
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0: Lady Gaga, Abracadabra, damit haben wir es jetzt 5:30.
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2: Jetzt mit Nadine Bohnengel, schönen guten Tag. Nach einem Steinangriff heute um kurz nach Mitternacht in der Gelsenkirchener Innenstadt sucht die Polizei nach Zeugen. Wie die Beamten berichten, haben zwei junge Radfahrer einen 33-Jährigen erst provoziert, dann verfolgt und schließlich aus nächster Nähe mit Steinen beworfen. Der Mann kam verletzt ins Krankenhaus. Einer der Täter soll den Streit zuvor sogar mit dem Handy gefilmt haben. Wenn ihr letzte Nacht auf der Bahnhof- oder Arminstraße etwas beobachtet habt, meldet euch bitte bei der Gelsenkirchener Polizei. An einer wichtigen Kreuzung mitten in der Bottroper Innenstadt gibt es bald eine längere Sperrung. Auf der Friedrich-Ebert-Straße muss in Höhe der Horster Straße an den Abdeckungen für die Wasserleitungen gearbeitet werden. Los geht es kommende Woche Montag. Ab da kommt ihr von der Friedrich-Ebert-Straße Richtung Essen nicht mehr auf die Horster Straße Richtung Zopp. Von dort kommt, wird der Linksabbieger auf die Friedrich-Ebert-Straße gesperrt. Und das für insgesamt 2 Wochen. Der Verkehr wird weiträumig umgeleitet. Das betrifft auch viele Buslinien. Und das ist das Wichtigste aktuell. 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
0: Und dann blicken wir auf das Wetter bei uns. Ja, das Gewitter, das zieht langsam ein bisschen weiter. Es ist aber überall in unseren Städten noch mehr oder weniger stark am Regnen. 20 Grad gerade am Malakoff-Turm und am Berger See. Und das war es auch noch nicht unbedingt. Auch am Abend können immer wieder noch Schauer und Gewitter möglich sein. Sehr unbeständig alles. Und so geht's dann auch morgen weiter. Viele Wolken, immer wieder Regen bei immerhin noch 20 Grad in der Spitze. Der Feiertag wird dann kühler und genauso durchwachsen bei nur noch 18 Grad. 17.32 Uhr, hier ist der Radio Emscher Lippe Verkehrsservice. Es blitzt in Gelsenkirchen auf der Braukemper Straße in Richtung Horst aus dem grauen Caddy. Und dann schauen wir auf die Autobahnen. Ich habe die A2 für euch, Dortmund-Oberhausen, zwischen Bottrop und dem Kreuz Oberhausen. 6 Kilometer Stau, 20 Minuten Zeitverlust. Dann die A3 Köln-Arnheim zwischen Duisburg-Wedau und dem Kreuz Oberhausen. 8 Kilometer Stau, auch hier 20 Minuten plus. Die A40 Dortmund-Duisburg zwischen Bochum-Wattenscheid-West und Dreieck Essen-Ost. 4 Kilometer stockend, 5 Minuten plus. Die A42 Kamp-Lindfort-Dortmund zwischen dem Kreuz Essen-Nord und Gelsenkirchen-Hessler 2 Kilometer stockend und dann im weiteren Verlauf zwischen Gelsenkirchen-Schalke und Herne-Baukau nochmal 4 Kilometer stockend. Insgesamt knapp 10 Minuten Zeitverlust. Und die Gegenrichtung gibt's auch noch, die 42 nach Kamp-Lindfort zwischen Gelsenkirchen-Zentrum und Kreuz Essen-Nord. 3 Kilometer Stau, 10 Minuten plus. Blitzer und Staus könnt ihr uns über unsere App melden oder über die Radio Emscher Lippe Verkehrshotline 0209 360 und 4 mal die 8 bei WhatsApp und per Telefon. Ich wünsche euch eine gute und sichere Fahrt.
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0: Mit Alex Enseling, hallo zusammen. Ich grüße euch und habe jetzt Musik für euch von Milli Vanilli. Girl, you know it's true. Ich wünsche euch einen schönen Dienstag, Nachmittag, Abend. Kommt gut in den Feierabend.

Olivia Rodrigo, Drop Dead, ganz neu hier bei Radio Emscherlippe. Ja, und von einem internationalen Star jetzt zu was Lokalem. Die folgende Band, die nennt sich zwar Malmö, hat mit der Stadt in Schweden oder Schweden generell, aber herzlich wenig an der Brause. Der Name setzt sich nämlich aus den Anfangsbuchstaben der beiden Gründungsmitglieder zusammen, Malte und Moritz. Und die haben einen Song rausgebracht, der dreht sich um Heimat. Ja, ein Song über Gelsenkirchen, da kommt die Band her und drum singen sie ein echtes Loblied auf die Stadt. Und wie könnte der Song anders heißen als Die Stadt der tausend Feuer? Und damit schlagen sie sich auch in unseren Ruhrcharts schon ganz manierlich. Aktuell sind sie da auf Platz 6. Luft nach oben ist da aber natürlich noch da. Also könnt ihr voten für Malmö. Geht ganz einfach online auf radio-mschalippe.de. Und hier spielen wir den Song jetzt für euch. Malmö mit Die Stadt der tausend Feuer bei Radio Emscherlippe.

0: Musik aus unseren Ruhrcharts von Malmö, die Stadt der tausend Feuer hier bei Radio Emscher-Lippe. Atze Schröder, der hat ja seit Jahrzehnten alles im Blick, auf den Bühnen, im TV, und da beschäftigt er sich natürlich auch gerne mit den ganzen Promis, in Anführungszeichen, und vor allem den Promis, die mal welche werden wollen und sehr oft kläglich daran scheitern. Und manche TV-Formate, die haben sich dafür eigentlich noch nie gut geeignet.
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3: Ja, nee, ist klar.
4: Leute, ich bin fick und fertig. Bauer sucht Frau. Der perfekte Brückenschlag zwischen Agrar- und Pornoindustrie sackt immer weiter in den Quotensumpf ab. Ja, sicher. Ich habe hier in der Bunten gelesen. Hier, Inka Bause hat schon Angst, dass sie nochmal richtig arbeiten muss. Aber was ist passiert? Bauer sucht Frau. Die Quoten sind schlecht. Vor allem in der jungen Zielgruppe. Ja, viele Jugendliche wissen doch gar nicht mehr, was ein Bauer ist. Die denken ja wirklich, die Milch kommt aus dem Tetrapack und die Kühe aus dem 3D-Drucker. Was hat diese wunderbare Sendung nicht alles für die ökologische Landwirtschaft getan? Richtig, nix. Ja, das einzige Vermächtnis von Bauer sucht Frau sind nun mal Schäfer Heinrich und hier Narromol, die sich mittlerweile bei Kampf der Reality-Stars gegenseitig fick und fertig machen. So, und jetzt wisst ihr auch, warum keiner Bauer sucht Frau mehr gucken will. Ja, man muss die Idioten verhindern, bevor die das Licht der Kamera erblicken. Ja, ja, für Inka Bause, da finden wir auch schon mal ein neues. Hier, die kann doch Stefan Ross beerben bei Immer wieder Sonntags. Dann geht da die Quote auch wieder hoch. Da kann sie auch ab und zu mal als Rod Stewart-Double auftreten.
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0: Leanne Rimes, Can't Fight the Moonlight, gerade nochmal aufs Regenradar geschaut. Gewitter ist erstmal überstanden, Regen ist aber immer noch am Start und nochmal Blitz und Donner könnte es nach 19 Uhr geben, da ist aktuell noch ein bisschen was im Anmarsch. Ihr bleibt bei uns natürlich up to date. Ich bin jetzt erstmal raus, ich bin Alex Enseling, wünsche euch einen schönen und hoffentlich nicht allzu nassen Abend. Ich sag tschüss zusammen und macht's gut.
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1: Mit Malte Albrecht. Guten Abend. Nicht nur in Deutschland, auch in vielen anderen Ländern wird gerade über den Umgang mit Social Media diskutiert. Vor allem, wenn es um Kinder und Jugendliche geht. Auch in den USA steht das Thema im Fokus. Da gibt es jetzt einen interessanten Fall. Gleich mehrere Social Media Unternehmen zahlen einem Schulbezirk, der gegen die Konzerne geklagt hatte, $27 Millionen. Danny Hoppe aus dem News-Team. Die Klage gilt als Musterfall für mehr als 1200 ähnliche Verfahren von Schulbezirken in den USA.
2: Genau, es geht um den Schulbezirk Breathitt County in Kentucky. Der hatte gegen die Facebook-Mutter Meta, gegen Google und die Konzerne Snap und ByteDance geklagt, weil er die psychische Gesundheit der Schüler durch deren Online-Plattformen gefährdet sieht. Die vier Konzerne wollten einen Prozess unbedingt verhindern und deshalb haben sie sich auf einen Vergleich geeinigt. Sie zahlen dem Schulbezirk jetzt rund $27 Millionen. Mit dem Geld sollen die Folgen der Social-Media-Nutzung auf Schüler des Bezirks gedeckt werden, zum Beispiel Schlafprobleme, seelische Belastungen und Konflikte. Dafür enthält der Vergleich kein Schuldeingeständnis, das war den Konzernen wichtig.
1: Der Vergleich dürfte den Druck auf die Tech-Riesen trotzdem erhöhen, denn es gibt ja auch noch viele andere Klagen und Vorwürfe.
2: Auf jeden Fall, auch da dürfte man versuchen, einen Vergleich zu erzielen, denn zuletzt hatte es gleich mehrere Gerichtsentscheidungen in den USA gegen die Konzerne gegeben. Erst im März war in L.A. ein wegweisendes Urteil gefallen, da ging es um Social-Media-Sucht und das Gericht hatte die Plattformen Instagram und YouTube zu einem Schmerzensgeld in Millionenhöhe verurteilt. Und auch in New Mexico wurde jetzt ganz frisch Meta für schuldig befunden, Minderjährige auf seinen Plattformen Facebook, Instagram und WhatsApp nicht genug vor Online-Belästigung und sexuellem Missbrauch zu schützen. Und im August könnte in Kalifornien ein Prozess gegen Meta wegen ähnlicher Vorwürfe starten. Mehr als 30 US-Bundesstaaten klagen in dem Verfahren gegen den Konzern. Also es wird ungemütlicher für die Tech-Riesen.
1: Danny, danke schön. Und jetzt weitere Meldungen im Überblick. Russland hat im Mai den zweiten Monat in Folge Gebietsverluste in der Ukraine erlitten. Das ist das Ergebnis einer AFP-Analyse auf Grundlage von Daten des US-Instituts für Kriegsstudien. Demnach verlor die russische Armee die Kontrolle über rund 280 Quadratkilometer. Ukrainische Truppen erzielten vor allem in den Regionen Donetsk und Saporischschja Erfolge. Die EU-Kommission bereitet sich mit einem Rekordaufgebot auf die anstehende Waldbrandsaison vor. Nach Angaben aus Brüssel werden fast 780 Feuerwehrleute aus 14 Ländern in besonders gefährdeten Regionen Südeuropas stationiert, zum Beispiel in Zypern, Griechenland und Portugal. Außerdem stünden 22 Löschflugzeuge und 5 Hubschrauber bereit. Die deutsche Fußballnationalmannschaft ist zur WM aufgebrochen. Die Linienmaschine der Lufthansa startete am Mittag mit etwa einer halben Stunde Verspätung. Grund war ein Gewitter am Frankfurter Flughafen. Erste Station für die Mannschaft ist Chicago. Da spielt sie am Samstag in der WM-Generalprobe gegen die Auswahl der USA. Danach geht es ins WM-Quartier nach North Carolina. Das erste Spiel hat die DFB-11 am 14. Juni gegen Curaçao. Weitere Vorrundengegner sind die Elfenbeinküste und Ecuador. Und das waren die Nachrichten mit Malte Albrecht.
3: Das Wetter.
4: Ja, auf jeden Fall deutlich mehr Wolken und ganz wenig Sonne. So sieht's gerade aus. Es kann auch immer wieder kräftige Schauer geben. Lokal besteht auch Unwettergefahr durch Starkregen, Hagel und Sturmböen. Also eine ungemütliche Nummer da draußen. Später am Abend und in der Nacht gibt es dann auch mal längere trockene Phasen. Tiefstwerte sind so bei 14 bis 8 Grad. Der Mittwoch beginnt dann mit einem Mix aus Sonne und Wolken. Dazu immer wieder nass. Bis 22 Grad sind in der Spitze drin.
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4: Zu Beginn einmal der Hinweis, es besteht lokal Aquaplaning-Gefahr, weil doch eine ganze Menge Regen runterkam. Das ist aktuell zum Beispiel auf der A3 Oberhausen-Köln der Fall. Zwischen Mettmann und dem Kreuzhilden, auch in der Gegenrichtung, da bitte ganz besonders vorsichtig fahren. Dann zwei Meldungen ab 25 Minuten Zeitverlust. Einmal die A2 Dortmund-Hannover zwischen Gütersloh und Bielefeld-Ost, 8 Kilometer 50 Minuten plus. Und die A45 Gießenhagen zwischen Wetzlar-Ost und Ehringshausen, 6 Kilometer Stau, 25 Minuten kommen da oben drauf. Allen unterwegs eine gute Fahrt, kommt gut an.
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4: Das ist der frühe Dienstagabend und falls ihr noch nicht unterwegs seid in Richtung Feierabend, also noch irgendwie auf der Arbeit hockt, dann jetzt aber mal schnell, Freunde. Pink gibt so ein bisschen das Motto vor. Hier ist sie mit Runaway. Mein Name ist Robert Jans. Schön, dass ihr mit am Start seid.

0: zurück. Ich kann schon ab, Bibi Rexha war das mit New Religion. Schönen Feierabend euch und wir denken jetzt mal ganz kurz zurück an die Mittagspause heute. War auch vielleicht das Highlight heute bei euch auf der Arbeit. Ist das auch so, dass das eigentlich jeden Tag gleich abläuft? So, keine Ahnung, Käffchen, dann was snacken. Wird Zeit, dass sich das ändert.
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1: Ja, draußen ist es heute Abend wechselhaft und teils auch ruppig. Ja, also neben vielen Wolken ziehen da immer wieder Schauer und auch Gewitter durch. Örtlich kann auch mal Starkregen mit dabei sein. Hagel und auch Sturmböen sind möglich. Ja, mein Gott. In den nächsten Stunden bleibt es auch erstmal unbeständig. Später in der Nacht werden die trockenen Phasen dann aber auch länger und die Temperaturen gehen auf 14 bis 8 Grad zurück. Morgen geht es dann mit einem Mix aus Sonne, Wolken und ein paar Schauern weiter bei bis zu 22 Grad.
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1: Der schnelle Blick auf die Straßen, passt bitte auf. Örtlich kam eine ganze Menge Regen runter. Dementsprechend besteht Aquaplaning-Gefahr hier und da. Also fahrt bitte vorsichtig. Ab 15 Minuten zwei Meldungen. Einmal die A2 Dortmund-Hannover zwischen Gütersloh und Bielefeld-Ost 7 Kilometer 35 Minuten. Und dann noch die A2 Dortmund-Oberhausen zwischen Bottrop und dem Kreuz Oberhausen 4 Kilometer 17 Minuten. Allen unterwegs eine gute Fahrt. Kommt gut an.
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1: So, einen entspannten Abend wünsche ich euch. Wir gehen jetzt mal auf Zeitreise. Zurück ins Jahr 1999. Und da gönnen wir uns mal den Start der Musikkarriere von Jennifer Lopez. If You Had My Love. Ich bin Robert Jans. Hallo.

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0: I Like the Way You Kiss Me von Artemis habe ich euch gespielt am Dienstagabend. Und langsam kommt es, das WM-Fieber, zumindest theoretisch. Die deutsche Nationalmannschaft, die ist zur Fußball-Weltmeisterschaft aufgebrochen. Mit ein bisschen Verspätung, ne? Gewitter. Aber am Ende sind sie dann gestartet, mit einer Linienmaschine tatsächlich. Der Lufthansa ging es dann in Frankfurt an Bord. In Richtung Chicago, denn da findet am Samstag auch die WM-Generalprobe gegen die Auswahl der USA statt. Sonja Pahl, du warst für uns heute in Frankfurt am Main am Rollfeld am Start beim Abflug. Wie war unsere Mannschaft denn drauf?
1: Ja, sie waren eigentlich ganz gut drauf, auch weil sie alle dann doch noch trockenen Fußes in die Maschine gekommen sind. Denn kaum war die Mannschaft drin, kam hier ein kleiner Schauer in Frankfurt runter. Wegen des Wetters hat sich auch der Abflug um eine Dreiviertelstunde rund verzögert. Die Jungs rund um Bundestrainer Nagelsmann hatten übrigens fast alle lockere beige oder dunkelblaue Anzüge an. Klar, der Flug dauert ja auch ein paar Stunden.
0: Ja, bequem soll es sein, ne? Also heute Nacht soll das Team dann in Chicago landen. Wie war insgesamt so die Verabschiedung? Was sagst du?
1: Die Spieler waren gestern Abend noch mit ihren Familien in einem Frankfurter Szene-Restaurant essen. Heute Vormittag gab es dann noch eine kleine Party am Flughafen mit ganz vielen Kindern, die dem Team alles Gute gewünscht haben. An Bord sind übrigens auch ganz normale Passagiere. Es ist nämlich ein Linienflug. Im Gegensatz zu den Normalos bekommen die DFB-Stars aber Spezialessen. Unter anderem Kartoffeln und frisches Gemüse und wer will, auch ein bisschen Pasta.
0: Pasta, lecker. Die deutsche Nationalmannschaft ist zur Fußball-Weltmeisterschaft aufgebrochen und ist gerade in der Luft. Danke dir, Sonja.
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1: Mit Malte Albrecht, guten Abend. Seit April dürfen Tankstellen ihre Preise nur noch einmal am Tag erhöhen, und zwar um 12 Uhr. Danach eigentlich nicht mehr. Dass sich aber nicht alle daran halten, hatten Verbraucherschützer zuletzt schon mehrfach kritisiert. Jetzt hat auch die Zeitschrift Auto, Motor und Sport noch einmal die Daten aus der Mehr-Tanken-App ausgewertet. Danny Hoppe aus dem News-Team, dabei wurden wieder tausende Verstöße festgestellt und jetzt auch nochmal aufgelistet, wer besonders häufig dagegen verstößt.
2: Genau, die Daten zeigen nämlich, dass einzelne Tankstellen auffällig oft gegen die 12-Uhr-Regel verstoßen haben. Hier hebt die Auto, Motor und Sport die Marken Esso, BFT und Raiffeisen hervor. Eindeutiger Spitzenreiter ist aber eine Tankstelle der Marke Supol, die vor allem in Mittelfranken verbreitet ist. Die hat es nämlich geschafft, vom 1. April bis zum 24. Mai, das ist der Analysezeitraum, insgesamt 223 Mal gegen die 12-Uhr-Regel zu verstoßen. Das sei allerdings alles in den ersten 3 Wochen nach der Umstellung passiert. Seitdem sei an der Tankstelle alles korrekt abgelaufen, heißt es.
1: Schon bei früheren Vorwürfen haben die Tankstellen das ja immer wieder auf technische Schwierigkeiten geschoben. Das lässt die Auto, Motor und Sport aber nicht gelten.
2: Nein, und dafür wird der 30. April angeführt, also der Tag, bevor der Tankrabatt gegriffen hat. Da habe es auffällig viele Verstöße gegeben. Heißt, da wurde auch nach 12 Uhr oft nochmal der Preis erhöht. Dazu sind in den Daten von Mehr Tanken bewusst keine Verstöße zwischen 11.30 Uhr und 12.30 Uhr eingeflossen, um eine Verzerrung durch technische Probleme zu minimieren. Und die Auto, Motor und Sport sagt auch, auf der anderen Seite gäbe es ja auch Anbieter, die hier positiv aufgefallen seien. Hier wird Aral genannt, Deutschlands größte Tankstelle. Marke. Die hat mehr als 2000 Tankstellen. Hier habe man in den untersuchten 6 Wochen aber nur 24 Verstöße festgestellt, heißt es.
1: Danny Hoppe, vielen Dank. Und jetzt weitere Meldungen im Überblick. Fliegen mit Eurowings wird trotz der anstehenden Senkung der Luftverkehrssteuer im Juli nicht billiger. Das hat Airline-Chef Kownacki gesagt. Die Steuerentlastung werde durch höhere Kosten etwa für Kerosin, Gebühren und Abgaben aufgezehrt. Bundesinnenminister Dobrindt ist zuversichtlich, dass es in einigen Monaten mit Drittstaaten konkrete Vereinbarungen zum Aufbau von Rückführungszentren geben kann. Bis sie dann tatsächlich errichtet sein, werde es aber voraussichtlich länger dauern. In Westerland auf Sylt ist ein tonnenschweres Vordach eines Wohn- und Geschäftshauses auf den Bürgersteig gestürzt. Verletzt wurde dabei gestern Abend wie durch ein Wunder niemand. Als mögliche Ursache für den Einsturz werden Baumängel vermutet. Wohin mit alten oder leeren Batterien? Auf keinen Fall in den Hausmüll damit und schon gar nicht in die Natur. Aber offenbar landen viele Altbatterien genau da. Das zeigen Berechnungen der Deutschen Umwelthilfe. Demnach lag die Sammelquote letztes Jahr nur bei 56%. Das bedeutet, dass mehr als 40% falsch entsorgt würden, heißt es. Dadurch gingen nicht nur wertvolle Ressourcen verloren, es könnten auch Schadstoffe freigesetzt und sogar Brände ausgelöst werden. Die Umwelthilfe fordert deshalb unter anderem ein besseres Sammelsystem und mehr Aufklärung durch die Hersteller. Und das waren die Nachrichten mit Malte Albrecht.
3: Das Wetter.
4: Es ist weiter wolkig und wechselhaft. Immer wieder können auch kräftige Schauer oder Gewitter unterwegs sein. Lokal kann es dabei Starkregen, Hagel und auch Sturmböen geben. Passt da auf euch auf. In den nächsten Stunden ziehen die Regen- und Gewitterzellen aber weiter. Zum späten Abend und in der Nacht wird es dann zwischendurch auch länger mal trocken. Die Nacht wird dann so mit 14 bis 8 Grad recht kühl. Morgen gibt es Sonne und Wolken im Wechsel. Dazu einzelne Schauer. Höchstwerte liegen bei bis zu 22 Grad.
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4: Wir schauen auf die Meldungen ab 15 Minuten Zeitverlust. Da haben wir die A2 Dortmund-Hannover zwischen Lünen Süd und Kamberg-Kam 3 Kilometer 19 Minuten. Dann die A2 Dortmund-Hannover im weiteren Verlauf also zwischen Gütersloh und Bielefeld-Ost 4 Kilometer 20 Minuten. Und dann die A43 Recklinghausen-Wuppertal zwischen Sprockhövel und dem Kreuz Wuppertal-Nord 1 Kilometer, da kommt eine halbe Stunde oben drauf. Allen unterwegs eine gute Fahrt und kommt gut an.
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4: Es ist kurz nach 7 und wir kommen jetzt hier, oder ihr kommt jetzt hoffentlich alle mal ganz entspannt an im Feierabend. Ich hoffe, das war ein erfolgreicher Dienstag für euch. Und jetzt habe ich einen ganz wunderbaren Song mitgebracht von The Kid Laroi zusammen mit Justin Bieber. Die haben mit Stay so wirklich einen absoluten Ohrwurm rausgehauen. Und den gönnen wir uns jetzt mal. Also viel Spaß damit. Hier sind die beiden mit Stay.

0: Alex Warren war das mit Fever Dream. Und sag mal, wie viele Tassen Kaffee, jetzt ist ja auch mal eine gute Zeit, um mal Bilanz zu ziehen, habt ihr euch denn heute reingekippt? Also ich, wenn ich so durchzähle, habe bestimmt 5. Und da bin ich über dem Durchschnitt, weil knapp, also ich sag's mal auf die Nachkommastelle genau, 3,2 Tassen, wie auch immer 3,2 Tassen aussehen. So viel trinken wir eben nach Angaben des Kaffee-Reports 2026 täglich. Ganz wichtig natürlich, für viele auch tatsächlich, die Tasse, aus der der Kaffee getrunken wird. Über die Hälfte der Deutschen haben nämlich eine Lieblingstasse. Und meine Kollegin Kimberly Klages, die hat mal nachgefragt, wie wichtig die Tasse für euch ist.
1: Wenn es um das Thema Kaffee trinken geht, hast du eine Lieblingstasse?
2: Ja, meine Blumentasse.
3: Ich nehme mehrere verschiedene Tassen.
4: Nein, habe ich nicht.
5: Jeden Morgen die gleiche, ja.
1: Und was ist drauf auf der Tasse?
5: Schwarz-matt mit Glück auf drauf.
3: Ja, ich habe jetzt zum Muttertag von meiner Tochter eine bekommen mit einem schönen Spruch drauf, die nutze ich. Und dann mit Enten. Ne, und bei Freunden immer einen großen Pott.
1: Glaubst du, der Kaffee schmeckt besser aus der Lieblingstasse als aus einer ganz normalen?
5: Wahrscheinlich eher nicht, nein.
2: Natürlich. Ist ja meine Lieblingstasse.
3: Nein, der schmeckt gleich.
6: Ich glaube schon, weil man emotional vielleicht dran gebunden ist, wenn das die Lieblingstasse von der Oma war oder so.
4: Kann sein.
0: Ja, kann ich mir vorstellen. Aber jetzt überlege ich gerade, habe ich denn eine Lieblingstasse? Ne, glaub nicht. Obwohl, bin ich doof. Natürlich. Die mit dem Sender-Logo drauf. Ich hoffe, der Chef hat zugehört.

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1: Das Wetter bleibt heute Abend nass und ein bisschen unruhig. Über NRW ziehen weiter Schauer und Gewitter. Örtlich können die auch kräftig ausfallen. In den nächsten Stunden ist also noch mit Starkregen, Hagel und stürmischen Böen zu rechnen. Später lässt das Ganze dann langsam nach. Nachts sinken die Temperaturen auf 14 bis 8 Grad. Morgen wird es nicht ganz so trocken. Sonne, Wolken und ein paar Schauer wechseln sich ab bei maximal 22 Grad.
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1: Der schnelle Blick auf die Straßen. Da haben wir ab 15 Minuten drei Meldungen. Die A2 Dortmund-Hannover zwischen Lünen Süd und Kamm-Bergkamm 3 Kilometer 18 Minuten. Dann die Gegenrichtung zwischen Gütersloh und Reda-Wiedenbrück 2 Kilometer eine Viertelstunde. Und knapp eine halbe Stunde auf der A43 Recklinghausen-Wuppertal zwischen Witten-Herbede und dem Kreuz Wuppertal-Nord. Da aktuell 4 Kilometer Stau. Allen unterwegs eine gute Fahrt und kommt gut an.
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1: Hi zusammen, Robert Jantz ist hier und wenn dieser Dienstag für euch bis hierhin auch vielleicht stressig war, mein Gott, das kann ja auch einfach mal sein, dann atmet jetzt mal durch und den passenden Song dazu, den habe ich auch, der kommt von Kamrad, Hug Yourself. Und Kamrad, den könnt ihr euch schon mal merken, weil der ist auch beim Rainbow Festival am Start. Präsentiert von uns am 27. 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Tickets bekommt ihr online. Hier ist er jetzt schon mal. Kamrad mit Hug Yourself.

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0: Fastboy und Raff waren das mit Wave. Hallo zusammen. Wie viele können, dürfen, sollen Kinder im Internet sehen? Also ich glaube, Eltern haben sich diese Frage natürlich schon längst gestellt. Und es ist teilweise natürlich einfach A, eine schwierige Frage und B, auch total schwer zu kontrollieren. Heute Abend gibt es im ZDF dazu auch eine Doku, Generation Porno heißt die. Und unser Comedian Hannes Höfer, der ist froh, also wirklich einfach froh darüber, in einer anderen, nicht digitalen Zeit groß geworden zu sein.
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2: Top 3 der unterhaltsamen Pornotitel. Harry Potter und die Kammer des Schleckens, Stoß langsam 1 bis 3 oder ein Klassiker wie Black Cock Down. Das waren Pornotitel, Leute. Heute sind Pornos natürlich viel familiengerechter. Besonders bei Patchwork. Wieso gibt's sonst so viele Filmchen über Stiefmütter? Ich frag mich, was dieser uneingeschränkte Zugang mit Erwachsenenunterhaltung mit mir gemacht hätte. Hallo? Ich bin in den 80ern geboren. Wir haben unsere ersten heißen Erfahrungen noch mit dem Otto-Katalog gemacht. Klar, du wusstest damals auch, dass es in der Videothek Material gab, aber das stand in dem Ü-18-Bereich. Gut sichtbar für alle. Ey, wenn du da reingegangen bist, wusste das am nächsten Tag die ganze Stadt. Ey, das war auf deiner Mitgliedskarte hinterlegt. Und wir regen uns heute über Cookies auf. Wusstet ihr eigentlich, dass die meisten Zugriffe auf Pornoseiten in Deutschland von 9 to 5 sind? Yep, Made in Germany ist auf dem Arbeitsmarkt immer noch ein Garant für echte Handarbeit. Und immer dran denken, vor PowerPoint-Präsentationen am Arbeitsplatz immer den Browserverlauf löschen.
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1: Ich bin Thomas Brockt. Bundeskanzler Merz wirbt für einen breiten Schulterschluss bei den geplanten Reformen in Deutschland. Er wolle keinen Vertrauensvorschuss, aber die konstruktive Mitarbeit aller Bürgerinnen und Bürger, sagte er beim Ostdeutschen Wirtschaftsforum. Gemeinsam müsse gezeigt werden, dass die Probleme des Landes gelöst werden können. Es gebe keinen Grund zur Schwarzmalerei, betonte Merz außerdem. Die schwarz-rote Koalition will bis zur Sommerpause ein großes Reformpaket zu Themen wie Rente und Steuern auf den Weg bringen. Entschädigungen bei Flugverspätungen, ein Boardingpass auf Papier kostet.

0: kostenloses Handgepäck. Die Europäische Union ringt um die künftigen Rechte für Fluggäste. Die Vorstellungen der EU-Staaten und des Europaparlaments gehen in wichtigen Punkten auseinander. Seit dem Mittag verhandeln Vertreter, die Gespräche könnten sich bis in die Nacht ziehen.
1: Die Verhandlungen sind so schwierig, weil das Dilemma groß ist. Die Regierungen wollen die Entschädigungsregelung vereinfachen, denn 120.000 Menschen haben allein in Deutschland im vergangenen Jahr geklagt. Auch deswegen, weil nirgendwo festgelegt ist, was außergewöhnliche Umstände etwa sind, bei denen es keinen Schadensersatz gibt. Aus Brüssel, Dieter Ebeling.
0: Die deutsche Nationalmannschaft ist zur Fußball-Weltmeisterschaft aufgebrochen. Am Mittag startete die Linienmaschine der Lufthansa mit dem DFB-Tross an Bord von Frankfurt am Main nach Chicago. Dort findet dann am Samstag auch die WM-Generalprobe gegen die Auswahl der USA statt.
2: Der ganz normale Linienflieger ist mit etwa dreiviertelstündiger Verspätung los, weil in Frankfurt hier ein kurzes Gewitter runtergekommen ist. Neuer, Kimmich und Co. kamen aber gerade so trockenen Fußes in den Flieger. Die meisten in beigen oder dunkelblauen Anzügen. Vor dem Abflug gab es noch eine kleine Party mit Kindern, die viel Glück gewünscht haben. An Bord können die Jungs jetzt relaxen. Es gibt für die Spieler Spezialmenüs mit Kartoffeln und viel frischem Gemüse zu essen. Aus Frankfurt, Sonja Pahl.
0: Tennisprofi Alexander Zverev ist dem ersehnten ersten Grand-Slam-Titel einen weiteren Schritt näher gekommen. Zverev gewann bei den French Open in Paris das Viertelfinalduell mit Spaniens Jungstar Rafael Jodar nach anfänglichen Problemen noch glatt in drei Sätzen. Im Halbfinale trifft der Hamburger auf den Sieger der Partie zwischen dem Brasilianer João Fonseca und Jakub Menšík aus Tschechien. Und das waren die Nachrichten mit Thomas Brockt.
3: Das Wetter. 20 Uhr ist durch und auch jetzt am Abend ist das Wetter noch nicht ganz so nett. Ne? Also viele Wolken sind unterwegs. Es gibt weiter Schauer und teils auch kräftige Gewitter. Lokal besteht weiter Unwettergefahr durch Starkregen, Hagel und Sturmböen. In den nächsten Stunden bleibt es auch wechselhaft. Später in der Nacht gibt es aber zunehmend auch trockene Abschnitte. Die Tiefstwerte liegen bei 14 bis 8 Grad. Morgen erwartet uns dann ein Mix aus Sonne und Wolken, wobei ja wirklich viele Wolken unterwegs sind und auch immer wieder Schauer möglich sind bei bis zu 22 Grad.
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3: Wir schauen, was auf den Straßen los ist. Ab 15 Minuten drei Meldungen. Einmal die A2 Dortmund-Hannover. Zwischen Lünen Süd und Kamberg-Kam 3 Kilometer 18 Minuten. 40 Minuten länger dauert es auf der A2 Hannover-Dortmund. Zwischen Gütersloh und Reda-Wiedenbrück. Da 4 Kilometer Stau. Und knapp 20 Minuten nochmal auf der A30 Amsterdam-Osnabrück. Zwischen Rheine-Nord und Rheine-Kanalhafen. Da aktuell 4 Kilometer Stau. Allen unterwegs eine gute Fahrt. Kommt gut an.
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1: Wir checken schnell die Lage auf den Straßen. Ab 10 Minuten zwei Meldungen habe ich da vorliegen. Einmal die A2 Hannover-Dortmund zwischen Gütersloh und Reda-Wiedenbrück. 3 Kilometer, 37 Minuten. Und die A46 Wuppertal-Düsseldorf zwischen Wuppertal-Elberfeld und Wuppertal-Farresbeck. 1 Kilometer, 20 Minuten plus. Sonst nichts zu melden. Also allen unterwegs eine gute Fahrt und kommt gut an.
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1: Ich bin Thomas Brockt. Seit Herbst 2024 werden Menschen an den Grenzen zu Deutschland kontrolliert. Diese Kontrollen wurden seitdem immer wieder verlängert. Kritik daran kommt von der EU-Kommission.
2: Nach EU-Recht haben die Mitgliedstaaten das Recht, ausnahmsweise und vorübergehend stationäre Grenzkontrollen einzuführen. Doch in Deutschland haben sie sich zu einer Art Dauereinrichtung entwickelt. Innenminister Dobrindt hat die Kontrollen wiederholt gegen Kritik verteidigt. Sie hätten kriminellen Schleuserbanden einen erheblichen Schlag versetzt, so seine Begründung. Brüssel sieht dagegen bessere Alternativen, etwa selektive Polizeikontrollen. Dirk Zeitler, Nachrichtenredaktion.
1: Bundeskanzler Merz wirbt für einen breiten Schulterschluss bei den geplanten Reformen in Deutschland. Er wolle keinen Vertrauensvorschuss, aber die konstruktive Mitarbeit aller Bürgerinnen und Bürger, sagte Merz beim Ostdeutschen Wirtschaftsforum. Gemeinsam müsse gezeigt werden, dass die Probleme des Landes gelöst werden können. Es gebe keinen Grund zur Schwarzmalerei, so Merz. Die schwarz-rote Koalition will bis zur Sommerpause ein großes Reformpaket zu Themen wie Rente und Steuern auf den Weg bringen. Kein Bronzeabzeichen, kein Freibadbesuch, weil viele Kinder und Jugendliche nicht sicher schwimmen können, fordert der Bundesverband Deutscher Schwimmmeister, dass Kinder und Jugendliche unter 16 Jahren ohne Bronzeabzeichen Freibäder nur noch in Begleitung eines Elternteils besuchen dürfen.
3: Viele Kinder tragen ihr Seepferdchen stolz auf der Badehose, aber wirklich sicher im Wasser sind sie erst nach der Bronzeprüfung. Da müssen sie unter anderem zeigen, dass sie 15 Minuten am Stück schwimmen können. Die Deutsche Lebensrettungsgesellschaft findet die Idee einer Bronzepflicht im Freibad gut. Die Verantwortung für Kinder und Jugendliche lasse sich nicht auf das Schwimmbadpersonal übertragen, heißt es von der DLRG. Die Grünen befürchten, dass Kinder aus ärmeren Familien abgehängt werden, denn ein Schwimmkurs und die Prüfung kosten auch Geld. Es gibt außerdem die Sorge, dass unsichere Schwimmer bei so einer Pflicht auf unbewachte Seen ausweichen könnten. Ursula Winkler, Nachrichtenredaktion.
1: Tennisprofi Alexander Zverev ist dem ersehnten ersten Grand-Slam-Titel einen weiteren Schritt näher gekommen. Zverev gewann bei den French Open in Paris das Viertelfinalduell mit Spaniens Jungstar Rafael Jodar nach anfänglichen Problemen noch glatt in drei Sätzen. Im Halbfinale trifft der Hamburger auf den Sieger der Partie zwischen dem Brasilianer João Fonseca und Jakub Menšík aus Tschechien. Und das waren die Nachrichten mit Thomas Brockt.
4: Das Wetter. 21 Uhr ist durch. Am späten Abend ist es weiter wechselhaft. Es gibt viele Wolken, dazu Schauer und stellenweise auch noch vereinzelt Gewitter. Lokal kann es weiter auch mal kräftig regnen. Auch Hagel- und Sturmböen sind nicht ganz ausgeschlossen. In den nächsten Stunden ziehen die Schauer dann weiter. In der Nacht werden die trockenen Pausen dann länger. Temperaturen fallen auf 14 bis 8 Grad. Morgen gibt es dann wieder Sonne und Wolken. Dazu auch immer mal wieder Regen. Höchstwerte bei 22 Grad.
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4: Das geht schnell. Ab 5 Minuten nämlich nur eine Meldung und die kommt von der A2 Hannover-Dortmund zwischen Gütersloh und Reda-Wiedenbrück. 2 Kilometer Stau. Verliert ihr 20 Minuten. Alle unterwegs, eine gute Fahrt, kommt gut an.
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4: Uhr ist durch, Robert Jantz ist hier und jetzt gehen wir mal zusammen in den Club, würde ich sagen. Und tatsächlich hier der Track, den ich jetzt habe, mit NRW-Beteiligung. Denn Topic kommt aus Solingen, mit an Bord noch Paul van Dijk, Robin Schulz und Nico Santos. Und alle zusammengenommen hört sich dann so an. Ich spiele euch In Your Arms.

0: Michael Schulte gibt hier nochmal alles. Das war er mit 5 a.m. So, Hände hoch. Wer war schon mal im Kölner Dom drin? Na, hab ich mir gedacht, doch einige. Aber so ganz easy ist das in Zukunft bald nicht mehr. Denn der Kölner Dom kostet Besucher bald Eintritt. Ja, habt ihr richtig gehört. Ab dem 1. Juli gilt eine Besichtigungsgebühr. Das ist der korrekte Begriff. 12 Euro kostet der Spaß, klar. Gottesdienste und Gebete, die bleiben frei. Unser Reporter Frank Waltel, der hat mal am und rund um den Kölner Dom so ein paar Reaktionen für uns gesammelt.
1: 12 Euro pro Person? Oha, finde ich schon heftig, ja. Also vor allem, wenn ich jetzt jeden Monat auf meine Lohnabrechnung schaue, finanziere ich den ganzen Spaß ja auch noch mit meiner Kirchensteuer. Als Katholik finde ich, ist auch mal eine Kirche.
2: Sagen wir, ich kann es verstehen. Ich vermute, das Geld wird investiert, um den Dom aufrechtzuerhalten und zu restaurieren, zu sanieren. Von daher finde ich es in Ordnung, dass man da Eintritt für nimmt.
3: Bisschen, vielleicht schon über 12 Euro pro Person, finde ich jetzt ein bisschen zu teuer.
4: Wenn ihr heute hättet zahlen müssen, wärt ihr reingegangen?
3: Nee.
5: Also ich würde es wahrscheinlich eher auch von außen rum anschauen. Jetzt waren wir drin, war schön, aber 12 Euro würde ich wahrscheinlich auch nicht zahlen.
6: Ja, mein Gott, es wird alles teurer halt. Ne? Finde ich jetzt nicht so toll, aber was willst du machen?
0: Da, ne? Was willst du machen, in Gottes Namen? Ne? Azubis und Studis sowie Inhaber von allen Sozialpässen in NRW, die zahlen übrigens nur die Hälfte. Und Kinder unter 14, die haben Glück, die zahlen nichts.
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0: Das Wetter.
1: Es ist weiter unbeständig. Viele Wolken, zwischendurch Schauer und örtlich sind auch noch Gewitter möglich. In den nächsten Stunden wird es aber langsam ruhiger. Trotzdem kann es stellenweise noch kräftig nass werden. Nachts liegen die Tiefstwerte zwischen 14 und 8 Grad. Morgen geht es wechselhaft weiter. Sonne und Wolken wechseln sich ab. Dazu gibt es einzelne Schauer. Die Temperaturen steigen auf bis zu 22 Grad.
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1: Wir checken schnell die Lage auf den Straßen und örtlich kann immer noch viel Regen runterkommen. Das heißt, lokal besteht Aquaplaning-Gefahr. Das ist zum Beispiel auf der A2 Dortmund-Hannover zwischen Herford-Ost und Bad Eilsen aktuell so. Also da bitte aufpassen, auch in der Gegenrichtung bitte vorsichtig fahren. Eine Meldung habe ich noch ab 5 Minuten Zeitverlust. Die kommt von der A2 Hannover-Dortmund zwischen Gütersloh und Reda-Wiedenbrück. 2 Kilometer Stau, eine Viertelstunde kommt da oben drauf. Allen unterwegs eine gute Fahrt, kommt gut an.
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1: Robert Jans ist hier und ich würde sagen, der läuft doch der Abend, oder? Machen wir direkt weiter als nächstes mit Musik von Teddy Swims. Und ich finde, das ist so ein Künstler, so ein Sänger, der hat so eine krasse Stimme. Also einmal so viel Gefühl, aber auch irgendwie so druckvoll. Und wir hören ihn jetzt mit einem seiner neuen Songs aus diesem Jahr. Hier ist Teddy

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0: Sheeran war das mit Eyes Closed. So geht's hier durch den Dienstagabend und unsere Jungs sind in der Luft. Die deutsche Nationalmannschaft sitzt gerade im Flieger zur WM. Das Motto, das Julian Nagelsmann für uns ausgerufen hat, lautet ja: Eine Familie sollt ihr sein. Deshalb gibt's auch tatsächlich keinen Exklusivflug irgendwie, sondern die Mannschaft fliegt Linie zur Holzklasse. Da kommt dann auch das Familienfeeling auf, ne, zwischen den ganzen anderen Normalos, den ganzen anderen Fluggästen. Und so wie das bei oder mit der Familie ist, ne, der eine, den man irgendwie eigentlich gar nicht mehr dabei haben möchte, der taucht dann trotzdem irgendwie auf.
1: So, willkommen an Bord, liebe Gurkentruppe, liebe Fluggäste. Mein Name ist Jochen Löwitsch. Ich bin Ihr Kapitän auf dem Flug von Frankfurt nach Chicago. Wir haben heute die deutsche Nationalmannschaft an Bord. Ja, bitte fühlen Sie sich also frei, nach dem Erlöschen der Anschnallzeichen auf unsere Spieler zuzugehen und nach Autogrammen und Selfies zu fragen. Wenn nicht jetzt, wann dann? Die können ja hier nicht abhauen. Im Bord-Entertainment finden Sie die WM 2014 mit allen deutschen Spielen und dem schönsten Trainer aller Zeiten sowie eine Playlist mit den besten Fußballsongs von Udo Jürgens bis Oliver Pocher. Statt mit Getränken und Mahlzeiten gehen wir auf diesem Flug mehrfach mit unserem Bord-Fanartikel-Shop durch die Reihen. Gekaufte Vuvuzelas, Rasseln und Tröten dürfen selbstverständlich im Flugzeug benutzt werden. Das stimmt unsere Spieler auf die WM ein und ist gut gegen den Jetlag. Jetzt wünsche ich noch einen angenehmen Flug und eine schöne WM. So, das hätten wir. Jetzt stelle ich den Vogel auf Autopilot und dann schütte ich dem Nagelsmann erstmal eine gute Portion Abführmittel in den Tomatensaft. Das wird ein Spaß.
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1: Ich bin Tine Klimach. Die Polizei in Dortmund ist zu einer Bedrohungslage ausgerückt. Medienberichten zufolge hat ein Mann Kinder als Geiseln genommen. Was die Polizei bestätigt, ein Beamter wurde angeschossen.
2: Eine Schussweste habe Schlimmeres verhindert, teilte die Polizei mit. Der Bild zufolge hatte der Mann zuvor mit einem Knüppel randaliert, Gäste bedroht und Pfefferspray versprüht. Danach sei er mit einem Auto geflüchtet. Als die Polizei ihn habe stoppen wollen, habe er offenbar durch die Scheibe geschossen und den Beamten getroffen. Anschließend sei er in ein Haus geflüchtet und soll dort zwei Kindern als Geiseln haben, schreibt die Bild weiter. Dirk Zeitler, Nachrichtenredaktion.
1: Innenminister Alexander Dobrindt sieht gute Chancen, in einigen Monaten mit Drittstaaten konkrete Vereinbarungen zur Einrichtung sogenannter Rückführungszentren zu schließen. Bis sie dann tatsächlich errichtet seien, werde es aber voraussichtlich noch etwas länger dauern. Die EU hatte den Weg frei gemacht für die Errichtung sogenannter Rückkehrzentren in Drittstaaten und die Verschärfung weiterer Asylregeln.
3: Die EU will künftig mehr Abschiebungen ermöglichen. Wer ausreisen muss, aber nicht in sein Herkunftsland gebracht werden kann, soll dann in einen sogenannten Return Hub kommen, also in ein Rückkehrzentrum außerhalb der EU. Unionspolitiker erwarten viel von der EU-Verordnung, etwa geordnetere Prozesse und möglicherweise auch eine abschreckende Wirkung, sodass mehr abgelehnte Migranten freiwillig in die Heimat zurückkehren. Die SPD spricht von einer Phantomdebatte. Schließlich sei bisher kein Drittstaat für einen Hub gefunden. Die Grünen werfen der EU vor, Verantwortung auszulagern, nach dem Motto aus den Augen, aus dem Sinn. Ursula Winkler, Nachrichtenredaktion.
1: Die Zahl der Teilzeitbeschäftigten in Deutschland ist so hoch wie noch nie. Nach Angaben des Instituts für Arbeitsmarkt- und Berufsforschung waren im ersten Quartal dieses Jahres rund 40% aller Erwerbstätigen in Teilzeit beschäftigt. Gleichzeitig arbeiteten Teilzeitkräfte mit durchschnittlich fast 19 Stunden pro Woche etwas mehr als vor einem Jahr. Die Zahl der Erwerbstätigen sank auf rund 45,5 Millionen. Außerdem meldeten sich weniger Beschäftigte krank als im Vorjahreszeitraum. Zum Sport. Tennisprofi Alexander Zverev ist dem ersehnten ersten Grand-Slam-Titel einen Schritt näher gekommen. Zverev gewann bei den French Open in Paris das Viertelfinalduell mit Spaniens Jungster Rafael Jodar in 3 Sätzen. Im Halbfinale trifft der Hamburger auf den Sieger der Partie zwischen dem Brasilianer João Fonseca und Jakub Menschnik aus Tschechien.
4: Und das waren die Nachrichten mit Tine Klimach.
5: Das Wetter.
6: Da, wo Gewitter unterwegs sind, kann es tatsächlich wirklich kräftig regnen und auch stürmisch sein. In den nächsten Stunden ziehen die Schauer aber weiter und in der Nacht gibt es dann immer öfter auch trockene Phasen. Tiefstwerte haben wir bei 14 bis 8 Grad. Morgen gibt es dann einen Mix aus Sonne und Wolken, zwischendurch nass mit Höchstwerten bei 22 Grad.
0: NRW Verkehr.
6: Da habe ich aktuell nur den Hinweis, örtlich ist doch eine ganze Menge Regen runtergekommen, also kann lokal auch Aquaplaning-Gefahr bestehen. Das ist zum Beispiel auf der A2 der Fall. Dortmund-Hannover zwischen Herford-Ost und Bad Alsen, auch in der Gegenrichtung bitte vorsichtig fahren, ist aktuell Aquaplaning-Gefahr. Fahrt bitte überall dementsprechend vorsichtig. Sonst aktuell nichts zu melden. Allen unterwegs eine gute Fahrt. Kommt gut an.
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6: Uhr ist durch. Wir starten jetzt also gemeinsam rein in diese noch ganz junge Dienstagnacht. Und das machen wir auch mit einem ganz alten Song. Ja, so alt ist er auch noch nicht. Also, wir gehen zurück ins Jahr 1987. Und dieser Song hier, der macht genau das, was gute Musik machen soll. Regt zum Bewegen an, ne? Also, wir starten rein mit einem Klassiker vom Bad Album, natürlich. Michael Jackson mit The Way You Make Me Feel. Mein Name ist Robert Jans. Hallo.

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0: Off, ursprünglich aus dem Jahr 2010 und gerade aber wieder so ein Song, bei dem man merkt, mein Gott, manche Songs, die kommen einfach zurück und das passt ja auch perfekt in diesen Dienstagabend, ne, so langsam. Lichter gehen langsam aus, wir fahren ja alle langsam mal runter, aber natürlich bleib ich hier noch bis Mitternacht an eurer Seite. Und danach geht's ja auch weiter, ist ja klar. Jetzt geht's hier von der Clubstimmung direkt rüber in die Großstadt. Nacht, ein deutscher Popsong aus dem Jahr 2009, immer noch sofort Bilder im Kopf. Cassandra Steen und Adel Tawil mit Stadt.
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0: Das Wetter.
1: Das Wetter beruhigt sich langsam, es bleibt aber wechselhaft. Vereinzelt sind noch Schauer mit dabei, örtlich auch Gewitter. In den nächsten Stunden werden die trockenen Abschnitte aber länger. Ganz ausgeschlossen ist Regen aber nicht. In der Nacht, da wird es mit 14 bis 8 Grad auch recht kühl, wie ich finde. Morgen startet der Mittwoch dann mit Sonne und Wolken. Später sind wieder einzelne Schauer möglich. Maximal werden 22 Grad erreicht.
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1: Der schnelle Blick auf die Straßen, und der geht wirklich schnell, denn ich habe nur eine Meldung für euch. Die A44 Dortmund-Kassel zwischen Marsberg und Warburg. 3 Kilometer Stau, 7 Minuten plus. Allen unterwegs eine gute Fahrt und kommt gut an.
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1: Hi zusammen in der noch ganz jungen Dienstagnacht. Mein Name ist Robert Jans. Schön, dass ihr dabei seid. Und wenn ihr gerade unterwegs seid, dann kommt ihr hoffentlich gut an. Und alle, die jetzt vielleicht noch so eine kleine Portion Geborgenheit brauchen, so ein bisschen Herz, für euch spiele ich jetzt Alex Warren mit Ordinary. 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

mein Gott, wer hat denn hier die Disco-Kugel hier ins Studio gehängt? Das war Paradise von Sophie and the Giants und Purple Disco Machine. Richtig großartiger Sommersound. Und ich würde sagen, jetzt machen wir uns einfach, wir machen uns das ja eh hier nett, ne? Die Nacht, aber jetzt wird's mal ein bisschen ruhiger, aber nicht weniger intensiv. Ich habe Musik für euch mitgebracht von Riku Rama. Ja, der kommt aus Finnland, wisst ihr vielleicht auch, ne? Und war ja früher als Gitarrist bei Sunrise Avenue unterwegs. Jetzt, mittlerweile, ist er solo unterwegs und

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1: Ich bin Tine Klimach. Nach einem schweren russischen Angriff mit vielen Toten und Verletzten in der vergangenen Nacht warnt der ukrainische Präsident Selenskyj erneut vor einer großen Attacke. Noch in dieser Nacht könne es zu einem massiven Angriff kommen, sagt er unter Berufung auf Geheimdienstinformationen in seiner abendlichen Videobotschaft. Erst in der Nacht hatte Russland erneut die Ukraine mit schweren Luftangriffen überzogen. Selenskyj sprach von 22 Toten und 130 Verletzten. Bundeskanzler Friedrich Merz wirbt bei den geplanten Reformvorhaben in Deutschland für einen breiten Schulterschluss. Er sagte beim Ostdeutschen Wirtschaftsforum im brandenburgischen Bad Saarow:
2: Es gibt auch keinen Grund für Pessimismus und Schwarzmalerei über die Zukunft unseres Landes. Es liegen nicht die besten Jahre unseres Landes hinter uns, sondern es liegen sehr gute Jahre vor uns. In Ostdeutschland, in Westdeutschland, in der Bundesrepublik Deutschland insgesamt und in Europa.
1: Die schwarz-rote Koalition plant bis zur Sommerpause ein großes Reformpaket auf den Weg zu bringen zu zentralen Themen wie Rente und Steuern. Gewerkschaften und Sozialverbände warnen vor einem Abbau des Sozialstaats. Und das nicht umsonst. Immer mehr Menschen in Deutschland geraten finanziell unter Druck. Laut dem neuen Armutsbericht des Paritätischen Wohlfahrtsverbands leben inzwischen 13,3 Millionen Menschen in Armut, so viele wie noch nie seit Beginn der Erhebung. Besonders oft fehlt das Geld für Strom, Heizung und größere Anschaffungen.
3: Wo jemand lebt, macht dabei einen großen Unterschied. Während die Armutsquote in Bayern und Baden-Württemberg vergleichsweise niedrig ist, liegt sie in Bremen, Sachsen-Anhalt, Berlin und Hamburg deutlich höher. Das liegt laut dem Bericht unter anderem an schlechteren Chancen auf dem Arbeitsmarkt und geringeren Bildungschancen. Dazu kommen die hohen Lebenshaltungskosten, die viele Haushalte zusätzlich belasten. Besonders kritisch ist die Lage älterer Menschen. Fast jeder Fünfte über 65 gilt inzwischen als arm oder armutsgefährdet. Zoe Tassovali, Redaktion.
1: In Dortmund ist ein Polizist bei einer Bedrohungslage angeschossen worden. Eine Schussweste habe Schlimmeres verhindert. Der Beamte sei nach bisherigen Erkenntnissen unverletzt, teilte die Polizei mit. Einem Bericht der Bild-Zeitung zufolge hat ein Mann in einer Wohnung im Dortmunder Stadtteil Höchsten zwei Kinder als Geiseln genommen und auf den Polizisten geschossen. Laut der Polizei läuft der Einsatz noch.
4: Und das waren die Nachrichten mit Tine Klimach.
5: Das Wetter. Stellenweise ziehen immer noch Schauer durch. Vereinzelt kann auch noch ein Gewitter mit dabei sein. In den nächsten Stunden wird es aber langsam insgesamt ruhiger. Und in der Nacht gibt es auch längere trockene Phasen. Temperaturen sinken auf 14 bis 8 Grad. Morgen insgesamt eine wechselhafte Nummer. Mix aus Sonne und Wolken. Dazu aber immer wieder Schauer. Das ist die schlechte Nachricht. Höchstwerte dann so bei 22 Grad.
0: NRW Verkehr.
5: Da habe ich gerade nur eine Meldung für euch und die kommt von der A1 Köln-Dortmund. Zwischen Köln-Niel und dem Kreuz Leverkusen aktuell 1 Kilometer Stau. Da verliert ihr 7 Minuten. Sonst habe ich keine Meldung für euch. Also allen unterwegs eine gute Fahrt und kommt gut an.
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5: Ich guck mal schnell auf die Uhr. Kurz nach 11, Robert Jantz ist hier. Die letzte Stunde dieser kleinen, aber feinen Sendung läuft. Und wenn man so als Radiomoderator nichts mehr zu sagen hat, das ist ja überhaupt nicht schlimm. Im Gegenteil. Was braucht man dann? Genau, ein Lied. Und das kommt von Mark Forster. Also das heißt so, hier ist er mit ein Lied.

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0: Was ein geiles Stück Musikgeschichte. Bonnie Tyler war das mit Holding Out for a Hero. Atze Schröder, ne, der gute Atze, der ist ja wirklich seit Jahrzehnten multimedial unterwegs. Anders kann man das nicht sagen. Ich zähle mal auf. Bühne, check. TV, check. Radio, ne, hier bei uns zum Beispiel, check. Und Podcast macht er auch noch. Und da kümmert er sich dann auch wieder, ne, um die ganzen Promis und die, die noch mal welche werden möchten.
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3: Ja, nee, ist klar.
4: Leute, ich bin fick und fertig. Bauer sucht Frau. Der perfekte Brückenschlag zwischen Agrar- und Pornoindustrie sackt immer weiter in den Quotensumpf ab. Ja, sicher. Ich habe hier in der Bunten gelesen. Hier, Inka Bause hat schon Angst, dass sie nochmal richtig arbeiten muss. Aber was ist passiert? Bauer sucht Frau. Die Quoten sind schlecht. Vor allem in der jungen Zielgruppe. Ja, viele Jugendliche wissen doch gar nicht mehr, was ein Bauer ist. Die denken ja wirklich, die Milch kommt aus dem Tetrapack und die Kühe aus dem 3D-Drucker. Was hat diese wunderbare Sendung nicht alles für die ökologische Landwirtschaft getan? Richtig, nix. Ja, das einzige Vermächtnis von Bauer sucht Frau sind nun mal Schäfer Heinrich und hier Narromol, die sich mittlerweile bei Kampf der Reality-Stars gegenseitig fick und fertig machen. So, und jetzt wisst ihr auch, warum keiner Bauer sucht Frau mehr gucken will. Ja, man muss die Idioten verhindern, bevor die das Licht der Kamera erblicken. Ja, ja, für Inka Bause, da finden wir auch schon was Neues. Hier, die kann doch Stefan Ross beerben bei Immer wieder Sonntags. Dann geht da die Quote auch wieder hoch. Da kann sie auch ab und zu mal als Rod Stewart-Double auftreten.
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1: So, zum Ende des Dienstags gucken wir nochmal aufs Wetter. Also, es wird langsam ein bisschen ruhiger. Hier und da gibt es noch Schauer. Vereinzelt auch noch ein paar Gewitter. Aber in der Nacht werden die trockenen Phasen jetzt länger. Die Temperaturen gehen in den nächsten Stunden auf 14 bis 8 Grad zurück. Wir schauen direkt auf morgen, also den Mittwoch. Da gibt es dann Sonne und Wolken im Wechsel. Zwischendurch kann es auch wieder regnen. Spitzenwerte liegen dann bei 22 Grad.
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1: Der schnelle Blick auf die Straßen. Zwei Meldungen habe ich. Einmal die A44 Kassel-Dortmund zwischen dem Kreuz Wilmberg-Haaren und Büren. 3 Kilometer Stau, 5 Minuten plus. Und die A44 Kassel-Dortmund zwischen Geseke und Erwitte-Anröchte. 1 Kilometer Stau, knapp 2 Minuten. Sonst nichts zu melden. Allen unterwegs eine gute Fahrt und kommt gut an.
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1: Robert Jantz ist hier in der ganz jungen Dienstagnacht. Lang haben wir nicht mehr, dann dürfen wir schon den Mittwoch begrüßen. Bis dahin aber erst noch mal ganz viel Musik. Und da legen wir jetzt mal los mit einem Song, den viele vielleicht kennen durch den Film Boyhood. Hier ist Family of the Year mit Hero und mein Name ist Robert Jantz. Ich freue mich, dass ihr mit dabei seid.
3: Hey.

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0: Es ist einfach so ein großartiger Song. Das waren Queen mit Radio Gaga, ein Klassiker aus dem Jahr 1984 und natürlich für uns hier vom Radio einfach auch irgendwie auch Pflichtprogramm. Ich meine, Freddie Mercury, diese Stimme, diese Energie, also mehr Radiogefühl geht eigentlich gar nicht. Und von einem Song über die Kraft des Radios gehen wir jetzt rüber zu einer Dame, die einfach Popgeschichte in der Gegenwart schreibt. Taylor Swift natürlich, spiele ich euch mit The Fate of Ophelia. Mit dem Song hat sie letztes Jahr ihre Life of a Showgirl-Ära eröffnet. Hier ist sie jetzt also, Taylor Swift. Mein Name ist Robert Jantz. Ich mache jetzt Feierabend. Nach Mitternacht macht Laura Potting weiter. Kommt gut durch die Nacht.
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2: Ich bin Tine Klimach. Seit Herbst 2024 werden Menschen an den Grenzen zu Deutschland kontrolliert. Die Kontrollen wurden seitdem immer wieder verlängert. Kritik daran kommt von der EU-Kommission.
3: Nach EU-Recht haben die Mitgliedstaaten das Recht, ausnahmsweise und vorübergehend stationäre Grenzkontrollen einzuführen. Doch in Deutschland haben sie sich zu einer Art Dauereinrichtung entwickelt. Innenminister Dobrindt hat die Kontrollen wiederholt gegen Kritik verteidigt. Sie hätten kriminellen Schleuserbanden einen erheblichen Schlag versetzt, so seine Begründung. Brüssel sieht dagegen bessere Alternativen, etwa selektive Polizeikontrollen. Außerdem seien bei der Kommission zahlreiche Beschwerden von Bürgern und Unternehmen eingegangen. Aus Berlin, Dirk Zeitler.
2: Die Zahl der zivilen Todesopfer in der Ukraine nach dem verheerenden russischen Angriff in der vergangenen Nacht ist nach Behördenangaben auf mehr als 20 gestiegen. Es gab 130 Verletzte. Präsident Zelensky warnte erneut vor einer großen Attacke. Noch in dieser Nacht könne es zu einem massiven Angriff kommen, sagte er unter Berufung auf Geheimdienstinformationen in seiner abendlichen Videobotschaft. Die Antidiskriminierungsstelle des Bundes verzeichnet so viele Fälle wie nie zuvor. Über 13.000 Menschen wandten sich im vergangenen Jahr an die Beratung, weil sie sich wegen ihrer Hautfarbe, Religion, wegen Geschlecht, Alter oder anderen Merkmalen benachteiligt sahen. Das waren 15% mehr als im Jahr davor.
4: Am häufigsten, bei mehr als 40% der Fälle, ging es um Rassismus. Registriert wurden etwa fremdenfeindliche Beleidigungen und Abwertungen. Oder die Menschen sahen sich wegen ihrer Herkunft benachteiligt, etwa im Bewerbungsprozess, bei der Wohnungssuche oder bei Arztterminen. Rassistische Einstellungen verfestigen sich und führen zu deutlich heftiger erlebter Diskriminierung, sagte die Antidiskriminierungsbeauftragte Attermann. Mehr als ein Viertel der Fälle bezog sich auf Benachteiligungen wegen einer Behinderung oder Krankheit. Mehr als jeder fünfte Fall drehte sich um Diskriminierung wegen des Geschlechts. Ursula Winkler, Nachrichtenredaktion.
2: Zum Sport. Mit einer Grußbotschaft aus dem Flughafen Tower ist die Fußballnationalmannschaft in Amerika angekommen. Welcome to the German team, hätten die Fluglotsen gesagt, so der Lufthansa-Kapitän über Bordlautsprecher nach Ankunft. Das WM-Team landete am späten Abend deutscher Zeit im Nordwesten von Chicago. Die letzte Testpartie für die Weltmeisterschaft ist am Samstag gegen Co-Gastgeber USA.
5: Das Wetter.
6: Auch jetzt in der Nacht kann es noch Gewitter geben mit Sturmböen. Das beruhigt sich im Verlauf der Nacht, aber 14 bis 8 Grad nur noch. Tagsüber heute dann weiter eher uselig. Gewitter und Regen sind immer mal wieder möglich, bis 22 Grad. Und am Donnerstag weiter bewölkt. Im Tagesverlauf kann es auch Gewitter oder Schauer geben, bis 21 Grad.
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7: A44 Dortmund-Kassel zwischen Büren und Lichtenau. 2 Kilometer Stau, 5 Minuten Zeitverlust. Wir wünschen allen unterwegs gute Fahrt.
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6: Einen wunderschönen guten Abend zusammen oder gute Nacht, wie auch immer. Wir starten gleich mit der brandneuen von Madonna und Sabrina Carpenter. Die beiden haben sich zusammengetan und Bring Your Love rausgebracht. Und jetzt aber erstmal wird es ein bisschen ramontisch hier im Radio. Aus den 80ern, aus dem Film Dirty Dancing. Hier ist Hungry Eyes für euch im besten Mix. Schöne Nacht mit uns.

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0: Schöne Nummer von den Ex-Ambassadors Renegades war das. Hallo zusammen an diesem frühen Mittwoch. Digitalisierung und Deutschland, ne, das ist ja so ein Thema. Das geht so gut zusammen wie, weiß ich nicht, WLAN und WLAN-Kabel oder Volleyball und Schläger. Gerade bei so behördlichen Sachen immer noch schwierig bei uns. Ne? Willst du irgendwie ein Dokument einreichen, musst du das erstmal ausdrucken. Da ist nichts mit online abschicken. Genau für dieses Problem wurde aber eigentlich 2011 der E-Mail-Service DE-Mail eingeführt. Da konnte man vertrauliche Dokumente sicher per Mail hin und her schicken. Das Problem ist, hat irgendwie kein Schwein genutzt und deswegen wird das Ganze jetzt auch zum Ende des Jahres wieder eingestellt. Der Kollege Stefan Rejek über die DE-Mail und über andere Flops.
1: Schau mal Hand hoch, wer hat hier schon mal was von DE-Mail gehört? Hier dieses super sichere Mail-System von der Bundesregierung, meine ich. Das konnte hier, ich kann das jetzt nicht so gut erklären, aber dafür haben die ja damals extra so mega authentische Werbeclips gedreht.
2: Ab morgen werde ich DE-Mailer. Da kriegt man Dokumente, die man normalerweise per Post bekommt, in DE-Mail-Online-Postfach. Und da ist dann alles schön ordentlich und man findet alles sofort.
1: Tja, gefunden wird das Ganze dann aber doch nur von den wenigsten. Aber nicht nur DE-Mail ist grandios gefloppt. Die Geschichte hat wirklich endlos viele Fälle, bei denen man sich einfach nur denkt, was haben die da im Marketing eigentlich geraucht? Zum Beispiel 1985, zu Zeiten der Cola Wars, als die Pepsi-Rebellen fast so viel Cola verkauften wie das Coca-Cola-Imperium. Da hat Coca-Cola einfach mal die Rezeptur verändert. Ja, und diese innovative Idee hielt dann genau 79 Tage. Dann gab's wieder die ganz normale Coca-Cola mit dem peppigen Namen Coca-Cola Classic. Oder hier, Google Plus, das sollte ja eine Alternative zum damals noch gigantischen Facebook sein. Aber mal ehrlich, hat das irgendwer von euch genutzt? Ne, ich auch nicht. War dann auch der Grund, das Ganze wieder einzustampfen. Und mein persönliches Highlight ist ja der grüne Ketchup von der Marke Heinz. Ja, einfach mal Shrek auf die Pommes kotzen lassen. Geil. Wurde dann aber auch nach ein paar Jahren wieder vom Markt genommen.
3: Grün heißt nein, nein, nein.
1: Tja, könnte man heute easy als Dubai-Ketchup verkaufen. Vielleicht sind das ja auch alles gar keine Flops, sondern einfach Dinge, die ihrer Zeit voraus waren.

0: Das Wetter.
1: Ihr müsst euch auch jetzt im Verlauf der Nacht auf Schauer und Gewitter einstellen. Gegen morgens hin wird es dann aber wieder ruhiger, 14 bis 8 Grad. Tagsüber heute dann wieder Schauer und Gewitter möglich. Das nimmt dann gegen Abend hin immer mehr ab. Bis 22 Grad heute tagsüber. Morgen am Donnerstag bis 21 Grad. Dazu weiter viele Wolken und auch Schauer und Gewitter möglich.
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2: A44 Dortmund-Kassel zwischen Marsberg und Warburg. 1 Kilometer Stau, 5 Minuten Zeitverlust. Wir wünschen allen unterwegs gute Fahrt.
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1: Vielleicht seid ihr ja schon auf dem Weg in den wohlverdienten Feierabend, gerade nach der Spätschicht. Oder vielleicht geht die Schicht auch einfach gerade erst los bei euch. Egal, wo ihr seid, auf dem Weg nach Hause, dann kommt gut heim, oder auf der Arbeit, dann haltet durch. Wir sind auf jeden Fall bei euch. Schön, dass ihr zuhört. Jetzt Musik für euch von Wir sind Helden. Das ist nur ein Wort.

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0: Wie viel können, dürfen, sollen Kinder eigentlich so im Internet sehen? Das ist ja wirklich schwer zu kontrollieren. Und was die da teilweise alles sehen können in diesem Internet, das ist ja wirklich heftig. Gestern gab es dazu eine Doku im ZDF, Generation Porno heißt die. Und unser Comedian Hannes Höfer, der ist froh darüber, in einer anderen, nicht digitalen Zeit groß geworden zu sein.
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2: Top 3 der unterhaltsamen Pornotitel. Harry Potter und die Kammer des Schleckens, Stoß langsam 1 bis 3 oder ein Klassiker wie Black Cock Down. Das waren Pornotitel, Leute. Heute sind Pornos natürlich viel familiengerechter. Besonders bei Patchwork. Wieso gibt's sonst so viele Filmchen über Stiefmütter? Ich frag mich, was dieser uneingeschränkte Zugang mit Erwachsenenunterhaltung mit mir gemacht hätte. Hallo? Ich bin in den 80ern geboren. Wir haben unsere ersten heißen Erfahrungen noch mit dem Otto-Katalog gemacht. Klar, du wusstest damals auch, dass es in der Videothek Material gab, aber das stand in dem Ü-18-Bereich. Gut sichtbar für alle. Ey, wenn du da reingegangen bist, wusste das am nächsten Tag die ganze Stadt. Ey, das war auf deiner Mitgliedskarte hinterlegt. Und wir regen uns heute über Cookies auf. Wusstet ihr eigentlich, dass die meisten Zugriffe auf Pornoseiten in Deutschland von 9 to 5 sind? Yep, Made in Germany ist auf dem Arbeitsmarkt immer noch ein Garant für echte Handarbeit. Und immer dran denken, vor PowerPoint-Präsentationen am Arbeitsplatz immer den Browserverlauf löschen.
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1: Ich bin Tine Klimach. Bundesinnenminister Alexander Dobrindt sieht gute Chancen, in einigen Monaten mit Drittstaaten konkrete Vereinbarungen zur Errichtung sogenannter Rückführungszentren zu schließen. Bis sie dann tatsächlich errichtet seien, werde es aber voraussichtlich noch etwas dauern.
2: Es ist ein rechtsstaatliches Verfahren und ein notwendiges Verfahren, um eben gegen kriminelle Schleuser und Schlepperbanden vorzugehen, die diese Regelungen bisher genau kennen und mit dem Versprechen, wir bringen dich nach Europa, du wirst dauerhaft hier bleiben können, weil man dich nicht zurückführen kann, ihr Geschäftsmodell betreiben. Genau dieses Geschäft der kriminellen Schleuserbanden muss durchbrochen werden, wenn wir die Migrationspolitik neu ordnen wollen.
1: Die EU hat den Weg freigemacht für die Errichtung sogenannter Rückführungszentren in Drittstaaten und die Verschärfung weiterer Asylregeln. Immer mehr Menschen in Deutschland arbeiten in Teilzeit. In den ersten 3 Monaten dieses Jahres stieg ihre Zahl sogar auf einen Rekordwert. Das hat das Institut für Arbeitsmarkt- und Berufsforschung ermittelt. Gleichzeitig sank die Zahl der Vollzeitbeschäftigten.
3: 40% aller Beschäftigten arbeiten Teilzeit und sie arbeiten sogar noch mehr Stunden pro Woche als bisher. Vollzeitjobs dagegen sind gesunken um rund 270.000 Stellen. Und nicht nur das. Es gibt weniger Krankmeldungen als noch im Vorjahr. Über angebliche Faulheit, Work-Life-Balance und 8-Stunden-Tag wird gerade heftig diskutiert, auch in der Regierung. Kanzler Merz sagt, um unseren Wohlstand zu erhalten, müssen wir mehr arbeiten. Claudia Wächter, Nachrichtenredaktion.
1: In Dortmund hat ein Randalierer einen Polizisten angeschossen und sich anschließend in seiner Wohnung verschanzt. Der Beamte wurde dank Schussweste nur leicht verletzt. Der Tatverdächtige soll im Stadtteil Höchst in seiner Wohnung seine 3 Kinder festhalten, so die Polizei. Sie seien aber wohl auf, wie es hieß. Spezialkräfte sind vor Ort, die den 51-jährigen Dortmunder zum Aufgeben bewegen sollen. Die Lage ist weiter angespannt, denn er soll bewaffnet sein. Zum Sport. Tennisprofi Alexander Zverev ist dem ersehnten ersten Grand-Slam-Titel einen Schritt näher gekommen. Zverev gewann bei den French Open in Paris das Viertelfinalduell mit Spaniens Jungstar Rafael Jodar in 3 Sätzen. Im Halbfinale trifft der Weltranglisten-Dritte am Freitag auf den 20-jährigen Tschechen Jakub Mečnik.
4: Das Wetter.
5: Wechselhaft, teils Gewitter oder Schauer, so sieht's gerade aus. Dazu 14 bis 8 Grad. Tagsüber dann heute bis zu 22 Grad warm, aber auch hier müsst ihr euch auf Schauer und Gewitter einstellen, die erst gegen Abend hin abklingen. Morgen am Donnerstag dann bis 21 Grad und auch hier eine dicke Wolkendecke und auch hier Schauer oder Gewitter möglich.
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6: A40 Dortmund-Essen zwischen Dortmund-Hombruch und Dortmund-Barob. 1 Kilometer Stau. Wir wünschen allen unterwegs gute Fahrt.
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5: Es ist noch sehr früh an diesem Mittwoch. Kommt gut durch die Nacht mit uns und passt auf euch auf, egal wo ihr gerade seid. Guten Morgen.

0: Ja, so langsam geht's auf die Zielgerade vor der WM. Ne? Das deutsche Team trifft jetzt am Samstag im letzten Testspiel vor dem WM-Start in den USA auf Gastgeber USA. Was wünscht ihr denn so der deutschen Fußballnationalmannschaft?
1: Ich wünsche der deutschen Mannschaft viel Spaß, weil ich glaube, mit Spaß und der Qualität, die wir haben, können wir ein sehr erfolgreiches Turnier spielen.
2: Ich wünsche der deutschen Mannschaft ganz, ganz viel Erfolg. Und wir stehen voll dahinter und sind dabei und gucken uns auch jedes Spiel an.
3: Ja, wir wünschen auf jeden Fall gutes Gelingen bei der WM, gutes Abschneiden, hoffentlich Finale und dann auch den Pokal in die Luft stemmen und so wenig Verletzungen wie möglich.
4: Ja, auf jeden Fall ganz viel Spaß, Freude und Zusammenhalt.
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0: Das Wetter.
1: Auch jetzt in der Nacht kann es noch Gewitter geben mit Sturmböen. Das beruhigt sich im Verlauf der Nacht, aber 14 bis 8 Grad nur noch. Tagsüber heute dann weiter eher urselig. Gewitter und Regen sind immer mal wieder möglich, bis 22 Grad. Und am Donnerstag weiter bewölkt. Im Tagesverlauf kann es auch Gewitter oder Schauer geben, bis 21 Grad.
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2: A33 Osnabrück-Bielefeld zwischen Borgholzhausen und Halle 1 Kilometer Stau. Und A40 Dortmund-Essen zwischen Dortmund-Hombruch und Dortmund-Barup 1 Kilometer stockender Verkehr. Wir wünschen allen unterwegs gute Fahrt.
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1: Mann, in dem Kleid siehst du gar nicht so fett aus wie sonst. Das, liebe Leute, ist ein Negliment, also ein Kompliment, das eigentlich keines ist. Mann, siehst du toll aus, das wäre ein Kompliment. Und damit kennen sich die Sportfreunde Schiller hervorragend aus. Hier ist ein Kompliment. Schöne Nacht mit uns.

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0: Erinnert ihr euch noch an eure Schulzeit? Wenn ja, wie war da so die Laune der Lehrer? Gut? Mäßig? Armageddon? Ein deutsches Forschungsteam hat jetzt herausgefunden, sind Lehrerinnen und Lehrer gut drauf, dann lernen Schülerinnen und Schüler auch besser. Dazu wurden knapp 700 Lehrer in 8 Ländern befragt, ob sie sich in ihren Stunden eher gefreut oder geärgert haben. Und dazu kamen eben die Daten zum Lernerfolg von mehr als 17.000 Schülerinnen und Schülern. Und alle haben die gleiche Aufgabe bearbeitet. Und siehe da, wenn Lehrkräfte Freude an ihrer Arbeit haben, dann sorgt das wiederum für bessere Leistungen bei ihren Schülern. So, und ich weiß jetzt endlich, warum ich in Chemie immer so mies war.
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1: Ich bin Tine Klimach. Nach einem schweren russischen Angriff mit vielen Toten und Verletzten in der vergangenen Nacht warnt der ukrainische Präsident Selenskyj erneut vor einer großen Attacke. Noch in dieser Nacht könne es zu einem massiven Angriff kommen, sagt er unter Berufung auf Geheimdienstinformationen in seiner abendlichen Videobotschaft. Innenminister Alexander Dobrindt sieht gute Chancen, in einigen Monaten mit Drittstaaten konkrete Vereinbarungen zur Einrichtung sogenannter Rückführungszentren zu schließen. Die EU hatte den Weg frei gemacht für die Errichtung sogenannter Rückkehrzentren in Drittstaaten und die Verschärfung weiterer Asylregeln.
2: Die EU will künftig mehr Abschiebungen ermöglichen. Wer ausreisen muss, aber nicht in sein Herkunftsland gebracht werden kann, soll dann in einen sogenannten Return Hub kommen, also in ein Rückkehrzentrum außerhalb der EU. Unionspolitiker erwarten viel von der EU-Verordnung, etwa geordnetere Prozesse und möglicherweise auch eine abschreckende Wirkung. Die Grünen werfen der EU vor, Verantwortung auszulagern, nach dem Motto aus den Augen, aus dem Sinn. Ursula Winkler, Nachrichtenredaktion.
1: Angesichts klammer Staatskassen sollen aus Sicht des Deutschen Gewerkschaftsbundes die Superreichen hierzulande mehr zum Gemeinwesen beitragen. Unter anderem über eine Vermögensteuer. Statt für die Breite der arbeitenden Menschen den Rotstift anzusetzen, muss die Bundesregierung endlich die Nutznießer der ungleichen Verteilung in die Pflicht nehmen, sagte der stellvertretende DGB-Vorsitzende Körzel dem Redaktionsnetzwerk Deutschland. Nach einem neuen DGB-Konzept soll jeder Euro besteuert werden, der über ein Nettovermögen von 1 Million Euro hinausgeht. Zum Sport. Mit einem netten Gruß aus dem Flughafentower ist die Fußballnationalmannschaft in Amerika angekommen. Welcome to the German team, hätten die Fluglotsen gesagt, so der Lufthansa-Kapitän über Bordlautsprecher nach Ankunft. Das WM-Team landete am späten Abend deutscher Zeit im Nordwesten von Chicago.
3: Das noble Teamhotel liegt etwas nördlich der Innenstadt mit Blick auf den Lake Michigan. Rund 20 Minuten sind es von dort bis zum Trainingszentrum von Chicago Fire, dem Ex-Club von Bastian Schweinsteiger. Hier will Bundestrainer Nagelsmann den Feinschliff vornehmen in den kommenden Tagen für das XXL-Turnier. Einen letzten Test gibt's dann am Samstag gegen die USA, bevor es ins WM-Quartier in die Südstaaten geht. Thomas Bremser, Redaktion.
1: Viel Zeit zum Verschnaufen gibt es für die deutsche Nationalmannschaft nicht. Schon am Vormittag startet das erste Training.
4: Das Wetter. Ihr müsst euch auch jetzt im Verlauf der Nacht auf Schauer und Gewitter einstellen. Gegen morgens hin wird es dann aber wieder ruhiger, 14 bis 8 Grad. Tagsüber heute dann wieder Schauer und Gewitter möglich. Das nimmt dann gegen Abend hin immer mehr ab. Bis 22 Grad heute tagsüber. Morgen am Donnerstag bis 21 Grad. Dazu weiter viele Wolken und auch Schauer und Gewitter möglich.
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6: A4 Aachen-Köln. Zwischen Kreuz A Aachen und Eschweiler West dichter Verkehr. 6 Minuten Zeitverlust. Wir wünschen allen unterwegs gute Fahrt.
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4: Frage, wie trinkt ihr denn eigentlich euren Kaffee? Und alle so um diese Uhrzeit am liebsten direkt aus der Kanne und auf Ex. Es gibt tatsächlich eine repräsentative Umfrage zum Thema Kaffee. Es gibt ja zu jedem Thema eine Umfrage. Und 3/4 der Leute sagen, es ist ihnen super wichtig, Kaffee aus ihrer Lieblingstasse zu trinken. Jeder 5. sagt sogar, der Kaffee schmeckt sonst nicht. Der schmeckt nur aus der Lieblingstasse. Also ich muss ja sagen, bei uns in der Redaktion lohnt eine Lieblingstasse nicht, weil, ich sag das jetzt mal unter uns, die klauen hier. Und dann siehst du plötzlich einen Kollegen, wie er an deiner Lieblingstasse lutscht. Das sind schlimme Zustände hier. Das sag ich euch.